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11: Ich bin Christian Lang. Bundeskanzler Merz hat wegen der steigenden Spritpreise Entlastungen für Autofahrer angekündigt. Für viele Menschen, die täglich das Auto brauchen, sei eine Belastungsgrenze erreicht, sagte er. Wie genau die Entlastungen aussehen und wann sie kommen, steht aber noch nicht fest.
12: Eventuell nochmal ein Tankrabatt durch die Senkung der Energiesteuer, eventuell auch Direktzahlungen. Es werden jetzt mehrere Optionen besprochen, sagte der Kanzler. Was er nicht will, ist eine Übergewinnsteuer auf Extraprofite der Mineralölkonzerne. Die will aber die SPD als Gegenfinanzierung für Entlastungen und es könnte damit wieder knirschen in der Koalition.
11: Dieser Sommer war in Bayern so heiß wie seit dem Jahrhundertsommer 2003 nicht mehr. Der Deutsche Wetterdienst meldet für Juni bis August eine Durchschnittstemperatur von rund 20 Grad, über 3 Grad mehr als früher, im Vergleichszeitraum 1971 bis 2000. Laut Landesamt für Umwelt wurden in allen 7 Regierungsbezirken neue Höchstwerte gemessen. Außerdem hat es im Schnitt 26 Hitzetage gegeben, ein Rekord seit Beginn der Messungen 1951. Deutschland will bei der Rüstung stärker mit den USA zusammenarbeiten. Verteidigungsminister Pistorius sagte zum Start einer mehrtägigen US-Reise, gemeinsam könnten Waffensysteme für Abschreckung und Verteidigung schneller und in größerer Zahl produziert werden. Deutschland bietet dafür technologische Spitzenkompetenz. Am Freitag nimmt Pistorius in Texas den ersten von Deutschland bestellten F-35 Tarnkappenjet in Empfang. Er soll bei uns die überalterten Tornados ablösen. Bundesgesundheitsminister Linnemann fordert strengere Regeln für medizinisches Cannabis. Laut dem Ministerium könnte der Cannabisimport in diesem Jahr auf 300 Tonnen steigen, 10-mal so viel wie vor 3 Jahren. Mit reiner medizinischer Nutzung hat das nichts mehr zu tun, sagte Linnemann beim Deutschen Apothekertag in München. Die Regierung plant deswegen, dass medizinisches Cannabis in Zukunft nur noch in Apotheken und nicht mehr online verkauft werden darf.
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1: Ich bin Christian Lang. Bundesfinanzminister Klingbeil findet es gut, dass Kanzler Merz bei den hohen Spritpreisen finanzielle Entlastungen angekündigt hat. Er sei dankbar dafür, dass es jetzt Bewegung gebe. Der SPD-Chef fügte hinzu, dass seine Vorschläge schon seit Wochen auf dem Tisch lägen. Merz hat heute bei einer Wirtschaftstagung versprochen, dass die Regierung bald Vorschläge vorstellen werde.

0: anders als Klingbeil aber nicht. Nach den Schockmomenten auf der völlig überfüllten Wiesen im letzten Jahr soll diesmal einiges anders werden auf dem Oktoberfest. Die Münchner Polizei und das Kreisverwaltungsreferat wollen heute Mittag über die Sicherheitsvorkehrungen informieren. Etwa 600 Polizeibeamte sind insgesamt im Einsatz. Die Wiesenwache wird unterstützt von Taschendiebfahndern. Für Bedrohungen oder sexuelle Übergriffe unterstützen viele Zelte die Safe Now App, mit der per Klick das Sicherheitspersonal gerufen werden kann. Außerdem sollen KI-gestützte Kameras zu große Ansammlungen schnell erkennen und sofort Alarm schlagen. Deutschland und die USA wollen ihre Zusammenarbeit bei Rüstungsprojekten deutlich ausbauen. Dazu haben Bundesverteidigungsminister Pistorius und sein US-Amtskollege Hegseth in Washington eine Absichtserklärung über verstärkte Kooperationen unterzeichnet.
1: Neue sicherheitspolitische Herausforderungen machen eine robuste und eng verzahnte Verteidigungsindustrie nötig. Bei der Herstellung von Waffensystemen und Munition wollen die USA und Deutschland stärker zusammenarbeiten, Kapazitäten erhöhen und Lieferzeiten verkürzen, um so die Versorgung mit Rüstungsgütern auf beiden Seiten des Atlantiks zu sichern. Deutschland könne viel beisteuern, sagte Pistorius. Die verstärkte Zusammenarbeit mit den USA stärke die Sicherheit und Einsatzbereitschaft des gesamten Bündnisses.
0: Gute Nachrichten von TV-Legende Thomas Gottschalk. Nach einer zweiten PET-Untersuchung, wo im Körper nach Tumoren oder Metastasen gesucht wird, ist er laut eigener Aussage komplett krebsfrei. Seine Frau Carina spricht von einem kleinen Wunder, weil die Heilungschancen zunächst schlecht waren. Gottschalk hatte seine Krebserkrankung Ende letzten Jahres öffentlich gemacht und sich kurz danach von der TV-Bühne verabschiedet.
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22: Ich bin Christian Lang. Bundeskanzler Merz hat wegen der steigenden Spritpreise Entlastungen für Autofahrer angekündigt. Für viele Menschen, die täglich das Auto brauchen, sei eine Belastungsgrenze erreicht, sagte er. Wie genau die Entlastungen aussehen und wann sie kommen, steht aber noch nicht fest.
23: Eventuell nochmal ein Tankrabatt durch die Senkung der Energiesteuer, eventuell auch Direktzahlungen. Es werden jetzt mehrere Optionen besprochen, sagte der Kanzler. Was er nicht will, ist eine Übergewinnsteuer auf Extraprofite der Mineralölkonzerne. Die will aber die SPD als Gegenfinanzierung für Entlastungen und es könnte damit wieder knirschen in der Koalition.
22: Deutschland will bei der Rüstung stärker mit den USA zusammenarbeiten. Verteidigungsminister Pistorius sagte zum Start einer mehrtägigen US-Reise, gemeinsam könnten Waffensysteme für Abschreckung und Verteidigung schneller und in größerer Zahl produziert werden. Deutschland bietet dafür technologische Spitzenkompetenz. Am Freitag nimmt Pistorius in Texas den ersten von Deutschland bestellten F-35 Tarnkappenjet in Empfang. Er soll bei uns die überalterten Tornados ablösen. Über Litauen haben NATO-Kampfjets eine mit Sprengstoff bestückte Drohne abgeschossen. Verteidigungsminister Kaunas teilte mit, dass Spezialkräfte die Sprengladung

entschärft haben. Verletzt wurde niemand. Die Drohne war in der Nacht zu Dienstag von italienischen Eurofightern vom Himmel geholt worden. Nach ersten Erkenntnissen kam sie vermutlich aus Belarus. Bundesgesundheitsminister Linnemann fordert strengere Regeln für medizinisches Cannabis. Laut dem Ministerium könnte der Cannabisimport in diesem Jahr

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16: Ich bin Christian Lang. Guten Morgen. Bundeskanzler Merz hat wegen der steigenden Spritpreise Entlastungen für Autofahrer angekündigt. Für viele Menschen, die täglich das Auto brauchen, sei eine Belastungsgrenze erreicht, sagte er. Wie genau die Entlastungen aussehen und wann sie kommen, steht aber noch nicht fest. Diana Kramer berichtet.
17: Eventuell nochmal ein Tankrabatt durch die Senkung der Energiesteuer, eventuell auch Direktzahlungen. Es werden jetzt mehrere Optionen besprochen, sagte der Kanzler. Was er nicht will, ist eine Übergewinnsteuer auf Extraprofite der Mineralölkonzerne. Die will aber die SPD als Gegenfinanzierung für Entlastungen und es könnte damit

0: wieder Knirschen in der Koalition.
1: Nach den Schockmomenten auf der völlig überfüllten Wiesen im letzten Jahr soll diesmal einiges anders werden auf dem Oktoberfest. Die Münchner Polizei und das Kreisverwaltungsreferat wollen heute Mittag über die Sicherheitsvorkehrungen informieren. Etwa 600 Polizeibeamte sind insgesamt im Einsatz.

0: Minister Pistorius und sein US-Amtskollege Hegseth haben in Washington eine entsprechende Absichtserklärung unterschrieben. Beide Länder wollen ihre Rüstungsindustrie stärker verzahnen, unter anderem bei Entwicklung, Produktion und Wartung von Waffen und Munition. Ziel sind höhere Produktionskapazitäten, kürzere Lieferzeiten und stabilere Lieferketten für die NATO. EU-Kommissionspräsidentin von der Leyen hält heute ihre Rede zur Lage der Europäischen Union im Europaparlament in Straßburg. Erwartet werden Ankündigungen zu neuen Projekten für die nächsten 12 Monate. Es geht unter anderem zu Regeln, ab welchem Alter Jugendliche Social-Media-Plattformen nutzen dürfen. Nach dem starken Andrang von Migranten auf die spanische Exklave Ceuta dürfte auch das Thema Migration eine wichtige Rolle spielen.
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1: 5:30 ist es, hier ist das Charivari-Wetter. Guten Morgen, Mainfranken. Ihr steht heute recht mild auf, bei 16 Grad in Volkach im Kitzinger Landkreis, 16 Grad in Würzburg an der Uniklinik. Die Höchstwerte liegen aber nicht so weit entfernt. Heute nur 19 bis 22 Grad. Wir haben Wind, wir haben ein Tief, das Mainfranken überzieht mit einer Kaltfront, aber wir haben zwischendrin nach vielleicht dem ein oder anderen Schauer auch immer wieder Sonnenschein. Es bleibt wechselhaft in den kommenden Tagen.
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2: Ich bin Christian Heider. Guten Morgen. Hinter Unterfranken liegt ein Rekordsommer. Es war der heißeste seit Beginn der Wetteraufzeichnungen im Jahr 1951. An mehreren Tagen wurde die 40-Grad-Marke geknackt. Im Juli wurden in Kitzingen mit 40,8 Grad an zwei aufeinanderfolgenden Tagen neue bayerische Temperaturrekorde aufgestellt. Zwischen Juni und August gab es zudem 31 Hitzetage, an denen es wärmer als 30 Grad war. Im langjährigen Vergleich sind es 5 solcher Tage. An 9 Tagen waren es sogar über 35 Grad. Verschärfend kommt hinzu, dass im Vergleich mehr als ein Drittel weniger Regen gefallen ist. Der Streit um das geplante Gipsbergwerk bei Altertheim geht in die nächste Runde. Die Grünen sehen die Trinkwasserversorgung in der Region zunehmend unter Druck und warnen vor Risiken für die Zeller Quellen.
3: Trockenheit, Hitze, weniger Grundwasser. Diese Entwicklung würde sich in der Region schon jetzt bemerkbar machen. Trinkwasser ist laut der Grünen aber eine der wertvollsten Ressourcen. Da das meiste für die Region aus den Zeller Quellen kommt, könnte hier kein Gipsbergwerk entstehen. Es sei schlichtweg zu riskant. Die Forderung der Partei: Das Projekt dürfte nur dann genehmigt werden, wenn Auswirkungen auf die Quellen zweifelsfrei ausgeschlossen werden können. Schari Golla, Nachrichtenredaktion.
2: Die Würzburger Kickers sind zurück in der Erfolgsspur. Nach 2 Niederlagen in Serie gewannen die Rothosen ihr Heimspiel gegen Alemannia Aachen mit 1:0. Vor gut 4000 Zuschauern erzielte Bonga kurz vor der Pause per Kopf den einzigen Treffer der Partie. In der Tabelle klettern die Rothosen auf Rang 13. Schon am Freitag geht's weiter mit dem Auswärtsspiel beim SC Werl. Bundesfinanzminister Klingbeil findet es gut, dass Kanzler Merz wegen der hohen Spritpreise Entlastungen in Aussicht gestellt hat. Er sagte, er sei dankbar, dass jetzt Bewegung in die Sache komme. Seine eigenen Vorschläge liegen schon seit Wochen vor. Merz kündigte bei einer Wirtschaftstagung konkrete Regierungsvorschläge an, lehnte aber im Gegensatz zu Klingbeil eine Übergewinnsteuer für Mineralölkonzerne ab.
1: Hauptsache, tut sich was an der Tankstelle. Christian, vielen Dank für den Nachrichtenüberblick um 5:30. Ihr bekommt die Nachrichten aus Mainfranken auch immer bei uns im Web oder auch in der App. Jetzt schauen wir auf die Straßen. Im Charivari-Verkehrsservice keine größeren Störungsmeldungen, nur der Blitzanhänger auf der B8 Würzburg-Kitzingen beim Müllheizkraftwerk. Für mehr ruft an 0800 30 80 700.
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4: 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Guten Morgen zusammen.
1: Guten Morgen.

0: 3:45 durch. Einen guten Start in den Mittwoch mit Charivari.
1: Guten Morgen. Ich überlege heute noch mal ins Freibad zu gehen, weil die Nacht noch einigermaßen mild war. Der Tag so 20, 21 Grad. Das heißt, das Wasser im Geysi hat jetzt hoffentlich noch nicht weiter abgekühlt. Aber wenn dann die Nächte, weißt du, nur noch einstellig sind, wird das Wasser natürlich auch immer kühler.
0: Ja klar, aber Veitshöchheim hat noch auf. Auch ab Zwind im Landkreis Kitzingen hat noch auf. Und Karlstadt hat natürlich auch noch auf. Lohr hingegen hat eigentlich schon zu.
1: Betonung liegt auf eigentlich. Heute machen sie noch mal auf. Hundeschwimmen ist am Nachmittag von 15 bis 20 Uhr.
0: Süß.
1: Und dann noch ein Highlight für die Zweibeiner, ein Arschbombenwettbewerb. Also nicht die Hunde, sondern dann wieder die Menschen. Ist ab 16, Teilnahmegebühr 5 Euro, wird für einen guten Zweck gespendet und man kann natürlich auch für die nächste Freibadsaison Freitickets gewinnen.
0: Ach, das ist natürlich cool. Also wünschen wir heute auch viel Spaß, falls ihr geht, im Freibad in Lohr. Und jetzt einen guten Start in den Mittwoch.
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0: Mit Annemarie Göbel aus Würzburg.
3: Mein Opa wird dieses Jahr 88 Jahre alt und neulich hatte er wieder eine ziemlich gute Idee. Er hatte zu Weihnachten ein Buch bekommen und wollte jetzt Wurst machen. Also wurden Tochter und Enkel eingespannt, Gläser sauber gemacht und kurzerhand Omas Küche in eine kleine Metzgerei verwandelt. Ehrlich gesagt musste ich erstmal schmunzeln, aber später kam mir ein Gedanke. Vielleicht ist genau das eines der Geheimnisse meines Opas. Er ist mit 87 noch unglaublich fit und macht erstaunlich viel. Und er probiert immer wieder neue Dinge aus. Auch wenn er von etwas erstmal keine Ahnung hat, liest er sich ein, denkt darüber nach und findet heraus, wie er es am besten anpackt. Vielleicht hält genau das jung, neugierig bleiben, Neues ausprobieren und nie aufhören zu lernen. Und wenn das stimmt, dann hat mein Opa mit seiner selbstgemachten Wurst gerade wieder etwas für seine Gesundheit getan.
0: Und das war das Wort zum Tag. Ihr könnt es nachhören auf Spotify unter Wort zum Tag. Bistum Würzburg. Und jetzt geht's weiter mit den Klassikern unserer Zeit. Hier sind die 80er mit Soul Sister.

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17: Guten Morgen, mein Franken. Hier ist das Charivari-Wetter. Die Temperaturen um 6 zum Aufstehen. Hedstadt 14 Grad, Würzburg am Falkenhaus 16. Heute geht's rauf auf 19 bis maximal 21, 22 Grad. Dazu Sonne und Wolken im Wechsel und es könnte auch noch mal ein kurzer Schauer dabei sein. Morgen kommt die Sonne durch und es geht eigentlich genauso wechselhaft und mit Temperaturen um die 20 Grad weiter.

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1: Ich bin Angela Kress. Guten Morgen. Die Diskussion über eine finanzielle Entlastung für Sprit ist in vollem Gange. Kanzler Merz hatte ja gestern Entlastungen in Aussicht gestellt. Bundeswirtschaftsministerin Reiche lehnt laut Ministeriumskreisen zentrale Forderungen der SPD allerdings ab, etwa einen Spritpreisdeckel oder eine Übergewinnsteuer für Mineralölkonzerne. Sie schlägt vor, bestimmte Bevölkerungsgruppen

0: viele Autofahrer offenbar nicht davon abgehalten, ins Auto zu steigen. In seiner Sommerstaubilanz zählt der ADAC mehr Staus als vor einem Jahr in der Sommerreisezeit. Ursache waren vor allem Baustellen, berichtet Ronny Thorau.
1: Im Schnitt gab es gut 1000 Baustellen, nur auf den Autobahnen. Immerhin, die Staulänge ist stärker gestiegen als die Dauer. Heißt also, es gab diesen Sommer mehr Staus, aber man stand im Schnitt kürzer darin als letztes Jahr. Heftigster Stautag blieb auch diesen Sommer der Freitag.
0: Die Kontrollen an deutschen Grenzen werden von heute an um ein weiteres halbes Jahr verlängert. Obwohl sie ursprünglich als Ausnahme gedacht waren, sind sie inzwischen seit Jahren Normalität. Eingeführt wurden die Grenzkontrollen bereits unter der Ampelregierung. Bundesinnenminister Dobrindt hat sie dann noch einmal verschärft, um illegale Migration und Schleuser zu stoppen.
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3: Das Klinikum Mainz-Spessart arbeitet nach einer schweren IT-Störung seit gestern wieder regulär. Die technischen Probleme konnten behoben werden. Der Aufnahmestopp und die Abmeldung der Notfallversorgung konnten aufgehoben werden. Die Klinik betont, dass die Patientenversorgung und Patientendaten zu keinem Zeitpunkt gefährdet waren. Ein Cyberangriff werde ausgeschlossen. Die genaue Ursache des internen technischen Problems wird nun untersucht. Die Freien Wähler kommen heute zu ihrer zweitägigen Herbstklausur in Würzburg zusammen. Im Mittelpunkt stehen Fragen, wie sich Bayern auf künftige Herausforderungen einstellen kann. Geplant sind Beratungen zur Zukunft des Weinbaus, im Klimawandel, zu neuen Technologien und zur Krankenhausversorgung. Außerdem besuchen die Abgeordneten mehrere Einrichtungen und Unternehmen, darunter die Uniklinik und das Süddeutsche Kunststoffzentrum.
4: Soweit die Nachrichten um 6. Mehr aus Mainfranken bei uns im Web oder auch in der App. Guten Morgen auf die Straßen. Hier ist der Charivari-Verkehrsservice. Ohne Staus, ohne Unfälle. Dafür mit dem Blitzanhänger auf der B8 Würzburg-Kitzingen beim Müllheizkraftwerk und in Höchberg am Supermarkt bergaufwärts wird noch geblitzt. Falls ihr mehr habt, anrufen 0800 30 80 700.
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5: Habt einen schönen Start in den Mittwoch. Guten Morgen.
4: Guten Morgen zusammen.

0: Guten Mittwochmorgen mit Charivari, eurem Radio von hier. Unsere Schüler haben den ersten Schultag hinter sich und unsere Auszubildenden den ersten halben Monat.
1: Ja, erstes halbe Geld ist schon eingetütet.
0: Noch nicht das ganze Gehalt erwirtschaftet, aber schon mal das halbe.
1: Schon mal das halbe, genau. Wir hoffen, es läuft überall gut, aber vielleicht hakt es natürlich noch hier und da. Kann natürlich sein, weil neue Situationen, neue Menschen treffen aufeinander. Dann sind viele Azubis noch keine 18, sprich Mama und Papa gucken da auch noch mal ganz besonders mit drauf. Und wenn dann noch Helikoptereltern zum Ausbilder mit dazukommen, dann könnte ich mir vorstellen, prallen da schon mal Welten aufeinander.
0: Der Würzburger Arbeitsrechtler Bernd Spengler hat hier einen Tipp.
2: Gerade bei minderjährigen Auszubildenden spielen die Eltern natürlich eine wichtige Rolle. Aber auch hier gilt, der Auszubildende muss jetzt lernen, seine Probleme zunehmend selbst anzusprechen. Also nicht bei jeder schiefen Bemerkung sofort Mama und Papa beim Chef anrufen lassen. Das kommt nicht gut und da müssen insbesondere Helikoptereltern lernen, dass sie jetzt ihre Kinder auch loslassen müssen.
0: So, liebe Eltern, habt ihr gehört? Ich bin ja auch so ein Helikopter. Also
1: man kann schon mal üben. Ja. Ja, du, wir hatten hier auch mal eine Auszubildende und da hat der Papa angerufen, als sie krank war. Ach, wo ich mir dachte,
0: aber weißt du was, das ist mal aus der Schulzeit noch so gewohnt. Ja. Da hat der Papa auch in der Schule angerufen. Und man muss sich da erstmal dran gewöhnen. Auch die jungen Leute müssen sich an das Arbeitsleben gewöhnen, können nicht immer nur am Handy hängen, müssen früh aufstehen. Es gibt vielleicht einen raueren Umgangston auf der Arbeit als in der Schule.
1: Du meinst, ich soll jetzt nicht so streng sein?
0: Und wir hatten ja früher auch den Spruch, Lehrjahre sind keine Herren.
1: Nein, den hätte ich jetzt gar nicht.
0: Ach ja.
1: Naja, vielleicht doch, hätte ich rausgekramt.
0: Also, man muss sich vielleicht immer erst aneinander gewöhnen. Das wollen wir euch sagen, so nachdem halber Monat Ausbildung jetzt rum ist.
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0: Das sind die Klassiker unserer Zeit aus den 70ern damals, die Nummer 1 Santa Esmeralda, hier bei Charivari.
1: Guten Morgen, mein Franken. Bei den Spritpreisen kann man richtig Puls kriegen im Moment. Auch unser Hörer Wolfgang aus Karlstadt.
2: Die Spritpreise ist doch die reinste Verarsche. Die Politiker, die da oben die sitzen, die werden immer bezahlt und bezahlt und bezahlt. Müssen den Sprit bezahlen, wir dürfen die ganzen Scheiße bezahlen. Und die reden und reden und reden und da kommt nichts bei raus. Das ist eine riesengroße Sauerei. Und die Konzerne machen Profite ohne Ende. Und der Staat natürlich auch.
0: Ja, also man hört ihm den Puls an, den teilen wir ja alle. Aber jetzt kommt dann auch unser Bundeskanzler mal mit Lösungen um die Ecke.
3: Wir haben in der Koalition vor langer Zeit schon einen Auszahlungsmechanismus besprochen. Das Finanzministerium ist hier an der Arbeit. Ich hoffe, damit auch bald fertig, sodass wir die privaten Haushalte direkt erreichen können mit entsprechenden Unterstützungsleistungen.
1: Ja, bitte. So, und jetzt war ratzfatz. Naja, also Entschuldigung, jetzt lange noch reden, jetzt sind Sie sich einig.

0: nicht, dass jetzt doch was passiert, Belastungsgrenze ist erreicht. Haben Sie erkannt, hätte ich Ihnen auch schon vorher sagen können.
1: Ja, aber das wussten wir alle.
0: Das wussten wir alle, aber bei Politikern braucht es halt manchmal vielleicht dann doch noch einen Ticken.
1: Der Wolfgang hat es ja gesagt, ich umschreibe es mal schöner, es dauert halt ein wenig, bis es da ganz oben ankommt. Aber jetzt kommt es vielleicht.
0: So, und ein anderes Thema, was heute auch noch wichtig ist, was er vielleicht zum Diskutieren mitbraucht. Wie war der Stau in den Sommerferien? Habt ihr drin gestanden? Wahrscheinlich sagen viele ja, denn es gab mehr Staus, aber wir standen ein wenig kürzer drin.
1: Ja, wobei.
0: Ist jetzt auch keine Entschuldigung.
1: Ist egal, ja, ja. Der Grund sind mehr als 1000 Baustellen auf den Autobahnen. Und die hat, glaube ich, dann auch jeder gesehen auf dem Weg nach Hause.
0: So, und welcher war der staureichste Tag? Der Freitag.
1: Ja.
0: Na klar, da hast du die Wochenendpendler, die Wochenendurlauber und die Ferienstarter. Und die, die vielleicht aus den Ferien zurückkommen.
1: Ja, wie gut, dass heute Mittwoch ist. Guten Morgen. Alle.

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15: Guten Morgen, Mainfranken. Hier ist das Charivari-Wetter. Noch ist es dunkel, aber später, wenn es dann hell wird, dann wechseln sich Sonne und Wolken ab. Ein paar Schauer kann es noch geben, aber viel kommt nicht runter bei 19 bis maximal 22 Grad. Im Moment in Himmelstadt 14 Grad, Würzburg am Kongresszentrum haben wir 17 Grad. Und der Charivari-Wetter-Trend, es bleibt auch in den nächsten Tagen wechselhaft. Und die Temperaturen pendeln sich so tagsüber um die 20 Grad ein. In den Nächten wird es langsam kühler, also durchaus auch einstellig.
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17: Ich bin Christian Heider. Guten Morgen. Das Bayerische Landesamt für Umwelt hat seine Bilanz für den Sommer 2026 vorgelegt und es steht fest, es war ein Rekordsommer. Noch nie war es seit dem Beginn der Wetteraufzeichnungen im Jahr 1951 so heiß. In Kitzingen wurden im Juli mit 40,8 Grad an zwei Tagen hintereinander neue bayerische Temperaturrekorde gemessen. Von Juni bis August gab es 31 Hitzetage mit mehr als 30 Grad. Üblich sind im langjährigen Mittel 5. An 9 Tagen stieg die Temperatur sogar über 35 Grad. Gleichzeitig fiel mehr als ein Drittel weniger Regen als gewöhnlich. Ein Unbekannter hat am Montagnachmittag zwei Frauen und eine Jugendliche in Würzburg belästigt. Die Polizei ermittelt. Die beiden 19-jährigen Frauen und ein 14-jähriges Mädchen standen an einer Bushaltestelle in der Bismarckstraße, als sich der Mann in einem nahegelegenen Gebüsch selbst befriedigte. Als die Frauen die Polizei riefen, flüchtete der etwa 20-Jährige. Eine sofort eingeleitete Fahndung blieb dann allerdings erfolglos. Planschen statt Bahnen ziehen. Nach dem Ende der Freibadsaison gehört das Wasser in mehreren unterfränkischen Freibädern nochmal den Hunden. Los geht es heute in Lohr mit Hundeschwimmen, einem Parcours der BRK

0: Hundestaffel und sogar einem Arschbombenwettbewerb für die Zweibeiner, also die Herrchen. Weitere Hundebadetage gibt's anschließend in Bad Kissingen, Schweinfurt und Anfang Oktober auch im Würzburger Dallenbergbad. Deutschland und die USA wollen bei Rüstungsprojekten enger zusammenarbeiten. Verteidigungsminister Pistorius und sein US-Amtskollege Hegseth haben in Washington eine entsprechende Absichtserklärung unterzeichnet. Beide Länder wollen ihre Rüstungsindustrie stärker verzahnen, unter anderem bei Entwicklung, Produktion und Wartung von Waffen und Munition. Ziel sind höhere Produktionskapazitäten, kürzere Lieferzeiten und stabilere Lieferketten für die NATO.
1: Christian, danke dir. Mehr aus Mainfranken bei uns im Web oder auch in der App. Und jetzt unser Blick auf die Straßen. Guten Morgen dahin. Hier ist der Charivari-Verkehrsservice A7 Würzburg Richtung Fulda. Bitte Vorsicht hier zwischen dem Gramschatzer Wald und dem Autobahndreieck Schweinfurt-Wenneck. Die rechte Spur blockiert. Hier steht ein Pannenauto. Geblitzt wird heute Morgen schon recht fleißig auf der B26 in Rechtenbach am Ortsausgang Richtung Lohr. In Höchberg stehen sie am Supermarkt bergauf und auf der B8 Würzburg-Kitzingen beim Müllheizkraftwerk der Blitzanhänger. Falls ihr noch mehr habt, anrufen 0800 30 80 700.
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3: Schönen Mittwoch euch. Guten Morgen, ihr Lieben.
1: Guten Morgen.

0: 20 vor 7. Guten Morgen mit Charivari. Kurz in den Charivari-Verkehrsservice. Vorsicht auf der A7 Würzburg-Ulm. Zwischen Kitzingen und Marktbreit liegt ein totes Tier auf der Autobahn. Gute Fahrt.
1: Guten Morgen, es ist Mittwoch, der 16. September, der zweite Schultag. Gestern für ganz viele ABC-Schützen war es natürlich mega aufregend. Wir waren an der Jena-Plan-Schule in Würzburg. Wie war's für euch?
2: Der war gut. Wir waren erstmal in der Klasse und haben ein tolles Spiel gespielt.
3: Gut, und die Pause war gut, die Führung war gut.
4: Ich fand den ersten Schultag richtig toll, weil wir zusammen auf dem Schulhof gespielt haben.
5: Mir hat gefallen die Pause.
0: Ja, ich fand auch bis zum 10. Schuljahr die Pause am besten.
1: Gut, dass du es geschafft hast.
0: Ja.
1: Weil nur mit Pausen kommt man ja jetzt nicht so nur durch die Schulzeit.
0: Klar. Und die Schüler freuen sich auch trotzdem auf die Schule. War bei meiner Zweitklässlerin zu Hause auch so. Die kam gestern ganz freudestrahlend nach Hause und wir sind erstmal ein Eis essen gegangen. Also das war schon gut, dieser erste Schultag. Wobei, ich muss sagen, für die Eltern, die mussten ja gestern teilweise die ganzen Schulsachen kaufen, weil sie erst gestern die Listen bekommen haben.

0: Okay, ich kenn
1: und
0: Schulen,
1: das heute liefern müssen?
0: Ich kenne Schulen, da wurde es schon zum Schuljahresende gegeben.
1: Absolut, es gibt beides. Aber das war Katastrophe. Und auch meine Kleine hat gestern neue Schulbücher bekommen. Das musste ich noch einbinden. Weißt du, in diese Plastikfolien, dann musst du so umknicken und dann mit Tesa ankleben. Und
0: also wir hatten einfach ganz normale Hüllen aus Plastik, die dafür zugeschnitten waren und die prima passen. Aber
1: ja, jetzt kommt's. Dieses Buch ist in einem Plastikeinband. Aber der ist zu scharfkantig für die Kinder. Da könnten sich die Kinder dran aufschneiden. Und deswegen muss Papa nach einer Stunde mit diesem Plastikding rumkämpfen daheim.
0: Okay, Papa war etwas gereizt, würde ich sagen.
1: Aber ansonsten war der erste Schultag sehr schön.
0: Hui, Glück gehabt. Heute ist der zweite. Einen schönen euch. Guten Morgen, mein Franken, hier Charivari.

0: Das ist Miles Smith hier bei Charivari. Wir sind Monique und André. Guten Morgen, mein Franken.
1: Guten Morgen.
0: Und Obacht vor den Telefontrickbetrügern.
1: Oh, es ist so zum Kotzen. Ja. Also vor gut einer Woche waren sie in Dettelbach und Margitzürchheim leider wieder sehr erfolgreich und haben zugeschlagen. Wir sprechen mal heute Morgen mit dem Kriminalhauptkommissar Ludwig Waldinger vom bayerischen LKA, weil das Problem ist, dass die Trickbetrüger natürlich auch die KI für sich entdeckt haben.
0: Ach, scheiß künstliche Intelligenz.
1: Ja, genau. Und die KI den Betrug tatsächlich erfolgreicher macht.
2: Das Ganze wird dann noch glaubwürdiger, es wird noch überzeugender umgesetzt. Und man muss einfach so vorstellen, man redet hier jetzt dann von eigentlich einer fehlerfreien sprachlichen Formulierung. Man kann Stimmen perfekt imitieren, man kann Bilder, man kann Videos manipulieren. Und es kann natürlich deshalb auch auf vielen Kommunikationswegen stattfinden. Es kann über Telefon gehen, es kann Videoanrufe sein, es kann E-Mails, soziale Netzwerke, egal wie. Die Bandbreite der Täter wird größer durch KI, die Maschen bleiben aber die gleichen.
0: Ja klar, aber weißt du, die können ja, also unsere Mamas zum Beispiel, da können die Trickbetrüger jetzt einfach hier im Radio auf Aufnahme drücken? Und dann rufen wir mit der KI-Stimme unsere Mama an und wollen auf einmal was von ihr.
1: Ich habe mit meiner Mama schon ein Codewort ausgemacht.
0: Ja, das ist sowieso immer der beste Tipp. Den können wir auch heute Morgen nochmal euch mit auf den Weg geben. Also falls wann immer was ist und ihr was von eurer Mama braucht oder Papa oder was auch immer, dann sollen die bitte das Codewort abfragen.
1: Was und, man nur
0: und dann fliegen die Trickbetrüger gleich auf, ja?
1: Ja, genau.
0: So.
1: Codewort ganz wichtig, was einfach so familienintern ist, ja, was nur die engsten Familienmitglieder kennen können.
0: Was noch nicht mal ich über dich weiß, richtig?
1: Richtig, nicht mal du weißt es.
0: Und auch könnt ihr zur Vorbeugung die Checkliste gegen Telefontrickbetrüger runterladen bei uns auf der Homepage auf meinscharivari.de, damit nicht ihr drauf reinfällt.

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13: Guten Morgen, mein Franken. Hier ist das Charivari-Wetter. Die Temperaturen in Kitzingen 16 Grad, Würzburg am Dom 17 und wir erwarten heute 19 bis 22 Grad. Es könnten ein paar Regentröpfchen runterkommen. Ansonsten Sonne und Wolken im Wechsel. So geht es auch in den nächsten Tagen weiter. An den Tagestemperaturen ändert sich wenig. In den Nächten wird es aber tendenziell jetzt etwas kühler.
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16: 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Es ist 7 Uhr. 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
13: Ich bin Angela Kress. Guten Morgen. Vor dem höchsten Zivilgericht geht es heute um Corona-Masken. Viele Händler haben das Bundesgesundheitsministerium verklagt. In einigen Verfahren wurde schon entschieden. Ein Urteil des Bundesgerichtshofs könnte aber wegweisend für noch laufende Verfahren sein. Jacqueline Melcher berichtet.
17: Das Bundesgesundheitsministerium hatte im Frühjahr 2020 ein sogenanntes Open-House-Verfahren durchgeführt, bei dem jeder, der wollte, dem Bund für 4,50 Euro das Stück FFP2-Masken verkaufen konnte. Doch es machten viel mehr Firmen mit als erwartet. Bei vielen verweigerte der Bund später die Annahme wegen angeblicher Mängel oder vermeintlich versäumter Fristen. Zahlreiche Händler zogen dagegen vor Gericht.
13: Bei den Staatsanwaltschaften wachsen die Berge unerledigter Verfahren weiter an. Erstmals blieben nach Angaben des Deutschen Richterbundes bundesweit mehr als 1,1 Millionen Fälle unbearbeitet. Insgesamt landeten im ersten Halbjahr mehr als 2,7 Millionen neue Fälle bei den Staatsanwaltschaften, schreibt die Richterzeitung. Der Richterbund fordert die Landesregierungen unter anderem auf, mehr Stellen zu schaffen. Angesichts der hohen Spritpreise soll es Entlastungen geben. Das hat Bundeskanzler Merz ja gestern angekündigt. Diskutiert wird jetzt über das Wie. Dazu hat sich Merz nämlich noch nicht konkret geäußert. Bundesumweltminister Schneider sagte der ARD am Abend, dass er davon ausgehe, dass die Bundesregierung die Mehrwertsteuer

0: Mehrwertsteuer für Benzin und Diesel senken werde.
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2: Große Aufregung gestern für rund 1800 Schülerinnen und Schüler an der Vosbos im Würzburger Frauenland. Im schuleigenen Schwimmbad war Chlorgas ausgetreten. Die Feuerwehr kam mit einem Großaufgebot. 15 Personen mussten

0: Zuschauern 1:0 und holten damit am Abend nach 2 Niederlagen in Folge wieder einen Sieg. In der Tabelle klettern die Kickers auf Rang 13. Weiter geht's bereits am Freitag beim SC Verl.
1: 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Hier ist der Charivari-Verkehrsservice. Auf der A7 Würzburg-Richtung Fulda-Obacht zwischen dem Gramschatzer Wald und dem Autobahndreieck Schweinfurt-Wenneck die rechte Spur dicht. Hier steht ein Pannenfahrzeug. Geblitzt wird auf der B26 in Rechtenbach am Ortsausgang Richtung Lohr, in Kitzingen in der Alemannenstraße, in Tüngersheim in der Schulstraße, in Höchberg beim Supermarkt den Berg hoch und auf der B8 Würzburg-Kitzingen beim Müllheizkraftwerk der mobile Blitzanhänger. Ihr seid dran. Falls es mehr gibt, ruft an 0800 30 80 700.
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4: Schönen Mittwoch euch. Guten Morgen.
1: Guten Morgen zusammen.

0: 10 nach 7 gleich. Guten Start in den Mittwoch mit Charivari. Hier sind Monique und André und in den Sommerferien haben wir euch gefühlt jeden Tag ins Freibad geschickt. Es wird so langsam schwierig, ins Freibad zu gehen, weil im Moment haben noch ab Zwind, Veitshöchheim und Karlstadt auf. Lohr zum Beispiel hat eigentlich zu, macht heute aber nochmal auf, ich sag mal, für ganz spezielle Menschen und für die Vierbeiner.
1: Heute ist Hundeschwimmen am Nachmittag. Ja, könnt ihr mit euren Vierbeinern hin, die planschen lassen von 15 bis 20 Uhr. Und dann ist am heutigen Nachmittag noch ein Arschbombenwettbewerb.
0: Das meinte ich mit diesen besonderen Menschen, ja, die heute rein dürfen.
1: Vom 5-Meter-Brett könnt ihr da eure Arschbombe ins Wasser machen. Und Sandra Grenze erzählt noch, was bewertet wird.
2: Da werden wir dann das beste Kostüm prämieren. Also lasst euch was einfallen und kommt gerne verkleidet. Wir werden den höchsten Spritzer prämieren und natürlich den lautesten Klatscher.
0: Ja, Wahnsinn. Da würde ich mich als Arsch mit Ohren verkleiden. Um da zumindest die Prämierung zu gewinnen.
1: Na dann viel Spaß. Anmelden könnt ihr euch vor Ort und kostet eine Kleinigkeit, wenn ihr da mitmacht, aber das geht dann an guten Zweck. Also eine Arschbombe für einen guten Zweck, da kannst du ja auch mal ein rotes Propürchen wie beim Pavian holen.
0: Das stimmt natürlich. Übrigens fürs Hundeschwimmen bitte an den Impfpass denken und eine Haftungserklärung abgeben. Die Hunde können heute von 15 bis 20 Uhr ins Lohrer Freibad. Gut schwimmen und gut Sprung.
1: Haben wir jetzt schon gesagt, was es zu gewinnen gibt beim Arschbombenwettbewerb? Tickets für die nächste Saison. Man muss ja auch schon an die Freibad-Saison 2027 denken.

0: So klingt euer Mittwochmorgen. Hier ist Charivari um 17 Minuten nach 7.
1: Guten Morgen, mein Franken. Jeden Morgen, wenn ich mir die Schuhe anziehe, schleiche ich so um die offenen Schuhe rum und auch schon um die geschlossenen.
0: Und lass mich mal gucken.
1: Es sind nochmal die offenen geworden. Ich mag einfach noch nicht in die geschlossenen.
0: Ja, aber ich sag mal, genug Momente in diesem Jahr gab es ja, um die offenen Schuhe anzuziehen. Wir haben jetzt nochmal die Statistik vom Bayerischen Umweltlandesamt, die besagt, es war richtig heiß unser Sommer. Wir hatten 31 Hitzetage, also mit Temperaturen über 30 Grad. Und in Kitzingen haben wir ja im Juli 2 Tage hintereinander Rekordtemperaturen von 40,8 Grad gehabt. Also oft genug hättest du anhaben können, die offenen Schuhe.
1: Du meinst, ich sollte mich jetzt langsam von Ihnen verabschieden in diesem Jahr?
0: Ja, oh ja, oder durchziehen, solange es geht. Ich verstehe das ja schon.
1: Es ist einfach, ja, der Sommer, ich traue ihm schon ein wenig nach. Ihr hattet hoffentlich einen schönen Sommer, habt vielleicht auch geheiratet, wobei bei 40 Grad heiraten ist auch eine Huha. In Kitzingen gibt es einen ganz tollen Ort, um zu heiraten. Der Stadtbalkon wird gerade immer beliebter.
0: Ja, auch bei heißen Temperaturen am Wasser zu heiraten ist nicht schlecht. Da kannst du das Standesamt jetzt nicht nur samstags machen, sondern im nächsten Jahr auch freitags.
1: Ach, wie schön.
0: Das heißt, da hatte wohl der Standesbeamte auch Lust auf ein bisschen Außenarbeitsplatz, nicht nur samstags, sondern auch freitags. Kostet allerdings extra, weil es wirklich schön. Ja, also kostet mehr als im Standesamt drin.
1: Ja, aber Entschuldigung, Hochzeit kostet grundsätzlich ein wenig was.
0: Dann ist eh schon wurscht.
1: Da kommt schon was zusammen. Und es ist halt so ein schöner Ort, der Stadtbalkon in Kitzingen.

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15: Guten Morgen, mein Franken. Hier ist das Charivari-Wetter. Eigentlich war eine Portion Regen angekündigt, aber so viel kommt jetzt gar nicht runter. Sonntag war es ja umgedreht, da war eher weniger angesagt und dann kam mehr. Vielleicht ist die Sonntagsration dann schon jetzt mit abgedeckt.
16: Es hat sich ausgeregnet, meinst du?
15: Das hat meine Oma früher mal gesagt.
16: Ja?
15: Es hat sich ausgeregnet.
16: Ach,
15: ja.
16: Schön.
15: Also, Sonne und Wolken gibt es heute im Wechsel. Kurzer Schauer könnte noch dabei sein bei 19 bis 22 Grad. Im Moment messen wir in Rimpa 13, Würzburg an der Talavera 16 Grad. Und der Charivari-Wettertrend, es geht so wechselhaft weiter.
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17: Ich bin Christian Heider. Guten Morgen. So heiß wie in diesem Sommer war es in Unterfranken seit Beginn der Wetteraufzeichnungen 1951 noch nie. Das zeigt die offizielle Sommerbilanz des Bayerischen Landesamts für Umwelt. In Kitzingen wurden im Juli an zwei Tagen hintereinander 40,8 Grad gemessen. Das war ein neuer bayerischer Temperaturrekord. Auch anderenorts in der Region wurde die 40-Grad-Marke geknackt. Von Juni bis August gab es 31 Hitzetage mit mehr als 30 Grad. Im langjährigen Mittel sind es nur 5. 9-mal stieg die Temperatur sogar über 35 Grad. Gleichzeitig fiel mehr als ein Drittel weniger Regen in Unterfranken als üblich. Wird das Trinkwasser für Würzburg knapp? Davor warnen die Grünen und verweisen auf Trockenheit, Hitze und sinkende Grundwasserstände. Besonders kritisch sehen sie deshalb das geplante Gipsbergwerk von Knauf bei Altertheim im Landkreis Würzburg. Es soll im Einzugsgebiet der Zeller Quellen entstehen, einer wichtigen Trinkwasserreserve für die Region. Die Grünen fordern, das Vorhaben nur zu genehmigen, wenn Risiken für die Wasserversorgung eindeutig ausgeschlossen werden können. Die Freien Wähler beraten ab heute in Würzburg über zentrale Zukunftsthemen für Bayern. Bei ihrer zweitägigen Herbstklausur stehen unter anderem der Weinbau im Klimawandel, Zukunftstechnologien und die Entwicklung der Krankenhauslandschaft auf der Agenda. Geplant sind außerdem Besuche bei der Uniklinik Würzburg und dem Süddeutschen Kunststoffzentrum sowie Gespräche mit Unternehmen und weiteren Einrichtungen. Die Kontrollen an deutschen Grenzen werden von heute an um ein weiteres halbes Jahr verlängert. Obwohl sie ursprünglich als Ausnahme gedacht waren, sind sie inzwischen seit Jahren Normalität. Eingeführt wurden die Grenzkontrollen bereits unter der Ampelregierung. Bundesinnenminister Dobrindt hat sie dann noch einmal verschärft, um illegale Migrationen

0: Migration und Schleuser zu stoppen.
1: Christian, danke dir für den Nachrichtenüberblick um 9:30. 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Willkommen zurück dem Berufsverkehr, seitdem jetzt die Schule heute zum zweiten Mal wieder startet nach den Ferien. Das merkt man schon, einen Unterschied, dass so viele wieder aus dem Urlaub da sind. Aber wir haben jetzt keine größeren Staus oder Unfälle, deswegen gleich zu den Blitzern auf der B26. In Rechtenbach stehen sie, Blitzen am Ortsausgang Richtung Lohr, in Kitzingen in der Alemannenstraße, in Tüngersheim in der Schulstraße, in Rottenbauer in der Akaziensteige, in Höchberg beim Supermarkt bergauf und auf der B8 Würzburg-Kitzingen immer noch beim Müllheizkraftwerk mit dem mobilen Blitzanhänger. Ihr seid dran, falls es noch mehr gibt, ruft an 0800 30 80 700.
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5: 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Guten Morgen.
1: Guten Morgen zusammen.

0: Es ist gleich 20 Minuten vor 8. Schön, dass ihr den Mittwochmorgen mit uns verbringt. Gestern Dienstag war ja Schulstart. Das heißt, heute zweiter Tag für unsere Schüler und für unsere Auszubildenden. Ich sag's mal so, also das halbe Gehalt habt ihr schon mal erarbeitet.
1: Ist schon mal erwirtschaftet und wir hoffen natürlich, dass es in den Ausbildungsbetrieben rund läuft. Wobei wir natürlich auch wissen, dass gerade wenn so eine Umgewöhnung, ne, ein Schüler, Schülerin in so einen Betrieb kommt, das ist schon mal eine komplett andere Situation und vielleicht läuft auf Anhieb nicht gleich alles rund.
0: Ja, und da sollte man sich auch wirklich Zeit geben und sich auch selbst die Möglichkeit geben, sich an die neue Atmosphäre zu gewöhnen, empfiehlt der Würzburger Arbeitsrechtler Bernd Spengler.
2: Viele Auszubildende müssen tatsächlich erstmal die Verpflichtungen und die pflichtgemäße Aufgabenerfüllung am Arbeitsplatz lernen. Das ist eben nicht mehr so wie mit Hausaufgaben früher, wo man sich mal durchmogeln kann. Und insofern haben Azubis eben auch Pflichten. Und Verschlafen zum Beispiel ist keine anerkannte Ausbildungsdisziplin. Und ständig Handy daddeln auch nicht. Also insofern ist klar, das sind genau die Umstellungsprozesse, bei denen Auszubildende eben auch mal anecken können.
0: Da muss ich aber auch sagen, bin ich froh, dass es in meiner Ausbildungszeit noch kein Handy gab.
1: Habe ich auch gerade dran gedacht.
0: Wir hatten auch keinen Internetzugang, so keinen direkten bei uns am Rechner. Das war auch total gut. Also ich habe früher noch mit meiner Freundin telefoniert von der Arbeit aus, um mir die Zeit zu vertreiben.
1: Durfte man eigentlich nicht. Auch nicht. Private Telefonate, ne?
0: Nee, durfte man eigentlich. Aber das habe ich gemacht, ja. Das war schon genug Ablenkung. Stell dir mal vor, heutzutage, ich wäre ja so abgelenkt mit dem Handy.
1: Ja,
0: also ich will nur sagen, ich kann die jungen Leute auch verstehen.
1: Ja.
0: Und hoffentlich auch die Ausbilderinnen und Ausbilder.
1: Die haben ja auch ein Handy.
0: Ja, deswegen, genau.
1: Ja, also gebt euch Zeit, euch aneinander zu gewöhnen und wenn es halt gar nicht funktionieren sollte, in der Probezeit kann man ja auch mit recht kurzen Fristen kündigen. Sowohl der Azubi als natürlich auch der Chef.
0: Genau. Aber also,
1: das ist natürlich das Allerletzte. Vorher erstmal miteinander reden, ganz wichtig.
0: Und aufs erste Gehalt freuen am Monatsende. Schönen Mittwoch, schönen Arbeitstag mit uns, mit Charivari.
1: Guten Morgen.

0: Das ist für einen entspannten Start in den Mittwoch, 12 vor 8. Chicago, hier bei Charivari, wir sind Monique und André.
1: Guten Morgen, musste gestern zur Tankstelle.
0: Oh nein,
1: und ich habe es vor 12 nicht geschafft.
0: Ach komm, das heißt, komm in meinen Arm, komm.
1: Dann habe ich gewartet, so auf 18, 19 Uhr, länger wollte ich ja auch nicht warten, weil irgendwann muss ich ja früh ins Bett.
0: Ja. Ja.
1: Also die Tankpreise sorgen nach wie vor für hohen Puls, auch bei unserem Charivari-Hörer Wolfgang aus Karlstadt.
2: Die Spritpreise ist doch die reinste Verarsche. Politiker, die da oben die sitzen, die werden immer bezahlt und bezahlt und bezahlt, müssen keinen Sprit bezahlen, wir dürfen die ganzen Scheiße bezahlen. Und die reden und reden und reden und da kommt nichts bei raus. Das ist eine riesengroße Sauerei. Und die Konzerne machen Profite ohne Ende und der Staat natürlich auch.
0: Ja, vielleicht, es dauert manchmal länger, glaube ich, bis unsere Probleme ganz oben in Berlin ankommen, aber jetzt scheinen sie angekommen zu sein, weil sich Friedrich Merz dann gestern auch nochmal geäußert hat.
3: Wir haben in der Koalition vor langer Zeit schon einen Direktzahlungs-Auszahlungsmechanismus besprochen. Das Finanzministerium ist hier an der Arbeit. Ich hoffe, damit auch bald fertig, sodass wir die privaten Haushalte direkt erreichen können mit entsprechenden Unterstützungsleistungen.
1: Das klingt doch schon mal nach, dass da jetzt endlich was kommt.
0: Aber gebt Gas.
1: Ja,
0: gebt Gas.
1: Die Belastungsgrenze ist erreicht bei uns allen.
0: Ja, das haben sie auch festgestellt. Wobei Belastungsgrenze, das finde ich auch interessant, gibt ja heute die ADAC-Staustatistik für den Sommer. Ja, da war die Belastungsgrenze auch bei manchen von uns erreicht. Es gab noch nie so viele Staus wie dieses Jahr. Die tröstende Meldung, sie waren etwas kürzer. Weiß nicht, wem das hilft.
1: Ja. Wollt ihr noch die Ursache für die Staus wissen? Klar, zu viele Autos auf zu wenig Straße, aber Baustellen.
0: Ja, ach ja.
1: Das war so ein Hauptgrund. Und der staureichste Tag, welch ein Wunder, der Freitag. Weil da treffen halt die Wochenendpendler auf die Wochenendurlauber plus die sowieso in den Urlaub fahren.
0: Aber jetzt ist ja gerade Mittwoch. Sieht ganz okay aus auf den Straßen.

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10: Guten Morgen, mein Franken. Hier ist das Charivari-Wetter. Anfang der Woche hieß es noch, Mittwoch wird ziemlich nass und verregnet. Hat sich jetzt schon wieder relativiert. Es tauchen zwar ein paar Wolken auf heute, Sonne und Wolken eben im Wechsel und vielleicht auch mal ein Schauer, aber viel kommt da nicht runter. Bei 19 bis 22 Grad maximal. Im Moment messen wir in Arnstein 12 Grad, Würzburg an der Residenz 16 Grad. Der Charivari-Wettertrend. Wechselhaft geht es auch in den nächsten Tagen weiter mit Tagestemperaturen um die 20 Grad. In den Nächten wird es kühler.
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13: Ich bin Angela Kress. Guten Morgen. Die Spritpreise sind zuletzt wieder stark nach oben gegangen. Kanzler Merz hat deshalb Entlastungen angekündigt. Jetzt wird darüber diskutiert, wie die aussehen sollen. Und das könnte zu neuem Streit in der Koalition führen. Die SPD will Übergewinne bei den Mineralölkonzernen abschöpfen. Diesen Schritt lehnt der Kanzler bisher ab. Bremens Bürgermeister Bovenschulte mahnte im ZDF zur Eile.
14: Es müssen jetzt schnell Entscheidungen getroffen werden, weil die Situation an den Zapfsäulen einfach unerträglich ist. Die Menschen müssen entlastet werden und da zählt jetzt eigentlich jeder Tag.
13: Eine 100%ige Lösung werde es nicht geben, so Bovenschulte. Die Bundesregierung will Konsequenzen aus dem islamistischen Terroranschlag beim Christopher Street Day in Berlin ziehen. Das Bundeskabinett soll heute einen 10-Punkte-Plan beraten. Der sieht unter anderem eine Mindestfreiheitsstrafe von einem Jahr für besonders gefährliche Körperverletzungen mit Messern und anderen gefährlichen Werkzeugen vor. Bisher liegt die Mindeststrafe bei einem halben Jahr. Bayerns Staatsanwaltschaften ächzen unter der Last unerledigter Verfahren und das seit Jahren. Die Zahl offener Fälle lag zur Jahresmitte bei fast 89.800, wie die Richterzeitung schreibt. Zum Vergleich, 2021 waren es noch über 22.000 weniger. Auch bundesweit steigen die Zahlen. Der Richterbund fordert deshalb die Landesregierungen auf, gegenzusteuern. Der Eindruck, dass die Strafverfolgung von der Kassenlage abhänge, dürfe sich nicht verfestigen.
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Der Streit um das geplante Gipsbergwerk bei Altertheim geht weiter. Die Grünen sehen durch das Vorhaben Risiken für die Zeller Quellen, aus denen ein Teil des Trinkwassers für Würzburg und die Region stammt. Nach Gesprächen mit der Trinkwasserversorgung sei deutlich geworden, dass die Wasserreserven schon heute stark beansprucht werden. Deshalb dürfen

0: Lage an. Den Auftakt macht heute Lohr. Danach dürfen Hunde auch in Bad Kissingen, Schweinfurt und am 4. Oktober im Würzburger Dallenbergbad nochmal ins kühle Nass springen.
1: Soweit die Nachrichten um 8. 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Guten Morgen auf die Straßen. Wir haben keine größeren Staus oder Unfälle, aber viele Blitzer. Auf der B19 Würzburg-Schweinfurt bei der Abfahrt Lengfeld wird wieder mal geblitzt. In Würzburg am Kloster Oberzell bergab. Dann auf der B26 in Rechtenbach am Ortsausgang Richtung Lohr. In Kitzingen stehen sie heute Morgen in der Alemannenstraße, in Tüngersheim in der Schulstraße, in Rottenbauer in der Akaziensteige, in Höchberg beim Supermarkt bergauf und auf der B8 Würzburg-Kitzingen beim Müllheizkraftwerk der mobile Blitzanhänger. Ja, die Polizei hat ja schon gesagt, dass wenn die Schule wieder losgeht, dass sie viel kontrollieren. Da haben wir den Beweis. Falls ihr noch mehr entdeckt, gerne anrufen 0800 30 80 700.
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3: 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Guten Morgen.
1: Guten Morgen, ihr Lieben.

0: Dua Lipa hier bei Charivari. Und wie dumm kann man sein, um auf Telefontrickbetrüger reinzufallen?
1: Hören wir immer wieder, habt ihr uns auch schon per WhatsApp geschrieben. Und jetzt sagt aber auch immer wieder die ich muss niesen. Ha? Entschuldigung.
0: Ja, wenn du es ankündigst, musst du nicht.
1: Aber es hat gerade so
0: jetzt, wo wir alle zuhören. So, ich mach mal weiter für Monique. Vielleicht kommt ja noch so ein Nieser, ihr werdet das dann gleich hören. Die Polizei sagt immer wieder, man ist nicht dumm, wenn man drauf reinfällt. Und das bestätigt uns jetzt auch nochmal Ludwig Waldinger vom Bayerischen Landeskriminalamt.
2: Das ist einfach die Masche, dass die so erfolgreich ist. Denn man geht damit gerade bei Schockanrufen und dann natürlich dann auch beim Enkeltrick ganz massiv auf die Opfer zu und man wirkt ganz massiv auf die Psyche ein. Und dann schaltet das Hirn offensichtlich in einen anderen Modus. Also dann sind diese Präventionstipps einfach weg. Dem Opfer wird keine einzige ruhige Sekunde mehr gewährt. Man kann sich nicht mehr vergewissern. Man glaubt einfach das, was jetzt hier kommt. Also man fällt tatsächlich als Opfer in eine Art Schockstarre. Da kommt auch der Name Schockanruf irgendwo davon her. Und ein logisches Handeln ist dann einfach nicht mehr möglich.
1: Ich habe mal ein Interview mit einem Polizisten AD gehört, der gesagt hat, ihn hat man auch angerufen und er wäre beinahe reingefallen. Also selbst ein Polizist, ja, war in Schockstarre.
0: Also wir wollen nochmal wiederholen, auch die zwei Seniorinnen aus Dettelbach und Margitzhöchheim, wo die Trickbetrüger letzte Woche wieder erfolgreich zugeschlagen haben, waren nicht dumm. Aber wir sprechen so oft drüber, dass sich wirklich ein Gewöhnungseffekt irgendwann einstellt, dass die Trickbetrüger selbst irgendwann mal mit KI-Unterstützung keine Chance mehr haben.
1: Hoffentlich. Und macht gerne mit euren Lieben ein Codewort aus. Das ist auch so ein ganz wichtiger Tipp von der Polizei, das nur die Familie kennt. Und wenn dann so ein Anruf kommt und man angeblich Tochter oder Sohn hört, einfach nach dem Codewort fragen.
0: Und auf unserer Homepage die Checkliste gegen Telefontrickbetrüger runterladen und neben das Telefon legen. Gibt's auf meinscharivari.de. Oh, wow.

0: 18 nach 8 ist es an diesem Mittwochmorgen. 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
1: Guten Morgen, Mainfranken. Gestern war erster Schultag nach den langen Sommerferien. Ihr habt jetzt eine Zweitklässlerin zu Hause. Und ich weiß, erstmal hielt die Freude sich ja doch in Grenzen. Aber jetzt sie doch strahlend vom ersten Schultag nach Hause.
0: Ja, das war schon ganz gut. Wobei, die Eltern waren aufgeregt. Also, erregt. Ich durfte gestern noch Bücher einpacken, die neuen Bücher.
1: Ich bin immer davon ausgegangen, da gibt es wunderbar so Umschläge in Plastik und das ist alles vorgefertigt. Da muss man einfach nur Steck rein, fertig aus. Bumswallera.
0: Richtig, das Buch, was wir bekommen haben, ist sogar schon in dem Plastikumschlag.
1: Ja, also bitte.
0: Der ist zu scharfkantig. Und genau. Und deswegen musste ich, und ich habe eine Stunde gebraucht, mit dieser verdammten Plastikfolie nochmal so ein Buch einwickeln.
1: Geschenke einpacken ist dann auch nicht deine Spezialität.
0: Doch, das kann ich gut, aber diese Folie, das ist ein Rotz.
1: Okay, ich verstehe.
0: Ich hätte noch andere Wörter, aber die darf ich im Radio nicht sagen. Also,
1: hoffentlich hast du die gestern auch nicht gesagt und deine Tochter hat sie auch nicht gehört.
0: Ja, die war schön auf dem Spielplatz.
1: Ja,
0: so ein Schmarrn, ganz ehrlich.
1: Ja, so ein Schmarrn haben sich vielleicht auch die Schülerinnen und Schüler der Franz-Obertür-Schule gedacht. Die hatten nämlich gestern einen verdammt kurzen ersten Schultag in Würzburg. Im Frauenland hat es nämlich einen Chlorgasalarm gegeben.
0: Ja, ja, aus dem eigenen Schwimmbad. Da ist was ausgetreten, mussten auch Personen vor Ort behandelt werden, vorsorglich zur weiteren Untersuchung auch ins Krankenhaus gebracht werden. Also das war kein schöner erster Schultag da in Würzburg im Frauenland nach diesen Sommerferien.
1: Also Vossbost, die Schüler hatten schnell Schluss.
0: Oh Gott, ja.
1: Gefreut haben sich aber auf alle Fälle die ABC-Schützen. Denen bleibt der erste Schultag in guter Erinnerung, oder? Wie war er denn, der erste Schultag für euch?
2: Der war gut. Wir waren erstmal in der Klasse und haben ein tolles Spiel gespielt.
3: Gut. Und die Pause war gut, die Ferien war gut.
4: Ich fand den ersten Schultag richtig toll, weil wir zusammen auf dem Schulhof gespielt haben.
5: Mir hat gefallen die Pause.
0: Ja, es war auch immer mein Lieblingsfach.
1: Geht ja schon gut los. Also, habt einen schönen Mittwoch mit uns, mit Charivari. Wir begleiten euch durch alles, was da so kommt.
0: Durch alle Lebenslagen, ja.

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12: Guten Morgen, Mainfranken. Hier ist das Charivari-Wetter. Sonne und Wolken im weitestgehend friedlichen Wechsel heute am mainfränkischen Himmel bei 19 bis 22 Grad. Vielleicht ist mal ein kurzer Schauer dabei. Aktuell messen wir in Wiesentheid 16 Grad, Würzburg an der Löwenbrücke 17 Grad. Und der Charivari-Wettertrend morgen auch und die nächsten Tage Sonne und Wolken im Wechsel, nur ganz vereinzelt Regen bei Tageshöchstwerten um die 20 Grad. Mehr wird es erstmal nicht geben und in den Nächten kann es sogar auch einstellig werden.
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14: Ich bin Christian Heider. Guten Morgen. Hinter Unterfranken liegt ein Rekordsommer. Es war der heißeste seit Beginn der Wetteraufzeichnungen im Jahr 1951. An mehreren Tagen wurde die 40-Grad-Marke geknackt. Im Juli wurden in Kitzingen mit 40,8 Grad an zwei aufeinanderfolgenden Tagen neue bayerische Temperaturrekorde aufgestellt. Zwischen Juni und August gab es zudem 31 Hitzetage, an denen es wärmer als 30 Grad war. Im langjährigen Vergleich sind es 5 solcher Tage. An 9 Tagen waren es sogar über 35 Grad. Verschärfend kommt hinzu, dass im Vergleich mehr als ein Drittel weniger Regen gefallen ist. Der Streit um das geplante Gipsbergwerk bei Altertheim geht in die nächste Runde. Die Grünen sehen die Trinkwasserversorgung in der Region zunehmend unter Druck und warnen vor Risiken für die Zeller Quellen.
15: Trockenheit, Hitze, weniger Grundwasser. Diese Entwicklung würde sich in der Region schon jetzt bemerkbar machen. Trinkwasser ist laut der Grünen aber eine der wertvollsten Ressourcen. Da das meiste für die Region aus den Zeller Quellen kommt, könnte hier kein Gipsbergwerk entstehen. Es sei schlichtweg zu riskant. Die Forderung der Partei: Das Projekt dürfte nur dann genehmigt werden, wenn Auswirkungen auf die Quellen zweifelsfrei ausgeschlossen werden können. Shari Golla, Nachrichtenredaktion.
14: Die Würzburger Kickers sind zurück in der Erfolgsspur. Nach 2 Niederlagen in Serie gewannen die Rothosen ihr Heimspiel gegen Alemannia Aachen mit 1:0. Vor gut 4000 Zuschauern erzielte Bonga kurz vor der Pause per Kopf den einzigen Treffer der Partie. In der Tabelle klettern die Rothosen auf Rang 13. Schon am Freitag geht's weiter mit dem Auswärtsspiel beim SC Werl. Bundesfinanzminister Klingbeil findet es gut, dass Kanzler Merz wegen der hohen Spritpreise Entlastungen in Aussicht gestellt hat. Er sagte, er sei dankbar, dass jetzt Bewegung in die Sache komme. Seine eigenen Vorschläge liegen schon seit Wochen vor. Merz kündigte bei einer Wirtschaftstagung konkrete Regierungsvorschläge an, lehnte aber, im Gegensatz zu Klingbeil, eine Übergewinnsteuer für Mineralölkonzerne ab.
16: Naja, jetzt müssen sie sich erstmal einig werden. Hauptsache, sie werden schnell, damit sich bei uns an der Zapfsäule was tut. Christian, danke dir für den Nachrichtenüberblick. Ihr bekommt den auch immer bei uns im Web oder auch in der App. Servus, guten Morgen jetzt auf die Straßen. Der dichteste Berufsverkehr ist durch. Wir haben ansonsten keine größeren Staus oder Unfälle mehr.

0: aber einige Blitzer.
1: Starten wir auf der B19 Würzburg raus Richtung Schweinfurt. Bei der Abfahrt Lengfeld wird geblitzt. Dann auf der B26 in Rechtenbach am Ortsausgang Richtung Lohr. Zwischen Kist und Gerchsheim stehen sie. In Würzburg am Kloster Oberzell bergab. In Kitzingen in der Alemannenstraße. In Tüngersheim in der Schulstraße. In Rottenbauer in der Akaziensteige. Und auf der B8 Würzburg-Kitzingen beim Müllheizkraftwerk immer noch der mobile Blitzanhänger. Falls es noch mehr gibt, anrufen 0800 30 80 700.
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1: Guten Morgen zusammen.

0: Das sind die 80er-Klassiker hier bei Charivari. Wir sind Monique und André, wünschen euch einen guten Mittwochmorgen.
1: Guten Morgen. Ich überlege heute nochmal ein paar Runden im Freibad zu schwimmen, weil es geht jetzt zu Ende mit der Freibadsaison. Viele haben schon zu, aber ein paar haben noch auf. Klar, Karlstadt, die haben keine Probleme mit der Wassertemperatur. Richtig. Durchs Zementwerk. Pfalz-Hürchheim hat noch auf und auch Abzwind im Landkreis Kitzingen.
0: Und auch Lohr für ein paar Auserwählte. Und zwar für alle, die einen Hund haben. Also das Lohrer Freibad macht heute auch fürs Hundeschwimmen von 15 bis 20 Uhr. Und auch die Zweibeiner können noch mal ins Wasser, aber nur die Mutigen, die mit dem Arsch vorausspringen.
1: Genau, vom 5-Meter-Brett findet ein Arschbombenwettbewerb heute Abend statt. Könnt euch da gerne noch anmelden. Und dann hofft natürlich Sandra Grenz vom Freibad in Lohr auf ganz viele, die sich trauen.
2: Da werden wir dann das beste Kostüm prämieren, also lasst euch was einfallen und kommt gerne verkleidet. Wir werden den höchsten Spritzer prämieren und natürlich den lautesten Klatscher.
0: Und zu gewinnen gibt es natürlich Freibad-Eintritt fürs nächste Jahr.
1: Das passt doch, oder?
0: Ja, finde ich gut.
1: Und schön finde ich auch, dass es eine Startgebühr gibt für den Arschbombenwettbewerb, 5 Euro. Mhm. Und diese 5 Euro werden für einen guten Zweck gespendet.
0: Das ist natürlich auch
1: also
0: cool.
1: Arschbombe für einen guten Zweck.
0: Kannst mal so einen roten Popo riskieren.
1: Ja. Ich weiß gar nicht, wann habe ich mal die letzte Arschbombe gemacht. Wahrscheinlich als Kind.
0: Also, ja. Muss man können. Muss man oft geübt haben.
1: Ja, hochspringen, Knie in die Hand nehmen. Oder in den Arm.
0: Noch sind Plätze frei in Lohr, Monique. Denk nochmal drüber nach. Schönen Mittwoch mit Charivari.

0: Jetzt mag ich die wieder, die Taylor Swift. Ich finde, sie kommt so zurück zu den Ursprüngen. So zwischendrin habe ich die Hits nicht gemocht.
1: Na, dann hat sie jetzt aber Glück, dass du wieder Gefallen an ihr gefunden hast.
0: Ja, sie hat ja nicht so viele Fans. Die ist ja nicht so gut im Geschäft. Die braucht mich schon.
1: Die braucht dich natürlich. Gut, dass wir mal

0: drüber gesprochen haben. Lass uns über den, ja sage ich jetzt, Jahrhundertsommer sprechen. Also zumindest mal über einen Sommer, an den wir uns ganz lange zurückerinnern. Jetzt kommt nämlich noch das Bayerische Umwelt- und Landesamt um die Ecke, weil die auch nochmal genau in der Statistik nachgelesen haben.
1: Gut, dass er heiß war, wissen wir schon. Wir hatten 31 Hitzetage, das heißt Temperaturen über 30 Grad. Und im Juli zweimal in Kitzingen hintereinander. Einen neuen bayerischen Rekord gab es überhaupt noch nie in Bayern. 40,8 Grad.
0: Krass, oder? Mhm. Aber Kitzingen, Hitzingen ist immer vorne mit dran.
1: Stimmt.
0: Ich überlege mir jetzt gerade, wenn in Kitzingen du an so einem heißen 40,8 Grad Tag heiratest. Ja. Also wir Frauen haben ja meistens was Leichteres an, ja, bei unserer Hochzeit, aber ihr Männer in Smoking, Anzug,
1: ja.
0: Frack.
1: Ja, wobei in Kitzingen kannst du ja am Wasser heiraten. Und da gibt es jetzt eine gute Nachricht, und zwar für alle, die auf dem Stadtbalkon standesamtlich heiraten wollen. Das ging bisher nur samstags. Da sagt jetzt der Standesbeamte, ach, da machen wir doch auch freitags.
0: Ach, wie schön.
1: Scheint dem wohl auch gut zu gefallen, wenn er mal rauskommt aus dem Standesamt. Kostet allerdings ein bisschen was extra, will ich auch mit dazu sagen.
0: Ja,
1: aber schön ist es.
0: Entschuldigung, Hochzeit. Ist das unterm Strich eine günstige Sache?
1: Nee. Also, und musst ja nie selber zahlen, zahlt ja alles der Brautvater.
0: Ach, ist das noch so?
1: Nee, leider nicht mehr.
0: Das ist
1: und auch gut für den
0: wollte
1: Brautvater.
0: Wollte ich gerade
1: ja
0: sagen, das wäre ja schon sehr ungerecht. Ne?
1: So. Schönen Mittwochmorgen, hier ist Charivari.
0: Euer Radio von hier, guten Morgen.

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8: Guten Morgen, Mainfranken, hier ist das Charivari-Wetter. Ein schöner Tag mit Sonne und Wolken im Wechsel wird das. Und es waren ja mal Regenschauer angekündigt. Sie sind nicht ganz ausgeschlossen, aber so wahnsinnig viel kommt da heute nicht runter. Geht drauf auf 19 bis 22 Grad. Später kommt auch noch ein vielleicht unangenehmer Nordwestwind dazu, sodass es sich ein wenig kühler anfühlt. Im Moment messen wir ihn auf 15 Grad, Würzburg an der alten Mainbrücke 17 Grad. Und der Charivari-Wettertrend, es bleibt in den nächsten Tagen freundlich wechselhaft.
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10: Ich bin Angela Kress. Guten Morgen. Störungen, Spionage, Sabotage, Drohnen werden zur realen Gefahr, aber trotzdem fehlt es oft an Schutzmaßnahmen. Das zeigt eine Umfrage, die unter anderem der Bundesverband für den Schutz kritischer Infrastrukturen durchgeführt hat. Ursula Winkler berichtet.
11: Mehr als 100 Unternehmen aus der sogenannten kritischen Infrastruktur wurden befragt, also etwa staatliche Institutionen, Verkehrsunternehmen oder Energie- und Wasserversorger. Und mehr als jedes zweite Unternehmen sagt, in den letzten Monaten haben wir verdächtige Drohnenflüge wahrgenommen, aber ähnlich viele geben zu, wir haben bisher keine Maßnahmen dagegen umgesetzt.
10: Nachdem die Spritpreise immer weiter in die Höhe klettern, hat Bundeskanzler Merz schnelle Hilfe versprochen. Jetzt wird unter anderem darüber diskutiert, wie das finanziert werden soll. Bundeswirtschaftsministerin Reiche lehnt zentrale Forderungen der SPD ab, wie es aus Ministeriumskreisen hieß. Eine Übergewinnsteuer für Extraprofite der Mineralölkonzerne etwa sei rechtlich wie wirtschaftlich problematisch. Es wird ja gerade auch darüber diskutiert, ob es ein Mindestalter für Social Media braucht. Heute könnte der Rahmen dafür klarer werden. EU-Kommissionspräsidentin von der Leyen hat einen EU-Vorschlag angekündigt und es wird erwartet, dass sie sich heute in ihrer Rede zur Lage der Europäischen Union dazu äußert.
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12: Das Klinikum Main-Spessart arbeitet nach einer schweren IT-Störung seit gestern wieder regulär. Die technischen Probleme konnten behoben werden. Der Aufnahmestopp und die Abmeldung der Notfallversorgung konnten aufgehoben werden. Die Klinik betont, dass die Patientenversorgung und Patientendaten zu keinem Zeitpunkt gefährdet waren. Ein Cyberangriff werde ausgeschlossen. Die genaue Ursache des internen technischen Problems wird nun untersucht. Die Freien Wähler kommen heute zu ihrer zweitägigen Herbstklausur in Würzburg zusammen. Im Mittelpunkt stehen Fragen, wie sich Bayern auf künftige Herausforderungen einstellen kann. Geplant sind Beratungen zur Zukunft des Weinbaus, im Klimawandel, zu neuen Technologien und zur Krankenhausversorgung. Außerdem besuchen die Abgeordneten mehrere Einrichtungen und Unternehmen, darunter die Uniklinik und das Süddeutsche Kunststoffzentrum.
13: Soweit die Nachrichten um 9. 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B19 Würzburg.

raus Richtung Schweinfurt bei der Abfahrt Lengfeld wird geblitzt. Auf der B26 in Rechtenbach am Ortsausgang Richtung Lohr. Dann in Würzburg am Kloster Oberzell bergab. Zwischen Kitz und Gerchsheim stehen sie. In Kitzingen in der Alemannenstraße, in Tüngersheim in der Schulstraße, in Rottenbauer in der Akaziensteige und immer noch auf der B8 Würzburg-Kitzingen beim Mühlheizkraftwerk der mobile Blitzanhänger. Jetzt seid ihr dran, falls es noch mehr gibt, ruft an.

0: Viertel zehn gleich, einen schönen Mittwoch mit Charivari, einen schönen Arbeitstag, auch an die, die noch nicht ganz so lange im Arbeitsleben drinnen sind.
1: Die Azubis, weil das Azubi-Jahr hat ja vor gut 14 Tagen begonnen. Das heißt, halbe Monatsgehalt ist jetzt schon eingetütet.
0: Das ist schon mal gut,
1: noch
0: ist schon mal etwas erreicht.
1: Zwei Wochen und das erste Gehalt geht aufs Konto.
0: Ja, wir würden jetzt fast sagen, noch zwei Wochen durchhalten, weil der Einstieg in die Arbeitswelt ist natürlich erstmal was ganz anderes als Schule. Und da muss man sich auch erstmal dran gewöhnen, hat uns heute Morgen ja auch schon der Würzburger Arbeitsrechtler Bernd Spengler erzählt. Nur ganz wichtig ist es, glaube ich, als Azubi oder vielleicht auch als Eltern nochmal ganz genau hinzuschauen, was man da auf der Arbeit so macht.
1: Ja, weil da gibt es ganz strenge Vorgaben auch, weil wenn euer Sprössling nach Hause kommt und euch erzählt, dass er den ganzen Tag Kaffee gekocht hat, dann werdet bitte hellhörig, sagt auch Bernd Spengler, der Würzburger Arbeitsrechtler.
2: Wenn der Azubi feststellt, dass es gar keinen richtigen Ausbildungsplan, gar keinen richtigen Ansprechpartner für ihn gibt, das ist häufig bei so kleineren Selbstständigen, dann sollte man hellhörig werden. Ausbildung ist keine Überraschung. Der Betrieb muss planmäßig Kenntnisse vermitteln, die zum Ausbildungsberuf gehören. Und monatelang nur Ablage machen, Brötchen holen oder für den Chef einkaufen gehen, das geht nicht, das ist keine Ausbildung. Und dann sollte man auch ganz schnell sich an die Kammer wenden und das Ausbildungsverhältnis in diesem Betrieb beenden.
1: Das geht auch im Zweifelsfall ganz schnell, weil in der Probezeit, also in den ersten 6 Monaten, kann man ja ganz schnell kündigen mit 14 Tage Kündigungsfrist, beziehungsweise es kann aber auch der Chef kündigen.
0: Ja, stimmt schon. Aber, und das ist auch noch ein Tipp von Bernd Spengler, wenn mal was nicht läuft, bitte erst das Gespräch suchen. Mit Ausbilder, Ausbildungsleiter, vielleicht Betriebsrat. Nicht gleich die Flinte ins Korn schmeißen.
1: Natürlich, ja? Das ist auch wichtig. Und am besten dann auch selber machen, also nicht Mama, Papa vorschicken.
0: Ja.
1: Weil die können es ja. Die müssen es ja nicht lernen, mit Konflikten klarzukommen.

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8: 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Hier ist das Charivari-Wetter. Die aktuellen Temperaturen. Wir haben in Hafenlohe 16 Grad, Würzburg am Kulturspeicher 17 und es geht immerhin rauf auf 19 bis 22 Grad. Dazu Sonne und Wolken im Wechsel. Und hier und da könnte auch mal ein kurzer Schauer dabei sein um die Mittagszeit. Der Charivari-Wettertrend. Morgen dann auch recht sonnig. Am Freitag vielleicht ein paar mehr Wolken, Regen, wenn nur wirklich wenige Tropfen. Viel kommt da nicht in den nächsten Tagen. Die Temperaturen pendeln sich so um die 20 Grad ein. Und in den Nächten müssen wir uns wieder auf einstellige Werte einstellen.
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10: Ich bin Christian Heider. Guten Morgen. Das Bayerische Landesamt für Umwelt hat seine Bilanz für den Sommer 2026 vorgelegt und es steht fest, es war ein Rekordsommer. Noch nie war es seit dem Beginn der Wetteraufzeichnungen im Jahr 1951 so heiß. In Kitzingen wurden im Juli mit 40,8 Grad an zwei Tagen hintereinander neue bayerische Temperaturrekorde gemessen. Von Juni bis August gab es 31 Hitzetage mit mehr als 30 Grad. Üblich sind im langjährigen Mittel 5. An 9 Tagen stieg die Temperatur sogar über 35 Grad. Gleichzeitig fiel mehr als ein Drittel weniger Regen als gewöhnlich. Ein Unbekannter hat am Montagnachmittag zwei Frauen und eine Jugendliche in Würzburg belästigt. Die Polizei ermittelt. Die beiden 19-jährigen Frauen und ein 14-jähriges Mädchen standen an einer Bushaltestelle in der Bismarckstraße, als sich der Mann in einem nahegelegenen Gebüsch selbst befriedigte. Als die Frauen die Polizei riefen, flüchtete der etwa 20-Jährige. Eine sofort eingeleitete Fahndung blieb dann allerdings erfolglos. Planschen statt Bahnen ziehen. Nach dem Ende der Freibadsaison gehört das Wasser in mehreren unterfränkischen Freibädern nochmal den Hunden. Los geht es heute in Lohr mit Hundeschwimmen, einem Parcours der BRK-Hundestaffel und sogar einem Arschbombenwettbewerb für die Zweibeiner, also die Herrchen. Weitere Hundebadetage gibt's anschließend in Bad Kissingen, Schweinfurt und Anfang Oktober auch im Würzburger Dallenbergbad. Deutschland und die USA wollen bei Rüstungsprojekten enger zusammenarbeiten. Verteidigungsminister Pistorius und sein US-Amtskollege Hegseth haben in Washington eine entsprechende Absichtserklärung unterzeichnet. Beide Länder wollen ihre Rüstungsindustrie stärker verzahnen, unter anderem bei Entwicklung, Produktion und Wartung von Waffen und Munition. Ziel sind höhere Produktionskapazitäten, kürzere Lieferzeiten und stabilere Lieferketten für die NATO.
11: Christian, vielen Dank für das Nachrichten-Update. Das bekommt ihr auch immer bei uns im Web oder auch in der App. Und jetzt der Charivari-Verkehrsservice. Ohne größere Staus oder Unfälle geht's gerade durch diesen Mittwochmorgen, aber mit einigen Blitzern. In Würzburg in der Leistenstraße blitzen sie stadteinwärts. In Höchberg, in der Bayernstraße, auf der B19 Würzburg raus, bei der Abfahrt Lengfeld. In Sommerhausen stehen sie in der Brückenbaustelle in der 30er-Zone, dann ein Blitzer zwischen Kist und Gerchsheim, in Kitzingen einer in der Alemannenstraße, Tüngersheim-Schulstraße, Rottenbauer-Akaziensteige und immer noch auf der B8 Würzburg-Kitzingen der Blitzanhänger beim Müllheizkraftwerk. Jetzt seid ihr dran. Falls es noch mehr gibt, ruft gerne an 0800 30 80 700.
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8: Schönen Mittwoch euch. Guten Morgen.
11: Guten Morgen, ihr Lieben.

0: 3:45 gleich. Schönen Mittwochmorgen mit Charivari, eurem Radio von hier. Und wir tun ja wirklich alles dafür, dass ihr nicht auf Trickbetrüger reinfallt. Von einer guten Woche wieder passiert bei uns. Zwei ältere Damen, eine in Dettelbach, eine in Margetsöcham. Da waren die Trickbetrüger leider wieder erfolgreich.
1: Und immer, wenn wir darüber berichten und warnen, dann kommen gerne mal WhatsApps von euch, die so in die Richtung gehen. Ach, wie dumm muss man eigentlich sein, drauf reinzufallen? Man hört es doch immer wieder, dass man da nicht drauf reinfällt, dass man kein Geld an Fremde gibt, auch nicht an welche, die sich als Polizisten ausgeben und so weiter und so weiter.
0: Ja, die Erklärung, warum das ist, warum wir trotzdem drauf reinfallen, hat Ludwig Waldinger, der ist Kriminalhauptkommissar beim Bayerischen Landeskriminalamt.
2: Das ist einfach die Masche, dass die so erfolgreich ist, denn man geht damit gerade bei Schockanrufen und dann natürlich dann auch beim Enkeltrick ganz massiv auf die Opfer zu und man wirkt ganz massiv auf die Psyche ein. Und dann schaltet das Hirn offensichtlich in einen anderen Modus. Also dann sind diese Präventionstipp einfach weg. Dem Opfer wird keine einzige ruhige Sekunde mehr gewährt. Man kann sich nicht mehr vergewissern. Man glaubt einfach das, was jetzt hier kommt. Also man fällt tatsächlich als Opfer in eine Art Schockstarre. Da kommt auch der Name Schockanruf irgendwo davon her. Und ein logisches Handeln ist dann einfach nicht mehr möglich.
0: Und mit doof hat es nichts zu tun.
1: Können wir noch mal festhalten, ist ganz wichtig. Der Lothar aus Würzburg hat sich bei uns gemeldet per WhatsApp und so schützt er sich vor Schockanrufen.
3: Wir haben unseren Anrufbeantworter so eingestellt, dass er gleich anspringt. Müssen wir erst gar nicht abnehmen, können das Gespräch dann hinterher abhören. Wer uns was sagen will, kann darauf sprechen.
1: Also dass Betrüger, Trickbetrüger auf den AB sprechen, habe ich jetzt noch nicht gehört. Deswegen ist das schon mal ein sehr guter Trick, Lothar.
0: Ja, ich habe so einen ähnlichen Trick. Ich habe bei meinem Handy eingestellt, dass wenn ich eine Nummer nicht gespeichert habe, dass der erstmal mit einer Computerstimme sprechen muss. Klingt dann so, wenn du mich anrufst und nicht bei mir im Telefonbuch bist.
4: Hallo, wenn Sie Ihren Namen und den Grund Ihres Anrufs hinterlassen, sehe ich nach, ob diese Person verfügbar ist.
1: So, dann sage ich, hallo, ich bin vom Kundendienst der Firma XY. Ihr Auto wäre fertig. Ich würde aber gerne mit Ihnen noch kurz was besprechen, weil wir hatten noch eine Zusatzsache zu erledigen.
0: So, und wenn ich das sehe und habe mein Auto gar nicht erst in der Werkstatt, ja, da gehe ich schon nicht ran.
1: Jetzt habe ich aber was konstruiert, was hätte stimmen können.
0: Du meinst, weil mein Auto so oft in die Werkstatt muss? Ja, leider. Das ist ein Wunderpunkt. Wir wollen euch sagen, ihr seid nicht doof, wenn ihr drauf reinfallt, aber bitte fallt nicht drauf rein. Tut alles dafür, das nicht zu tun. Und wir haben die Checkliste gegen Telefontrickbetrüger. Gibt's bei uns auf der Homepage. Auf meinscharivari.de.
1: Schönen Mittwoch euch.

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4: Jo, da ist heute der Herbst da. 18 Grad sind es aktuell am Funkhaus in der Semmelstraße, 19 bei euch in Retzstadt und 19 bis 22. Das sind heute die Höchstwerte. Dazu ziehen mal immer wieder Schauer und vereinzelt auch Gewitter durch. In der Nacht klart es sich auf. Bei Nebel kriegen wir dann 10 bis 7 Grad. Morgen scheint öfter mal die Sonne. Zum Freitag zieht wieder Regen durch. Aber Samstag, passend zum Samstag, wird es auf jeden Fall sonnig bei uns. Passend zum Wochenende.
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7: Ich bin Angela Kress. Bei den Staatsanwaltschaften wachsen die Berge unerledigter Verfahren weiter an. Erstmals blieben nach Angaben des Deutschen Richterbundes bundesweit mehr als 1,1 Millionen Fälle unbearbeitet. Insgesamt landeten im ersten Halbjahr mehr als 2,7 Millionen neue Fälle bei den Staatsanwaltschaften, schreibt die Richterzeitung. Der Richterbund fordert, mehr Stellen zu schaffen. In die Diskussion über eine Entlastung bei Spritpreisen schalten sich auch Verbraucherschützer ein. In verschiedenen Bereichen sei das Leben teurer geworden, sagte die Vorständin des Verbraucherzentrale Bundesverbands PUB der Neuen Osnabrücker Zeitung. Sich nur auf eine Entlastung beim Sprit zu fokussieren, dürfe nicht die Antwort darauf sein. Öl und Gas seien auf den Weltmärkten knapp, das könne auch schnell Lebensmittel noch teurer machen. Die Schule ist in Bayern gestern wieder losgegangen und auch die Parteien starten jetzt wieder voll durch. Traditionell treffen sich die Landtagsfraktionen zu ihren Herbstklausuren. Los geht es heute für die Freien Wähler und die SPD. Auf den Tagesordnungen steht ein breiter Mix an Themen, von einer Stärkung der Krankenhäuser über Wohnen und Energie bis hin zu Sicherheit. Der Landtag kommt am 30. September zur ersten Sitzung nach der Sommerpause zusammen. Eine Woche später als die Champions League startet heute auch die Fußball-Europa League in eine neue Saison. Leverkusen empfängt um 21 Uhr zum Auftakt Celje. Pia Wegner berichtet.
8: Die Bilanz fällt kurz aus. Leverkusen und Celje sind sich bisher noch nie begegnet. International bringt der slowenische Meister der letzten Saison aber schon Erfahrung mit. 2025 erreichte Celje als erster Club des Landes das Viertelfinale eines großen UEFA-Wettbewerbs. Und zwar in der Conference League. Für diese Saison scheiterte das Team in den Playoffs zur Champions League und landete damit in der Europa League.
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9: Große Aufregung gestern für rund 1800 Schülerinnen und Schüler an der Vosbos im Würzburger Frauenland. Im schuleigenen Schwimmbad war Chlorgas ausgetreten. Die Feuerwehr kam mit einem Großaufgebot. 15 Personen mussten vom Rettungsdienst betreut werden. 12 davon kamen zur weiteren Abklärung in eine Klinik. Zu dem Chlorgasaustritt war es offenbar gekommen, als ein Mitarbeiter zwei Flüssigkeiten mischen wollte. Die Feuerwehr sicherte 220 Liter Chemikalienbehälter. Die Würzburger Kickers haben ihre Negativserie beendet. Gegen Alemannia Aachen gewannen die Rothosen vor mehr als 4000 Zuschauern 1:0 und holten damit am Abend nach 2 Niederlagen in Folge wieder einen Sieg. In der Tabelle klettern die Kickers auf Rang 13. Weiter geht's bereits am Freitag beim SC Verl.
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4: Es ist 3:03. Wir schauen auf die Straßen und da schaut es ganz ruhig aus momentan. Aber es wird geblitzt auf der B13 Ochsenfurt Richtung Würzburg. Schonungen in der Hauptstraße. Wir haben Würzburg-Leistenstraße statt einwärts einen. Auf der B19 Würzburg Richtung Estenfeld an der Abfahrt Lengfeld. Höchberg in der Bayernstraße. Sommerhausen in der Baustelle in der 30er-Zone in der Brücke. Zwischen Kirst und Gerchsheim, Achtung, Rottenbauer, Akaziensteige und immer noch hier ganz unten auf der Liste, aber eigentlich

gehört er nach oben, der Blitzanhänger. Auf der B8 Würzburg Richtung Kitzingen am Mühlheizkraftwerk. So, und wenn ihr da noch was dazu hinzufügen könnt, also heute verknotet sich meine Zunge ständig, ich muss ein bisschen langsamer reden, so wie ihr langsamer fahren solltet, euch an die Geschwindigkeitsbegrenzung halten solltet, damit es gar nicht erst blitzt. Wenn ihr aber irgendwo was seht oder auch einen Stau, dann gerne anrufen, kostenfrei unter 0800 30 80.

0: ABBA und Take a Chance on Me hier bei Charivari am Mittwoch. Ja, guckt ihr gerne Arztserien, so Krankenhausserien? Ich bin ja totaler Fan von Emergency Room gewesen, Grey's Anatomy, okay. Und jetzt ganz aktuell The Pitt kann ich nur empfehlen. Gänsehaut kriege ich, wenn ich drüber spreche. Und da gibt es ein paar Folgen, wo in der Serie die Computer ausfallen. Im Krankenhaus, in so einem Hightech-Krankenhaus in Amerika. Und dann muss alles per Hand dokumentiert werden und es bricht ein absolutes Chaos aus. Ja, und so ähnlich ging das diese Woche am Montag und am Wochenende hier bei uns in Mainfranken. Eine IT-Störung gab es nämlich und es ist wirklich gar nichts mehr möglich gewesen. Dr. Kilian Distler ist ärztlicher Direktor am Klinikum Main-Spessart. Was genau ist da passiert?
1: Vormittag ging das schon los. Es war eine interne IT-Störung, die dazu geführt hat, dass unser digitales Krankenhausinformationssystem ausgefallen ist und wir keinen Zugriff mehr hatten auf die digital hinterlegten Informationen.
0: Ja, und mittlerweile ist klar, es war kein Angriff von außen, sondern ein internes Problem in der IT-Infrastruktur. Das kennt man von daheim, das kennt man von seinem eigenen Betrieb, von der Arbeitsstelle. Kann eben mal passieren, ist aber in so einem Krankenhaus natürlich schwierig. Wie arbeitet man dann so ganz ohne Rechner, Tablet und Co.?
1: Man hat so lange letztlich auf das Ausfallkonzept zurückgegriffen, was bei uns vorgesehen ist. In Form von Papier, ja, von Papierausdrucken. Wir konnten die, zum Beispiel die aktuelle Medikation der Patienten zum aktuellen Stand ausdrucken durch unsere IT und haben das den Stationen zur Verfügung gestellt, sodass dann klar war, welcher der Patienten hat welche Medikation.
0: Ja, und ganz, ganz wichtig für euch alle, medizinische Geräte waren nicht betroffen. Es geht um die IT-Infrastruktur, die war eben gestört und mit der wird halt seit einigen Jahren ganz intensiv gearbeitet. Jetzt ist alles überstanden, läuft wieder. Geht man da erstmal mit den Kollegen einen trinken?
1: Ja, ich denke, mit der Mannschaft treffen wir uns sowieso nochmal, aber ich bin ehrlicherweise entspannt. Ich war gestern den ersten Tag aus meinen Ferien wieder zurück und dann gleich sowas. Aber ich hatte noch die tiefen Entspannungen in mir, also insofern ficht mich das nicht an.
0: So wollen wir das und wie gesagt, jetzt läuft's wieder am Klinikum Main-Spessart. Infos dazu natürlich auch in unseren News auf meincharivari.de.

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16: Aktuell sind 17 Grad, es regnet in Würzburg am Marktplatz, bei euch in Brixenstadt knapp 18, 19 bis 22 Grad können es heute werden. Immer wieder ziehen Schauer und Gewitter durch. Am Abend klärt sich etwas auf in Richtung Nacht, dann breitet sich Nebel aus. Bei 10 bis 7 Grad wird es frisch, morgen dann kommt die Sonne aber teilweise durch. Auch in Richtung Wochenende wird es freundlicher, bei Werten um die 20 Grad.
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16: Wir schauen auf die Straßen. 10:35 im Moment schaut es ganz ruhig aus, aber es gibt ein paar Blitzer. Einmal auf der B13 Ochsenfurt, Klein-Ochsenfurt Richtung Würzburg, wenn ihr da unterwegs seid. Auf der B19 Würzburg Richtung Estenfeld, Höhe der Abfahrt Lengfeld wird geblitzt. Wir haben in Sommerhausen in der Brücke die Baustelle, die 30er-Zone. Auf der B8 immer noch der Blitzanhänger, Würzburg Richtung Kitzingen am Müllheizkraftwerk. Dann Höchberg-Bayernstraße, wenn ihr zwischen Kist und Gerchsheim unterwegs seid, Vorsicht. Und Würzburg in der Leistenstraße, stadteinwärts. Eine ganze Menge, aber vielleicht habt ihr noch was gesehen. Dann bitte anrufen 0800 30 80 700.

0: handelt dieser Song von Diana Ross, die angeblich nicht nur gute Freundin, sondern auch große Liebe von Michael Jackson war. Ich habe ja gedacht, im Michael-Film erfährt man was darüber. Aber es wird auch gemunkelt, dass Diana Ross alle Szenen, in denen sie da irgendwie eine größere Rolle gespielt hat, entfernen hat lassen. Da wurde nämlich einiges gedreht und sie wurde auch gecastet, also eine Schauspielerin als Diana Ross. Spannend, spannend. Schade, dass ich es nicht erfahren werde. Naja, vielleicht auch besser so.
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0: Ja, und da ist es heute natürlich so ein bisschen wechselhaft und ja, dementsprechend sind schon fast alle Freibäder zu. In Karlstadt aber geht die Saison noch bis zum Sonntag und bis dahin könnt ihr täglich bis 19.30 Uhr noch eure Bahnen ziehen. Das ist auch bei herbstlichem Wetter super, denn das Wasser in Karlstadt hat immer angenehme 26 Grad. Ansonsten ist heute auch in Lohr Gelegenheit ins Wasser zu gehen, denn dort im Freibad wird heute der Saisonabschluss gefeiert mit dem großen Hundeschwimmen, also mit Vierbeinern. Ab ins Freibad nach Lohr. Ihr selber dürft übrigens auch noch mal rein, könnt euch beim großen Arschbombenwettbewerb beweisen. Ab 15 Uhr geht's da los. Für den Arschbombenwettbewerb zahlt ihr 5 Euro Teilnahmegebühr, natürlich für einen guten Zweck. Und natürlich gibt's auch was zu gewinnen, nämlich natürlich Eintritte für die nächste Freibadsaison. Am Abend geht's in Lohr weiter mit einem Event aus der aktuellen Gesundheitskampagne des Landkreises Main-Spessart. Da geht's um psychische Gesundheit. Und heute findet ein Abend unter dem Motto Selbsthilfe live. Gemeinsam statt einsam, Musik verbindet statt. Selbsthilfegruppen der Region treffen sich zum Austausch, ja, und zum Singen. 16.30 Uhr geht's los und ab 17 Uhr gibt's dann Schlagerhits zum Mitsingen mit Dr. Thorsten Kapperer. Ja, und vorbeikommen kann wirklich jeder. Ihr müsst euch nicht anmelden, der Eintritt ist kostenfrei. Reden, singen, gemeinsam statt einsam. Heute ab 16.30 Uhr einfach vorbeikommen im Festsaal in Lohr am Sommerberg. Und für die Kinofans wird's heute spannend im Cineworld Mainfrankenpark. Vielleicht seid ihr Fan des Horror-Science-Fiction-Klassikers Resident Evil. Heute gibt's die Preview zur packenden Neuverfilmung. Um 20 Uhr startet die im Cineworld Mainfrankenpark. 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
10: Aktuell sind 17 Grad in der Würzburger Innenstadt am Vierröhrenbrunnen. Da regnet es nämlich gerade bei euch in Kürnach 18. Ja, und bis 22 könnte es heute werden, je nachdem, ob ein Schauer durchzieht. In der Nacht wird es ruhiger bei 10 bis 7 Grad. Morgen bis zu 20 Grad und ein bisschen mehr Sonnenschein.
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11: Ich bin Stefan Schütz. Die EU-Kommission will den Zugang zu sozialen Netzwerken für Kinder unter 13 Jahren in Deutschland und anderen Mitgliedsländern beschränken. Das halte Kommissionspräsidentin von der Leyen mit. Ein eigenes Nutzerkonto soll es erst ab 15 Jahren geben dürfen. Außerdem soll die EU Reserven an seltenen Erden anlegen. Sie sind wichtig für E-Autos und Chips. Die Abhängigkeit von China ist hoch. Bundesjustizministerin Hubich und Bundesinnenminister Dobrindt haben einen 10-Punkte-Plan vorgestellt, wie der Schutz gegen islamistischen Terror in Zukunft besser werden soll. Dabei geht es unter anderem um Bewährungsstrafen. In Zukunft soll bewertet werden, welche Folgen eine Tat für die Bevölkerung haben könnte. Auch die Mindestfreiheitsstrafe für besonders gefährliche Körperverletzungen mit Messern zum Beispiel soll erhöht werden. Millionen Menschen ächzen derzeit unter den hohen Spritpreisen. Es soll Entlastungen geben. Heftig diskutiert wird gerade über die Finanzierung. Unter anderem die Grünen sind für eine Übergewinnsteuer für Mineralölkonzerne. Vize-Fraktionschef Audretsch sagte im ZDF:
12: Das Wichtigste, was man tun muss, ist auf der einen Seite Preise runterzubringen. Das passiert, wenn man die Übergewinnsteuer einführt. Das wirkt preisdämpfend, weil die Konzerne dann eh wissen, die Übergewinne, die kriegen sie sowieso wieder weggenommen.
11: Kanzler Merz hat eine solche Steuer bisher abgelehnt, aber noch nicht konkret gesagt, wie die Entlastung aussehen soll. Mehr als 15 Millionen Jobs hängen hierzulande inzwischen an digitalen Geschäftsmodellen. Das hat eine Untersuchung des Bundesverbands Digitale Wirtschaft ergeben. Die Bruttowertschöpfung liege bei über 480 Milliarden Euro, knapp 12% der gesamten Wirtschaftsleistung. Die Forscher sagen auch, rund 95% der Unternehmen sind kleine oder mittlere Unternehmen. Das Ozonloch über der Antarktis ist im vergangenen Jahr so klein gewesen wie selten seit Anfang der 90er Jahre. Es sei das zweite Jahr in Folge, berichtet die Weltwetterorganisation. Die Ozonschicht ist wichtig, weil sie Menschen und die Erde vor gefährlichen UV-Strahlen der Sonne schützt. Trotzdem gibt's noch keine Entwarnung. In Teilen Europas habe die UV-Strahlung seit Mitte der 90er Jahre um bis zu 20% zugenommen.
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13: Der Streit um das geplante Gipsbergwerk bei Altertheim geht weiter. Die Grünen sehen durch das Vorhaben Risiken für die Zeller Quellen, aus denen ein Teil des Trinkwassers für Würzburg und die Region stammt. Nach Gesprächen mit der Trinkwasserversorgung sei deutlich geworden, dass die Wasserreserven schon heute stark beansprucht werden. Deshalb dürften keine zusätzlichen Risiken eingegangen werden. Die Grünen verlangen strengere Prüfungen und pochen auf Schutz des Trinkwassers. Während die Freibäder für viele Badegäste schließen, beginnt jetzt die Saison für die Vierbeiner. In mehreren Bädern in Unterfranken stehen in den kommenden Wochen Hundebadetage an. Den Auftakt macht heute Lohr. Danach dürfen Hunde auch in Bad Kissingen, Schweinfurt und am 4. Oktober im Würzburger Dallenbergbad nochmal ins kühle Nass springen.
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10: 4 nach 11, aktuell kommt ihr überall gut durch, aber Fuß runter vom Gas auf der B8.

Würzburg Richtung Kitzingen steht der Blitzanhänger am Müllheizkraftwerk. Wir haben auf der B13 Ochsenfurt Richtung Würzburg einen stehen. Wir haben in Kist Richtung Altertheim-Blitzer, Höchberg in der Bayernstraße, in Sommerhausen in der Brücke, in der Baustelle wird geblitzt, Loh in der Jannstraße und Würzburg-Leistenstraße. Wenn ihr noch was seht, gebt mir gern Bescheid, kostenfrei, unter 0800 30 80 700.

0: Ach, was für ein schöner Sommerklassiker. Jimmy Cliff und I Can See Clearly Now. 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Okay, momentan regnet es vielerorts in Mainfranken, aber zum Nachmittag soll es ein bisschen freundlicher werden. Das passt doch zum Hundeschwimmen in Lohr. Da wird nämlich abgeschwommen heute mit dem Hundeschwimmen von 15 bis 20 Uhr. Sandra Grenze ist Betriebsleiterin vom Freibad in Lohr am Main und die beschreibt mal, was da alles los ist.
1: Da das Hundeschwimmen zum ersten Mal seit der Corona-Pandemie im Lohrer Freibad wieder stattfindet, freuen wir uns auf ganz viele unterschiedliche Hunde, egal ob klein, ob groß, Langhaar, Kurzhaar, mit Frauchen, mit Herrchen, mit der ganzen Familie. Wir freuen uns auf alle Hunde, die einen kühlen Sprung ins Nichtschwimmerbecken wagen. Bringt auch gerne das Lieblingsspielzeug mit. So haben die Kinder dann auch ein bisschen Spaß, wenn sie mit ihren Hunden das Lieblingsspielzeug ins Wasser schmeißen können. Und die Hunde paddeln es fröhlich wieder zurück.
0: Also die Menschen können mit den Hunden spielen, aber für die Herrchen und Frauchen gibt es auch noch mehr Programm.
1: Für alle anderen Begleitpersonen gibt es ein tolles Rahmenprogramm. So werden wir um 16 und 17 Uhr eine Technikführung anbieten, da dieses Jahr im Winter die Technik komplett saniert worden ist. Die BRK Hundestaffel wird um 17.30 Uhr eine kleine Vorführung halten. Dann wird Diana Habecker einen tollen Parcours von ihrer Hundeschule aufbauen.
0: Und dann gibt es natürlich auch noch den wunderbaren Arschbombenwettbewerb für die Herrchen und Frauchen ab 16. Da ist auch eine schöne Kostümierung gerne gesehen, denn auch die wird dann bei der schönsten Arschbombe prämiert werden. Es gibt tolle Preise zu gewinnen. Natürlich Eintritte fürs Freibad in der kommenden Saison. Heute das große Hundeschwimmen ab 15 Uhr im Freibad in Lohr.

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28: Aktuell mit Werten um die 17 Grad in der Würzburger Innenstadt, 18 sind es aktuell in Kitzingen, bis 22 können es heute werden, dazu gibt es halt immer wieder einen Regenschauer oder ein Gewitter, 10 bis 7 Grad sind dann in der Nacht die Tiefstemperaturen.

0: bildet sich Nebel, es wird trockener und morgen durchaus sonnig und freundlich bei um die 20 Grad.
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0: Aktuell ohne Störungsmeldungen. Ah, da kommt eine. A3, Frankfurt Richtung Würzburg, zwischen Markt Heidenfeld und Helmstadt, Pannen-LKW auf dem Standstreifen. Ansonsten wird geblitzt auf der B8, Würzburg Richtung Kitzingen, am Müllheizkraftwerk. B13, Ochsenfurt Richtung Würzburg, Ortsausgang. Kist Richtung Altertheim, Höchberg-Bayernstraße, Sommerhausen, Baustelle in der Brücke, 30er-Zone, Loh an der Jahnstraße, Achtung, und Würzburg-Leistenstraße. Und wenn ihr noch was seht, einfach anrufen. 0800 30 80 700.
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0: Sophie B. Hawkins und Right Beside You hier bei Charivari am Mittwoch. Und ja, man kennt das, Zitroneneis, saure Gurken. Ich hasse sie, muss ich gestehen. Ja, oder so ganz saure Bonbons, die mag ich wiederum. Man beißt rein, Gesicht zieht sich zusammen und am Tisch lachen alle. Saures sorgt für Stimmung. Der alte Spruch, sauer macht lustig, der meint aber was anderes. Helen Martin hat mal recherchiert.
1: Das hat wahrscheinlich gar nichts mit Lachen zu tun. Der Spruch hieß früher eher, sauer macht gelüstig. Gemeint war, saure Speisen machen Appetit. Das passt auch zum Körpergefühl. Bei saurem Geschmack läuft im Mund schnell mehr Speichel zusammen. Der Magen stellt sich aufs Essen ein. Aus gelüstig wurde im Sprachgebrauch irgendwann lustig. Sauer macht also vor allem Lust auf mehr.
0: Ja, also ich hätte Lust auf saure Gummibärchen, aber saure Gurken, wenn ihr mich richtig ärgern wollt, dann tischt mir die auf. Mag ich gar nicht. Ja.

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8: 18 Grad sind es aktuell bei uns in Mainfranken, hier in der Würzburger Innenstadt, 19 bei euch in Bergtheim. Es kann immer mal einen Regenschauer geben, in der Nacht beruhigt sich's. Morgen 20 Grad und mehr Sonnenschein.
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9: Ich bin Stefan Schütz. EU-Kommissionspräsidentin von der Leyen will den Zugang zu Social Media für junge Menschen einschränken. Kein Social Media unter 13 und einen persönlichen Account erst ab 15 Jahren, sagte sie in einer Rede zur Lage der EU. Genaue Details will sie morgen vorstellen. Bei der Entwicklung von KI wies von der Leyen auf die Gefahren hin und auf die Notwendigkeit, Risiken zu begrenzen. Alarmiert von der Trockenheit dieses Sommers plant die EU eine Wasserinitiative. Kommissionspräsidentin von der Leyen sprach undichte Leitungen an, durch die fast jeder vierte Liter Wasser verloren geht. Ziel müsse es sein, die dauerhafte Versorgung mit Wasser sicherzustellen. Bald soll außerdem ein Hitzeschutzplan vorgestellt werden, angesichts der mehr als 35.000 Toten während der jüngsten Hitzewellen. Der zuletzt stark in die Kritik geratene Kanzler Merz bekommt Rückendeckung der 8 CDU-Ministerpräsidenten. Sie haben in einer gemeinsamen Erklärung mitgeteilt, dass die Menschen darauf vertrauen können, dass ihre Probleme angegangen werden. Dies geschehe gemeinsam mit dem Bundeskanzler. Die Mühlen der Justiz mahlen langsam, so heißt es im Volksmund, und neueste Zahlen untermauern die alte Weisheit. Zur Jahresmitte gab es in Bayern fast 90.000 unerledigte Verfahren, ein Plus von 7.000 im Vergleich zum Vorjahr. Gefragt hatte die Deutsche Richterzeitung. Der Richterbund fordert von der Landesregierung, jetzt gegenzusteuern. Nach dem islamistischen Terroranschlag auf den Berliner CSD will die Regierung Konsequenzen ziehen und die Sicherheitsgesetze verschärfen. Das Kabinett hat einen 10-Punkte-Plan erarbeitet. Es berichtet Zoe Tasovali.
10: Wer jemanden mit einem Messer oder einem anderen gefährlichen Werkzeug in Lebensgefahr bringt, soll künftig mindestens ein Jahr ins Gefängnis. Auch wenn Gerichte über Bewährung entscheiden, sollen sie stärker darauf schauen, ob von einem Täter weiter Gefahr ausgeht. Außerdem sollen Ermittler der Länder bestimmte Verbindungsdaten vorübergehend sichern lassen können.
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11: Das Klinikum Mainz-Spessart arbeitet nach einer schweren IT-Störung seit gestern wieder regulär. Die technischen Probleme konnten behoben werden. Der Aufnahmestopp und die Abmeldung der Notfallversorgung konnten aufgehoben werden. Die Klinik betont, dass die Patientenversorgung und Patientendaten zu keinem Zeitpunkt gefährdet waren. Ein Cyberangriff werde ausgeschlossen. Die genaue Ursache des internen technischen Problems wird nun untersucht. Die Freien Wähler kommen heute zu ihrer zweitägigen Herbstklausur in Würzburg zusammen. Im Mittelpunkt stehen Fragen, wie sich Bayern auf künftige Herausforderungen einstellen kann. Geplant sind Beratungen zur Zukunft des Weinbaus, im Klimawandel, zu neuen Technologien und zur Krankenhausversorgung. Außerdem besuchen die Abgeordneten mehrere Einrichtungen und Unternehmen, darunter die Uniklinik und das Süddeutsche Kunststoffzentrum.
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8: Es ist 4 Minuten nach 12. Achtung auf der A3 Würzburg Richtung Frankfurt zwischen dem Dreieck Würzburg-West und Helmstadt. Unfall, rechte Spur blockiert. Bitte vorsichtig fahren in dem Bereich. A3 Frankfurt Richtung Würzburg zwischen Marktheidenfeld und Helmstadt. Standstreifen blockiert. Hier steht ein Pannen-LKW. B8 Würzburg Richtung Kitzingen. Blitz

0: Anhänger auf Höhe vom Müllheizkraftwerk. Würzburg-Leistenstraße wird geblitzt. Auf der B13 Ochsenfurt Richtung Würzburg. Karlstadt-Bodelschwingstraße. Kist Richtung Altertheim. Höchberg-Bayernstraße. Wir haben in Lohr an der Jahnstraße einen. Und wenn ihr noch was seht, dann gerne Bescheid geben. 0800 30 80 700 ist unsere Nummer.
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0: Martin Crew und I Just Died in Your Arms Tonight hier bei Charivari. Ja, wir hoffen, dass niemand sterben musste die ersten zwei Ausbildungswochen. Gut zwei Wochen sind nämlich jetzt die Azubis hier in Mainfranken im Betrieb unterwegs und der ein oder andere, der ist vielleicht auch ein bisschen unzufrieden, weil die Ausbildung nicht das verspricht, was man sich erhofft hat. Arbeitsrechtsexperte Bernd Spengler.
1: Wenn ein Auszubildender darüber jammert, dass es am Anfang mit dem Ausbilder menschlich schon gar nicht klappt, dann nicht gleich die Kündigung aussprechen, sondern erstmal reden mit dem Ausbilder, mit der Ausbildungsleitung, mit dem Betriebsrat, mit der Jugend- und Auszubildendenvertretung. Viele Probleme entstehen am Anfang eines Ausbildungsverhältnisses schlicht dadurch, dass die jungen Menschen erstmaligst halt an Grenzen stoßen, mit der Arbeitswelt sich erstmal anfreunden müssen und auch vielleicht den raueren Umgangston in einem Betrieb kennenlernen müssen, der eben anders ist als in der Schule oder im Elternhaus.
0: Also Anpassungsprobleme sind normal und drüber reden hilft meistens, aber natürlich sollte man sich nicht ausnutzen lassen.
1: Wenn der Azubi feststellt, dass es gar keinen richtigen Ausbildungsplan, gar keinen richtigen Ansprechpartner für ihn gibt, das ist häufig bei so kleineren Selbstständigen, dann sollte man hellhörig werden. Ausbildung ist keine Überraschung, der Betrieb muss planmäßig Kenntnisse vermitteln, die zum Ausbildungsberuf gehören. Und monatelang nur Ablage machen, Brötchen holen oder für den Chef einkaufen gehen, das geht nicht, das ist keine Ausbildung. Und dann sollte man auch ganz schnell sich an die Kammer wenden und das Ausbildungsverhältnis in diesem Betrieb beenden.
0: Genau, und während der Probezeit geht das ja von beiden Seiten her auch relativ unkompliziert. Hier ist Toni Esposito auf Charivari. Kalimba de Luna, schönen Mittwoch.

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5: Temperaturen so bis knapp über 20 Grad gibt's heute. Morgen schaut's ganz ähnlich aus, aber morgen gibt's dann mehr Sonnenschein. In der Nacht Nebel bei 10 bis 7 Grad.
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6: Ich bin Christoph Schmidt. Hinter Unterfranken liegt ein echter Rekordsommer. Diese Bilanz hat das Bayerische Umweltlandesamt jetzt vorgestellt. Es war der heißeste Sommer seit Beginn der Wetteraufzeichnungen im Jahr 1951. An mehreren Tagen wurde die 40-Grad-Marke geknackt. Zwischen Juni und August gab es zudem 31 Hitzetage, an denen es wärmer als 30 Grad war. Im langjährigen Vergleich sind es nur 5 solcher Tage. An 9 Tagen hatte es sogar über 35 Grad. Verschärfend kommt dazu, dass im Vergleich mehr als ein Drittel weniger Regen gefallen ist. Wie kann sich Bayern auf die Herausforderungen der Zukunft einstellen? Genau darüber beraten die Freien Wähler seit heute bei ihrer zweitägigen Herbstklausur in Würzburg. Auf der Agenda stehen Themen wie die Zukunft des Weinbaus im Klimawandel, neue Technologien und die Krankenhausversorgung. Das prominenteste Gesicht der Freien Wähler in Würzburg dürfte Bildungsministerin Anna Stolz aus Arnstein sein. Planschen statt Bahnen ziehen. Nach dem Ende der Freibadsaison gehört das Wasser in verschiedenen unterfränkischen Freibädern noch einmal den Hunden. Los geht's heute in Lohr mit Hundeschwimmen, einem Parcours der BRK Hundestaffel und sogar einem Arschbombenwettbewerb für die Zweibeiner. Weitere Hundebadetage stehen unter anderem in Bad Kissingen, Schweinfurt und im Würzburger Dalle an. EU-Kommissionspräsidentin von der Leyen will den Zugang zu Social Media für junge Menschen einschränken. Kein Social Media unter 13 und einen persönlichen Account erst ab 15 Jahren, sagte sie in einer Rede zur Lage der EU. Genaue Details will sie morgen vorstellen. Bei der Entwicklung von KI wies von der Leyen auf die Gefahren hin und auf die Notwendigkeit, Risiken zu begrenzen.
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5: Wir schauen auf die Straßen, gleich 4:50. Achtung, auf der A3 Frankfurt Richtung Würzburg zwischen Marktheidenfeld und Helmstadt. Standstreifen blockiert durch einen Pannen-LKW. A3 Würzburg Richtung Frankfurt zwischen dem Dreieck Würzburg-West und Helmstadt. Rechte Spur blockiert nach einem Unfall. A7 Ulm Richtung Würzburg. Ulm Richtung Fulda zwischen dem Kreuz Biberit und Estenfeld. Vorsicht, hier liegen Reifenteile auf der linken Spur. Und es wird geblitzt auf der B8 Würzburg Richtung Kitzingen am Müllheizkraftwerk. B13 Ochsenfurt Richtung Würzburg. Vorsicht, Lohr in der Jahnstraße. Kist Richtung Altertheim in der 70er-Zone. Würzburg-Leistenstraße und Karlstadt in der Bodelschwingstraße. Wenn ihr noch was seht, einfach anrufen 0800 30 80 700 ist unsere Nummer.
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0: Bruno Mars hier bei Charivari. An diesem Mittwoch, Schultag Nummer 2. Für viele war gestern natürlich der erste Schultag und für viele eben auch der allererste. Wir waren an der Jena-Planschule in Würzburg und haben mal gefragt, wie es war.
1: Der war gut. Wir waren erstmal in der Klasse und haben ein tolles Spiel gespielt.
2: Gut, und die Pause war gut, die Führung war gut.
3: Ich fand den ersten Schultag richtig toll, weil wir so

0: Song auf dem Schulhof gespielt habe.
1: Mir hat gefallen die Pause.
2: Wunderschön. Die Pause fand ich auch immer exorbitant großartig in der Schule. Ja, und natürlich war es nicht nur für die Kinder der erste Schultag, auch für die Lehrer. Wir haben mit Ximena Guijun gesprochen. Wie sieht's aus? Wie war der erste Schultag?
3: Es ist immer wieder aufregend, neue Kinder in die Gruppe zu bekommen. Die Neuen, die Einser, sind dann ganz schüchtern und langsam trauen sich, irgendwas zu sagen, zu erzählen, machen mit, werden natürlich auch von den Großen unterstützt und das ist immer schön.
2: Ja, also eine gute Sache, dieser erste Schultag, von wegen der Ernst des Lebens. Ich persönlich bin immer gern in die Schule gegangen. Bei mir zu Hause gab es auch jemand, der seinen ersten Schultag hatte an der Voss in Würzburg. Der ist ja in der ersten Pause nach einem Feueralarm geendet. Ich hoffe, dass heute der zweite da ein bisschen ruhiger verlaufen ist. Hier geht's weiter auf Charivari mit Carole King und dem Hard Rock Café. Einen schönen Mittwoch euch.

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25: 19 Grad sind es in Würzburg am Hauptbahnhof, 20 bei euch in Frammersbach, Landkreis Main-Spessart. Bis 22 können es heute werden. Dazu gibt es immer mal wieder einen Schauer. In der Nacht breitet sich Nebel aus. Es beruhigt sich bei 10 bis 7 Grad. Morgen scheint immer wieder mal die Sonne bei bis zu 20 Grad.
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26: Ich bin Stefan Schütz. Wenn innerhalb von gut 2 Wochen mehr als 6 Millionen Menschen ein Volksfest besuchen, dann ist Wiesnzeit in München. Die Sicherheit steht mit Beginn am Samstag im Vordergrund und darüber hat heute die Polizei informiert. Unter anderem mit KI-unterstützten Kameras sollen bedrohliche Menschenansammlungen vermieden werden und es sind 600 Polizeibeamte rund um das Oktoberfest im Einsatz. Wie ist die Lage der EU? Dazu hat Kommissionspräsidentin von der Leyen eine Rede gehalten. Unter anderem will sie den Zugang zu Social Media erst ab

0: 13 Jahren erlauben. Es sollen mehr seltene Erden gelagert sowie Wasser gespart werden. Auch ein Hitzeschutzplan wird erarbeitet. Dieter Ebeling berichtet.
1: Kanada soll assoziiertes Mitglied der EU werden. So etwas gibt es bisher nicht, aber die Ankündigung wurde schon mal heftig bejubelt. Von der Leyen schlug auch nach NATO-Vorbild eine Art Artikel 4 für die EU vor, also eine Beistandsverpflichtung innerhalb der EU, beispielsweise bei einem Angriff durch Russland.
0: Bei der Entwicklung von künstlicher Intelligenz will die EU die Risiken verstärkt in den Fokus rücken. Das sagte Kommissionspräsidentin von der Leyen und kündigte eine Zusammenarbeit mit Kanada und dem Vereinigten Königreich an. Sie betonte, es brauche eine kostenniedrige KI, die einen Mehrwert schafft und der Mensch die Oberhand behält. KI soll unterstützen und nicht Menschen ersetzen, fügte sie hinzu. Vor allem Baustellen waren Ursache für die meisten Staus auf den Autobahnen in der Sommerreisezeit. Das teilte der ADAC mit. Demnach gab es ein Plus von 8% im Vergleich zum Vorjahr. Immerhin, die Dauer, die Autofahrende in den Blechkolonnen verbracht hat, ging ein wenig zurück. Die meisten Staus gab es am Wochenende vom 17. bis 19. Juli. Da war Start der Sommerferien in Nordrhein-Westfalen. Der Flughafen von Catania auf Sizilien ist wieder in Betrieb. Eine Aschewolke des Ätna hatte den Flugverkehr lahmgelegt. Am Montag und gestern sind etliche Flüge ausgefallen. Es galt die höchste Warnstufe. Bereits im August hatte der Vulkan für Flugausfälle gesorgt. Damals dauerte es mehr als eine Woche, bis der Alarm wieder aufgehoben werden konnte.
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3: Die Würzburger Kickers haben sich in der dritten Liga erstmal wieder Luft zum Tabellenkeller verschafft. Mit einer starken Leistung setzten sie sich gestern Abend mit 1:0 gegen Alemannia Aachen zu Hause durch und sind damit vorerst 13. in der Tabelle. Wermutstropfen dabei: Kapitän Daniel Hägele musste während der Partie verletzt ausgewechselt werden. Wie schwer seine Verletzung ist, ist noch nicht bekannt. Weniger erfreulich war der Dienstagabend für die Regionalligisten aus der Region. Der FC Schweinfurt 05 verlor zu Hause vor knapp 1.300 Zuschauern mit 0:3 gegen Illertissen. Auch der TSV Aubstadt ging mit einem 0:1 in Bayreuth leer aus. Schweinfurt ist Tabellenelfter, Aubstadt 14.
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4: 3:01, Achtung auf der A3, Frankfurt Richtung Würzburg zwischen Robrunn und Marktheidenfeld. Liegen gebliebenes Fahrzeug auf dem Standstreifen. Außerdem gibt es da immer noch Behinderungen nach einem Unfall. Zwischen Marktheidenfeld und Helmstadt, Pannen-Lkw auf dem Standstreifen. A3 Würzburg Richtung Frankfurt, in Höhe Würzburg-Kist, rechte Spur gesperrt wegen Unfallaufnahme. Und A7 Ulm Richtung Fulda, zwischen dem Kreuz Biebelried und Estenfeld, Reifenteile auf der linken Spur. Geblitzt wird Kist Richtung Altertheim, Lohr in der Jahnstraße, Würzburg-Leistenstraße und Karlstadt-Bodelschwingstraße. Wenn ihr noch was seht, einfach anrufen 0800 30 80 700.
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4: Schönen Mittwoch.

0: Martika hier bei Charivari am Mittwochmittag. Ja, okay, das Wetter ist jetzt nicht gerade so hochzeitsmäßig, aber immer mehr Verliebte geben sich unter freiem Himmel in Kitzingen das Ja-Wort direkt am Ufer vor romantischer Kulisse. Simon und Stefan aus dem Charivari-Team.
1: Es klingt ein bisschen nach Hawaii oder Malediven, aber es geht eben auch günstiger am Kitzinger Stadtbalkon. Und die Hochzeiten dort sind so gefragt, dass die Stadt jetzt fürs nächste Jahr noch mehr Termine anbietet. Also nicht nur Samstag, sondern ab 2027 kann man da auch freitags heiraten. Über 30 Paare haben das übrigens in den letzten 4 Jahren schon gemacht. Wer sich da standesamtlich trauen lässt, zahlt vielleicht ein bisschen mehr als im klassischen Standesamt, aber ist immer noch deutlich günstiger als Hawaii oder Malediven, wenn man da die Traumkulisse oder das Wasserplätschern am Ufer bucht.
0: Also, vielleicht, wenn ihr nächstes Jahr eine Hochzeit plant, allerdings das beliebte Datum 27.07.27, das ist ein Dienstag, da wäre es jetzt nicht unbedingt am Stadtbalkon möglich. Hier ist Marillion auf Charivari mit Kaylee. Schönen Mittwoch.

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26: Aktuell mit 18 Grad in Würzburg gemessen am Käppele und bei euch in Güntersleben sind es 19 bis 22 können wir heute kriegen. Dazu gibt es immer mal wieder einen Regenschauer oder auch ein kleines Gewitter. In Richtung Nacht geht es runter auf 10 bis 7 Grad, bildet sich auch wieder Nebel und morgen wird es bis 20 Grad warm und dazu gibt es öfter mal Sonnenschein.

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1: Wir schauen auf die Straßenachtung auf der A3 Frankfurt Richtung Würzburg zwischen Rohrbrunn und Marktheidenfeld ist aktuell jetzt gesperrt wegen Aufräumarbeiten. Da gab es einen Unfall mit mehreren Fahrzeugen. Die U85 ist die Umleitungsstrecke. Momentan staut sich's noch nicht, aber da ist zu erwarten, dass es da zu Behinderungen kommt. A3 Würzburg Richtung Frankfurt Höhe Kist. Achtung, Bergungsarbeiten nach einem Unfall. A7 Ulm Richtung Fulda zwischen Biberit und Estenfeld, linke Spur blockiert durch Reifenteile, bitte Vorsicht. Wenn ihr noch was seht, einfach anrufen 0800 30 80 700, zum Beispiel Blitzer könnt ihr da melden. In Würzburg in der Leistenstraße steht einer, in Karlstadt Bodelschwingstraße und Kist Richtung Altertheim. Wenn ihr noch was seht, einfach anrufen, wie gesagt. Oder ihr schickt eine WhatsApp, gerne auch als Sprachnachricht, die Nummer gibt's auf meincharivari.de für euch.

0: Ach, das ist mal herzergreifend. Mariah Carey und Without You hier bei Charivari. Ach, Bernd.
1: Ach, zum Dahinschmelzen.
0: Ja, aber nun zu etwas völlig anderem. Denn hast du gehört, es gibt ein neues Buch über Lady Diana. Es heißt Swan Song, also das Lied des Schwanes, von ihrem Bruder geschrieben. Diana, meine Schwester. Und das erscheint nächste Woche. Mhm. Vorab allerdings könnte es sein, dass der Inhalt geleakt wird. Es sind angeblich die krassesten Enthüllungen über ihre Kindheit, über ihre Familie. Was weiß ich, 4 Bücher wurden nämlich von einem holländischen Laster geklaut.
1: Das klingt auf jeden Fall mal nach einer coolen Story. Ist ja immer so, der Klassiker ist vom LKW gefallen.
0: Ja.
1: Aber dann hat ja diejenige auch nicht mehr viel Zeit, ne, wenn es nächste Woche rauskommt.
0: Eben, also was jetzt in diesen 7 Tagen noch an Enthüllungen vorab verkauft werden, wir sind gespannt. Ansonsten wissen wir ab nächster Woche mehr. Lady Di ist ja schon ziemlich lange tot. Nächstes Jahr sind es 30 Jahre. Wo warst du damals? Ende August 1997 war es.
1: Ja, Ende August 1997. Vermutlich, je nach Tageszeit im Kindergarten. Kann ich mir vorstellen. Ich war damals, das müssen wir rechnen, 4,5 Jahre alt.
0: Ja.
1: So gute 4,5 Jahre alt. Also ich kann mich aber trotzdem, und ich weiß natürlich nicht mehr, ob es aus diesem Jahr war, bei dem Ereignis oder irgendwann später, an diese Fotos natürlich erinnern, in Paris damals. Du warst ja ein paar Jahre älter und
0: 18.
1: Warst nicht mehr ganz im Kindergarten.
0: Ich war
1: 18. Wie war's bei dir?
0: Ich war im Mädelsurlaub mit Freundinnen an der Adria in Italien und ich kann mich noch wirklich erinnern, als wäre es gestern gewesen, wie Sandra reinkam und gesagt hat, Mädels, ihr müsst jetzt ganz stark sein. Und wie alle Gänsehaut, was ist passiert? Lady Di ist tot. Ich weiß auch nicht, es war ein kollektives Weinen. Ich hatte vorher nichts mit Lady Di zu tun, aber der Urlaub war geprägt davon, dass wir den Fernseher laufen hatten und diese Trauerfeier gesehen haben und wirklich sehr, sehr traurig waren.
1: Ja, das kann ich mir vorstellen.
0: Ja, naja, nächstes Jahr 30 Jahre. Übrigens, wenn man in London ist, da am Kensington Palace, liegen immer noch Blumen für Lady Di. Viele, viele Fotos von ihr. Naja, und nächste Woche dann die neuen Enthüllungen. Und jetzt viele, viele Enthüllungen am Nachmittag gleich mit Bernd Heisel auf Charivari.
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24: Immer wieder sind Wolken am Himmel zu sehen, beziehungsweise die Wolken haben wir eigentlich ständig inzwischen, aber es regnet auch immer wieder. Das Ganze im Moment bei 20 Grad, zum Beispiel in Würzburg an der Marienkapelle, auch bei euch in Neubrunn. Ansonsten wird es aber über den Nachmittag hinweg etwas lockerer, die Wolken gehen auseinander. Nachts dann oft klar bei 10 bis 7 Grad, morgen auch immer wieder Sonne. Freitag ist dann auch mal der eine oder andere Regentropfen wieder dabei. Am Samstag ist es dann aber schon wieder vermehrt sonnig.
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25: Ich bin Stefan Schulz. Die EU-Kommission will den Zugang zu sozialen Netzwerken für Kinder

0: Kinder unter 13 Jahren in Deutschland und anderen Mitgliedsländern beschränken. Keine sozialen Netzwerke unter dem Alter von 13 und kein eigenes Nutzerkonto unter 15 Jahren. Das sagte EU-Kommissionspräsidentin von der Leyen. Morgen will sie einen Gesetzvorschlag mit den Einzelheiten vorstellen. Der islamistische Terroranschlag beim Berliner CSD hat für Entsetzen gesorgt. Das Kabinett befasste sich deshalb mit einem 10-Punkte-Plan, der für mehr Sicherheit sorgen soll, Zoe Tasovali berichtet.
1: Wer jemanden mit einem Messer oder einem anderen gefährlichen Werkzeug in Lebensgefahr bringt, soll künftig mindestens ein Jahr ins Gefängnis. Auch wenn Gerichte über Bewährung entscheiden, sollen sie stärker darauf schauen, ob von einem Täter weiter Gefahr ausgeht. Außerdem sollen Ermittler der Länder bestimmte Verbindungsdaten vorübergehend sichern lassen können.
0: Der zuletzt stark in die Kritik geratene Kanzler Merz bekommt Rückendeckung der 8 CDU-Ministerpräsidenten. Sie haben in einer gemeinsamen Erklärung mitgeteilt, dass die Menschen darauf vertrauen könnten, dass ihre Probleme angegangen werden. Dies geschehe gemeinsam mit dem Bundeskanzler. Am Samstag startet das Münchner Oktoberfest und beim Thema Sicherheit gibt es in diesem Jahr ein paar Neuerungen. Wenn sich auf der Wiesn zu viele Menschen an einer Stelle sammeln, dann soll das nun früher auffallen und dabei helfen sollen unter anderem Heatmaps, die künstliche Intelligenz aus Kameraaufnahmen erstellt. Außerdem werden rund 600 Polizisten und Polizistinnen eingesetzt. Die Sterberate durch Herzinfarkte ist deutlich gesunken, das zeigt der aktuelle Herzbericht. Die Sterberate der koronaren Herzkrankheit sank pro 100.000 Einwohner von gut 127 auf rund 118, ein Rückgang von über 7%. Herzstiftungsvorsitzender Vogtländer spricht von einem markanten Rückgang dank Fortschritten in Diagnostik, Therapie und Reha.
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3: Hinter Unterfranken liegt ein echter Rekordsommer. Diese Bilanz hat das Bayerische Umweltlandesamt jetzt vorgestellt. Es war der heißeste Sommer seit Beginn der Wetteraufzeichnungen im Jahr 1951. An mehreren Tagen wurde die 40-Grad-Marke geknackt. Zwischen Juni und August gab es zudem 31 Hitzetage, an denen es wärmer als 30 Grad war. Im langjährigen Vergleich sind es nur 5 solcher Tage. An 9 Tagen hatte es sogar über 35 Grad. Planschen statt Bahnen ziehen. Nach dem Ende der Freibadsaison gehört das Wasser in verschiedenen unterfränkischen Freibädern noch einmal den Hunden. Los geht's heute in Lohr mit Hundeschwimmen, einem Parcours der BRK-Hundestaffel und sogar einem Arschbombenwettbewerb für die Zweibeiner. Weitere Hundebadetage stehen unter anderem in Bad Kissingen, Schweinfurt und im Würzburger Dalle an.
4: So ist es. Vielen Dank, Christoph, für die Nachrichten aus Mainfranken. Alle nochmal nachzulesen auf meinscharivari.de.
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4: 14 Uhr und 3 Minuten und es geht auf die A3 Frankfurt Richtung Würzburg. Zwischen Rohrbrunn und Marktheidenfeld gab es einen Unfall mit mehreren Fahrzeugen. Das heißt, es dauert länger. Ihr könnt auf der linken Spur dran vorbeifahren. Die empfohlene Umleitung ist die U85. Wenn ihr draufbleiben wollt, dann sind es auf jeden Fall 20 Minuten plus für euch. Und die Blitze in der Region, Karlstadt, die Bodelschwingstraße, Max Beck Richtung Gymnasium und außerdem Würzburg, die Leistenstraße statt einwärts. Sollte euch noch was auffallen, dann reinmelden über die 0800 30 80 700.
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4: Schönen Mittwoch.

0: Die Klassiker unserer Zeit an diesem Mittwochnachmittag. Ihr hört Charivari und auch diese Woche nehmen wir euch wieder mit auf eine Kulinarik-Reise durch das Buch der Bücher. Hier gibt es jetzt nämlich Manna und mehr Gutessen mit der Bibel. Heute wird es bei Daniel Heinze in der Bibelküche ganz grundsätzlich. Es geht nämlich um eins der ältesten Lebensmittel überhaupt. Brot.
1: Warm, duftend und frisch aus dem Ofen. Heute gibt's bei uns Fladenbrot. Fladenbrot, wie es die Menschen schon vor Jahrtausenden gegessen haben. Kein Schnickschnack, keine Zutatenliste mit 20 Sachen. Nein, einfach nur Mehl, Wasser, Hefe und Salz. Ihr täglich Brot eben. Die Geschichte hinter dem Essen ist die Geschichte des täglichen Überlebens selbst. 4 Getreidesorten kannte man zu biblischen Zeiten. Gerste, Weizen, Dinkel und Hirse. Frisch gemahlen und zu Broten verarbeitet. Und das ging auf 2 Arten. Einmal mit Sauerteig zu richtigen Brotlaiben oder schnell und unkompliziert als ungesäuertes Fladenbrot, ganz ohne Wartezeit. Kein Wunder, dass Brot in der Bibel ein Symbol für das Lebensnotwendige schlechthin ist. Deshalb auch die weltbekannte Bitte aus dem Vaterunser, also dem Gebet, das Jesus seinen Freunden beigebracht hat. Unser tägliches Brot gib uns heute. Keine Bitte um Reichtum oder Luxus, sondern der Wunsch, Gott, gib uns genug zum Leben. Für heute. Tja, und so geht's. Zuerst das Mehl mit Salz vermischen, dann die aufgelöste Hefe mit Wasser und Olivenöl dazugeben, alles gut kneten und kurz gehen lassen. Dann kleine Laibe formen, flach drücken und im Ofen goldbraun backen. Fladenbrot fertig. Schmeckt so einfach allem, mit Butter oder in Olivenöl getunkt oder einfach pur zwischendurch. Dieses Brot ist einfach himmlisch.
0: Ja, so klingt's auch. Jetzt haben wir alle wieder Hunger. Dankeschön für diesen Beitrag. Und wenn ihr jetzt noch was essen wollt, dann holt euch doch einfach ein Stück Brot. Einfacher geht's, glaube ich, nicht. Das war ein Beitrag der Kirchenredaktion. Und hier gibt's die Klassiker unserer Zeit, wie zum Beispiel diesen hier von ABC. Schönen Nachmittag.

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16: Mit 20 Grad, die wir im Moment messen am Funkhaus in der Semmelstraße, auch bei euch in Rieneck, da sind wir sogar knapp drunter mit 19 Grad heute. Immer wieder Schauer und Gewitter, aber die guten Nachrichten folgen, denn im Laufe des Nachmittags soll es aufklaren, die Sonne soll immer mehr zum Zug kommen und auch morgen ist das der Fall, am Freitag wieder mit ein bisschen Regen, am Samstag aber dann schon wieder schöner.
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16: 14.30 Uhr mit guten Nachrichten. Es gibt jetzt im Moment keine größeren Staus oder Behinderungen mehr in der Region. Aber 2 Blitzer, die stehen in Karlstadt-Bodelschwingstraße und in Würzburg in der Leistenstraße.

Und bis dahin könnt ihr täglich bis 19.30 Uhr eure Bahnen ziehen und das auch bei herbstlichem Wetter, denn das Wasser hat immer angenehme 26 Grad. Ansonsten ist heute aber auch in Lohr Gelegenheit ins Wasser zu gehen, denn dort im Freibad gibt es heute den Saisonabschluss zusammen mit dem großen Hundeschwimmen, also mit den Vierbeinern, ab ins Freibad nach Lohr. Mehr dazu hören wir dann auch nochmal in einer halben Stunde. Am Abend geht es in Lohr auch noch weiter mit einem Event aus der aktuellen Gesundheitskampagne des Landkreises Main-Spessart. Dort geht es um psychische Gesundheit und heute findet ein Abend unter dem Motto Selbsthilfe live, gemeinsam statt einsam, Musik verbindet statt. Selbsthilfegruppen der Region treffen sich zum Austausch und zum Singen. Ab 16.30 Uhr geht's los und ab 17 Uhr gibt's dann Schlagerhits zum Mitsingen mit Dr. Thorsten Kapperer. Vorbeikommen kann wirklich jeder, ihr müsst euch nicht mal anmelden und der Eintritt ist kostenfrei. Reden, singen, gemeinsam statt einsam, heute ab 16.30 Uhr im Festsaal Lohr am Sommerberg. Für die Kinofans wird's heute spannend im Cineworld Mainfrankenpark. Vielleicht seid ihr Fan des Horror Science Fiction-Klassiker Resident Evil. Heute gibt es die Preview zur packenden Neuverfilmung. Um 20 Uhr startet die Preview im Cineworld, natürlich im Mainfrankenpark. Und wenn ihr noch mehr Tipps haben wollt, wie immer gerne vorbeischauen auf meinscharivari.de. In unserem Veranstaltungskalender gibt es alles Wichtige und vor allem alles Spannende aus der Region.

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14: Viele Wolken am Himmel heute an diesem Mittwoch. Der ein oder andere Schauer, den haben wir auch schon gehabt heute. Es werden auch mal einzelne noch dazukommen. Das Ganze bei moderaten Temperaturen. 18 Grad messen wir jetzt zum Beispiel bei euch in Abzwind und hier in Würzburg an der Talavera. Aber die Nachrichten sind gar nicht so schlecht, die ich für euch habe, denn im Laufe des Nachmittags soll es aufklaren. Die Wolken, die lockern sich auf und dann kommt auch mal die Sonne zum Zuge. Heute Nacht ist es dann endgültig klar bei 10 bis 7 Grad. Das heißt, morgen auch wieder viel Sonne. Das ist dann schon der Donnerstag. Am Freitag haben wir ein bisschen Regen mit dabei, aber am Samstag zeigt sich dann die Sonne schon wieder häufiger hier in Mainfranken.
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15: Ich bin Stefan Schürz. In seiner Sommerstaubilanz zählte der ADAC mehr Staus als vor einem Jahr. Aber in dieser Bilanz gibt es auch etwas Positives. Ronny Thorau berichtet.
16: Im Schnitt gab es gut 1000 Baustellen, nur auf den Autobahnen. Immerhin, die Staulänge ist stärker gestiegen als die Dauer. Heißt also, es gab diesen Sommer mehr Staus, aber man stand im Schnitt kürzer darin als letztes Jahr. Heftigster Stautag blieb auch diesen Sommer der Freitag.
15: Die Bundesregierung will einen besseren Schutz vor islamistischem Terror. Es gibt dazu einen 10-Punkte-Plan, Bundesinnenminister Dobrindt.
17: Es geht schlichtweg auch darum, dass wir eine stärkere Überwachung gegenüber Gefährdern ermöglichen. Diese stärkere Überwachung gegenüber Gefährdern drückt sich auch aus durch eine verstärkte Anwendung der Fußfessel.
15: Bei der Entwicklung von künstlicher Intelligenz will die EU die Risiken verstärkt in den Fokus rücken. Das sagte Kommissionspräsidentin von der Leyen und kündigte eine Zusammenarbeit mit Kanada und dem Vereinigten Königreich an. Sie betonte, es brauche eine kostenniedrige KI, die einen Mehrwert schafft und der Mensch die Oberhand behält. KI soll unterstützen und nicht Menschen ersetzen, fügte sie hinzu. Schon länger wird über ein mögliches Social-Media-Verbot für Kinder diskutiert, nicht nur in Deutschland, sondern auch in Europa. Die EU-Kommission will, dass Kinder unter 13 Jahren TikTok, Instagram und Co. gar nicht nutzen dürfen. Ab 13 soll es dann bestimmte Einschränkungen geben. Das hat Kommissionspräsidentin von der Leyen in einer Rede gesagt. Morgen will sie weitere Details vorstellen. In Bayern leben derzeit weniger Menschen als noch zum Jahreswechsel. Laut Statistik haben Ende Juni rund 13,2 Millionen Menschen im Freistaat gelebt, gut 17.000 weniger als Ende 2025.

0: Die Forscher sagen, es kamen zwar Leute nach Bayern, aber das Geburtendefizit konnten sie nicht ausgleichen.
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2: Die Würzburger Kickers haben sich in der dritten Liga erstmal wieder Luft zum Tabellenkeller verschafft. Mit einer starken Leistung setzten sie sich gestern Abend mit 1:0 gegen Alemannia Aachen zu Hause durch und sind damit vorerst 13. in der Tabelle. Wermutstropfen dabei: Kapitän Daniel Hägele musste während der Partie verletzt ausgewechselt werden. Wie schwer seine Verletzung ist, ist noch nicht bekannt. Weniger erfreulich war der Dienstagabend für die Regionalligisten aus der Region. Der FC Schweinfurt 05 verlor zu Hause vor knapp 1300 Zuschauern mit 0:3 gegen Illertissen. Auch der TSV Aubstadt ging mit einem 0:1 in Bayreuth leer aus. Schweinfurt ist Tabellenelfter, Aubstadt 14.
3: Vielen Dank, Christoph Schmidt. 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
3: Kurz nach drei haben wir es. Servus auf die Straßen und es geht auf die A3 Frankfurt Richtung Würzburg zwischen Würzburg-Hist und Würzburg-Heidingsfeld. Reifenteile auf der Fahrbahn mit Pannen-LKW. Der Standstreifen ist an dieser Stelle blockiert. Außerdem die A7 Fulda Richtung Würzburg zwischen Dreieck, Schweinfurt-Werneck und Gramschatzer Wald. Auch hier Gegenstände auf der Fahrbahn, allerdings diesmal ein Spanngurt. Und die Blitze in der Region. Erstmal danke an die Petra. Sie hat uns reingemeldet. In Kleinrinderfeld werden teure Fotos gemacht am Ortseingang, wenn ihr vom Limbachshof auskommt. Außerdem unter Dürbach Höhe Turnhalle statt einwärts und Karlstadt Bodelschwingstraße 30er Zone auf Höhe vom Zebrastreifen. Wenn ihr noch was bemerkt habt, dann gerne reinmelden über die 0800 30 80 700 und ansonsten eine gute Fahrt.
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3: Schönen Nachmittag.

0: Ganz entspannt durch den Mittwochnachmittag mit UB40 und den Klassikern unserer Zeit hier bei Charivari. Ja, und die Freibäder, die waren richtig beliebt im Sommer natürlich. Es war heiß, wir alle sind schwimmen gegangen. Jetzt schließen sie so langsam ihre Pforten. Vorher dürfen sich aber vor allem die Vierbeiner noch freuen. Heute gibt es in Lohr das Hundeschwimmen. Gerade eben ging es jetzt los um 15 Uhr. Und Sandra Grenz vom Freibad Lohr, da darf ja wirklich jeder mit dem Schnuffi einfach vorbeikommen, oder?
1: Egal, ob klein, ob groß, Langhaar, Kurzhaar, mit Frauchen, mit Herrchen, mit der ganzen Familie. Wir freuen uns auf alle Hunde, die einen kühlen Sprung ins Nichtschwimmerbecken wagen. Bringt auch gerne das Lieblingsspielzeug mit. So haben die Kinder dann auch ein bisschen Spaß, wenn sie mit ihren Hunden das Lieblingsspielzeug ins Wasser schmeißen können. Und die Hunde paddeln es fröhlich wieder zurück.
0: Genau, die Hunde haben schon mal ihre Gaudi, aber auch die Herrchen kriegen noch mal extra was geboten.
2: Für alle anderen Begleitpersonen gibt es ein tolles Rahmenprogramm. So werden wir um 16 und 17 Uhr eine Technikführung anbieten, da dieses Jahr im Winter die Technik komplett saniert worden ist. Die BRK Hundestaffel wird um 17.30 Uhr eine kleine Vorführung halten. Dann wird Diana Habecker einen tollen Parcours von ihrer Hundeschule aufbauen.
0: Ja, und ab 18.30 Uhr dürfen die Herrchen dann auch noch ins Wasser, denn dann gibt es noch einen Arschbombenwettbewerb. Dazu auch gerne verkleidet vorbeikommen. Alle Infos gibt es nochmal auf meinscharivari.de und ich glaube, da bleibt nicht mehr übrig, als zu sagen, viel Spaß!

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15: Die Sonne kommt immer mehr raus. Jetzt sehen wir sie schon hier über Würzburg. Vielleicht ist das auch bei euch bald der Fall. Immerhin bei den Temperaturen wird es uns dann so ein bisschen Besserung bescheren. Wir sind immerhin jetzt schon wieder bei 20 Grad. Zum Beispiel bei euch in Kitzingen, aber auch in Würzburg am Berliner Ring. Heute Nacht dann oft klar bei 10 bis 7 Grad. Morgen weiter Sonne. Freitag mit einzelnen Regenschauern. Am Samstag dann aber schon wieder freundlicher.
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16: Ich bin Christoph Schmidt. Es geht um zentrale Zukunftsthemen für den Freistaat und Deutschland. Heute Nachmittag ist die Landtagsfraktion der Freien Wähler in Würzburg zu ihrer Herbstklausur zusammengekommen.
17: Zum Auftakt ging es um den Weinbau in Franken. Die Freien Wähler wollen hier mehr Drohnen einsetzen, etwa beim Spritzen mit Pflanzenschutzmitteln. Für die Zukunft des Wirtschaftsstandorts Bayern seien Zukunftstechnologien entscheidend. Dazu zähle der Bau von Satelliten. Würzburg hat gerade bei Nanosatelliten eine führende Rolle. Der Staat soll unter dem Motto KI statt Bürokratie schlanker und handlungsfähiger werden. Alex Mader, Nachrichtenredaktion.
16: Das Bayerische Landesamt für Umwelt hat seine Bilanz für den Sommer 2026 vorgelegt. Es war ein Rekordsommer. Noch nie seit Beginn der Wetteraufzeichnungen 1951 war es so heiß. In Kitzingen wurden im Juli mit 40,8 Grad an zwei Tagen hintereinander neue bayerische Temperaturrekorde gemessen. Von Juni bis August gab es 31 Hitzetage mit mehr als 30 Grad. Im langjährigen Schnitt waren es gerade mal 5 solche Tage. Planschen statt Bahnen ziehen. Nach dem Ende der Freibadsaison gehört das Wasser in verschiedenen unterfränkischen Freibädern noch einmal den Hunden. Gestartet ist das heute in Lohr mit Hundeschwimmen und einem Parcours der BRK-Hundestaffel. Weitere Hundebadetage gibt's unter anderem noch in Bad Kissingen, Schweinfurt und im Würzburger Dallenbergbad. In seiner Sommerstaubilanz zählt der ADAC mehr Staus als vor einem Jahr. Aber in

0: In dieser Bilanz gibt es auch etwas Positives. Es gab in diesem Sommer zwar mehr Staus, aber man stand im Schnitt kürzer darin als im vergangenen Jahr. Heftigster Stautag blieb auch in diesem Sommer der Freitag.
1: Vielen Dank, Christoph Schmidt.
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1: 15:32 Uhr und wenn wir gerade schon beim Stau waren, hoffen wir doch mal, dass uns dieses Schicksal heute nicht ereilt auf den Straßen in Mainfranken. Wir gehen auf die A3 Frankfurt Richtung Würzburg. Zwischen Würzburg-Kist und Würzburg-Heidingsfeld liegen Reifenteile. Pannen-LKW gibt es auch, zum Glück nur auf dem Standstreifen. Also ob sich's hier staut, das ist zum Glück fraglich. Ansonsten die Blitzer in der Region, Klein-Rinderfeld, Ortseingang von Limbachshof auskommend. Karlstadt, die Bodelschwingstraße 30 erlaubt auf Höhe vom Zebrastreifen und Unterdürbach, Höhe der Turnhalle Stadt einwärts.
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0: Rock von Whitesnake, das ist Charivari am Mittwochnachmittag, an dem wir schon sehen, naja, der Sommer, der geht so langsam zu Ende. Klar, die Sonne schaut nochmal vorbei, aber ganz die hohen Temperaturen haben wir natürlich auch nicht mehr. Und mit dem Sommer geht auch die Hochzeitssaison zu Ende. Trotzdem denken viele jetzt schon wieder ans nächste Jahr, ne? Und dann dürft es wohl wieder eine sehr beliebte Anlaufstelle in der Region fürs Jawort geben. Unter freiem Himmel das Ganze vor romantischer Kulisse, nämlich in Kitzingen. Simon Stefan aus dem Charivari-Team.
1: Es klingt ein bisschen nach Hawaii oder Malediven, aber es geht eben auch günstiger am Kitzinger Stadtbalkon. Und die Hochzeiten dort sind so gefragt, dass die Stadt jetzt fürs nächste Jahr noch mehr Termine anbietet. Also nicht nur Samstag, sondern ab 2027 kann man da auch freitags heiraten. Über 30 Paare haben das übrigens in den letzten 4 Jahren schon gemacht. Wer sich da standesamtlich trauen lässt, zahlt vielleicht ein bisschen mehr als im klassischen Standesamt, aber ist immer noch deutlich günstiger als Hawaii oder Malediven, wenn man da die Traumkulisse oder das Wasserplätschern am Ufer bucht.
0: Also quasi Kitzolulu. Wenn ihr dort auch gerne heiraten wollt, dann solltet ihr wohl schnell sein und schon mal einen Termin reservieren.

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10: Ja, es sind jetzt gerade nur 20 Grad in Würzburg auf dem Marktplatz und bei euch in Hausen. Aber er grinst schon so langsam, der Mittwoch. Die Sonne ist rausgekommen und hoffentlich sehen wir sie noch häufiger an diesem schönen Tag. Ansonsten haben wir dann morgen auch noch viel davon. Am Freitag war ein bisschen Regen mit dabei, wie wir es heute auch schon hatten. Und am Samstag ist es dann schon wieder freundlicher. Also gar nicht so übel bis jetzt dieser schöne September.
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11: Ich bin Stefan Schönitz. Die Bundesregierung will es Sozialbetrügern deutlich schwerer machen. Wie Medien berichten, müssen die Behörden ihre Daten künftig austauschen, damit Betrüger schneller erkannt werden. Der Staat darf künftig Schrottimmobilien enteignen und es soll auch keine Stütze mehr für untergetauchte Straftäter geben, die per Haftbefehl gesucht werden. Mehr Klimaschutz, weniger Tempo bei KI und die militärische Vernetzung. Das waren Themen von EU-Kommissionspräsidentin von der Leyen in einer Grundsatzrede. Und sie sprach sich für klare Regeln im Umgang mit Social Media für Kinder und Jugendliche aus. Dieter Ebeling berichtet.
12: Kinder unter 13 Jahren sollen künftig überhaupt keinen Zugang mehr zu sozialen Netzwerken haben, sagte von der Leyen. Einen entsprechenden Gesetzentwurf will sie morgen vorlegen. Zwischen 13 und 15 Jahren dann Social Media, nur auf einem Konto mit eingeschränkten Funktionen und mit Wissen der Eltern. Und danach sollen soziale Medien sicher konzipiert sein.
11: Die Ozonschicht erholt sich weiter. Das zeigt ein Bericht der Weltorganisation für Meteorologie. Seit dem Jahr 2000 ist die Schutzschicht messbar gewachsen. Hält der Trend an, ist laut WMO sogar eine vollständige Erholung möglich. Grund ist das weitgehende Verbot von Fluorkohlenwasserstoffen, die etwa in Kühlanlagen steckten. Die Ozonschicht schützt vor gefährlicher UV-Strahlung, die Hautkrebs verursachen kann. 86% der Menschen in Deutschland haben sich diesen Sommer im Urlaub gut erholt. Das zeigt eine Umfrage der Krankenkasse DRK. Als Hauptgrund nennen die Befragten Sonne und Natur, außerdem Ortswechsel und Zeit mit der Familie. Wer sich nicht erholt hat, konnte laut Umfrage im Urlaub oft nicht abschalten. Am Samstag startet das Münchner Oktoberfest und beim Thema Sicherheit gibt es in diesem Jahr ein paar Neuerungen. Wenn sich auf der Wiesn zu viele Menschen an einer Stelle sammeln, soll das nun früher aufhören.

0: Sollen und dabei helfen sollen unter anderem Heatmaps, die künstliche Intelligenz aus Kameraaufnahmen erstellt. Außerdem werden rund 600 Polizistinnen und Polizisten eingesetzt.
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2: Ein blinder Blitzer kann auch nicht blitzen. Das hat sich gestern offenbar ein Unbekannter in Schweinfurt gedacht. Er klebte die Kamera des Enforcement-Trailer mit Klebeband zu. Der steht aktuell in der Ignaz-Schön-Straße. Von 17 bis 23 Uhr war der Blitzer so quasi lahmgelegt. In einem Feldversuch testet die Stadt Schweinfurt gerade den mobilen Blitzer an verschiedenen Standorten. Die Stadt Würzburg hatte bereits letztes Jahr einen mobilen Blitzer getestet und danach entschieden, ihn für mehrere Jahre zu mieten. Bei einem Unfall in Hafenlohe ist gestern Abend ein 17-Jähriger schwer verletzt worden. Er war als Beifahrer im Auto eines 19-Jährigen unterwegs. Offenbar aus Unachtsamkeit kam der Fahrer von der Straße ab und krachte in ein geparktes Auto. Der 17-Jährige musste schwer verletzt ins Krankenhaus gebracht werden. Beide Autos mussten abgeschleppt werden.
3: Vielen Dank, Christoph Schmitz.
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3: Kurz nach vier haben wir es und es geht nochmal auf die A3 Frankfurt Richtung Würzburg. Reifenteile zwischen Würzburg-Ist und Würzburg-Heidingsfeld. Ein Pannen-LKW steht dort auf dem Standstreifen. Ansonsten im Moment ruhig in der Region. Wir haben allerdings ein paar Blitzer. Esselbach auf Höhe der Tankstelle 70 erlaubt. Klein Rinderfeld, Ortseingang vom Limbachshof auskommend. Karlstadt, die Bodelschwingstraße 30 erlaubt. Und Unterdürbach auf Höhe der Turnhalle. Hier wird stadteinwärts geblitzt. Sollte euch noch was auffallen, dann immer her damit. Gerne anrufen. Das geht über die 0800 30 80 700 und ansonsten eine gute Fahrt.
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3: Einen schönen Mittwoch.

0: Die Klassiker unserer Zeit hier bei Charivari. Das ist euer Radio von hier. Ja, wir alle sitzen im Büro. Spätestens jetzt, nachdem der Urlaub rum ist, die Sommerferien sind auch vorbei. Kinder wieder in der Schule. Also wir im Büro am Tippen meistens. Ne? Zum Beispiel eben, ja, weiß ich nicht, irgendwelche Rechnungen. Und was mir schon oft aufgefallen ist dabei, die Tastatur, die ist eben nicht alphabetisch angeordnet. Macht ja eigentlich gar keinen Sinn, weil normalerweise sind ja die Buchstaben der Reihe nach, wäre auch viel logischer, aber ist eben nicht so. Und warum das so ist, das hat Kollegin Pia Wegner mal rausgefunden für uns.
1: Die Reihenfolge stammt noch von der Schreibmaschine. Bei den ersten Modellen waren die Buchstaben da tatsächlich noch alphabetisch angeordnet. Das Problem war, beim schnellen Tippen haben sich die kleinen Hebel im Inneren der Maschine verhakt, weil sie einfach zu nah beieinander lagen. Der Amerikaner Christopher Scholes ordnete die Buchstaben deshalb neu an, sodass häufige Buchstabenkombinationen weiter auseinander waren. So entstand dann die QWERTY-Tastatur. In Deutschland wurde daraus QWERTZ, also mit einem vertauschten Y und Z. Als später Computer kamen, blieb die Anordnung dann einfach erhalten. Und zwar deswegen, damit sich nicht alle neu gewöhnen mussten.
0: Ah ja, jetzt sind wir wieder schlauer. Dankeschön, Pia. Macht ja auch absolut Sinn. Und deswegen ist das Ganze eben historisch immer noch so. Ist ja auch bei anderen Sachen so. Das Auto hat schon lange kein Blinkerrelais mehr. Trotzdem macht es noch Knickknack beim Abbiegen. Wieder was gelernt. Ich hoffe, ihr kommt gut in euren Feierabend.

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6: Und da kann man uns schon auf morgen freuen. Immer wieder Sonne dann, am Freitag ein bisschen Regen mit dabei, am Samstag aber schon wieder schön. Also insgesamt die Aussichten gar nicht übel. Auch jetzt einiges an Sonne, 20 Grad jetzt zum Beispiel in Waldbüttelbrunn und in Würzburg auf dem Marktplatz. Heute Nacht dann oft klar bei 10 bis 7 Grad.
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7: Ich bin Christoph Schmidt. In Unterfranken sind weiter Telefontrickbetrüger aktiv und leider auch erfolgreich. Der jüngste Fall stammt aus dem Raum Aschaffenburg.
8: Dort hatten am Montag falsche Polizisten bei einer Seniorin angerufen und ihr Angst vor einem angeblich drohenden Einbruch gemacht. Sie brachten die Frau derart unter Druck, dass sie noch am selben Tag zweimal Schmuck, Münzen und Bargeld in erheblichem Wert übergab. Am Dienstag wollten die Betrüger die Frau ein drittes Mal ausnehmen. Das scheiterte nur, weil eine Bekannte der Frau den Betrug erkannte. Die Polizei warnt, die Betrüger können weiter unterfrankenweit aktiv sein. Christian Schwarz, Nachrichtenredaktion.
7: Es sind gute Nachrichten für die Mitarbeitenden der BayWa AG in der Region. Das Unternehmen mit zahlreichen Standorten in Unterfranken hat einen neuen Sanierungsplan vorgestellt, der den Konzern in finanziell ruhige Gewässer führen soll. BayWa hat bundesweit rund 400 Niederlassungen. Alleine in Bayern beschäftigt BayWa 6.000 Menschen. Landwirte können dort ihre Erzeugnisse abliefern, aber auch Dünger und Co. kaufen. Unverändert bleibt dagegen die Lage bei den insolventen BayWa-Baumärkten. Ihnen droht Ende des Jahres die Schließung, unter anderem in Würzburg und Karlstadt. Die Kfz-Haftpflichtversicherung wird für die meisten Autobesitzer in Mainfranken im kommenden Jahr nicht teurer. In Stadt- und Landkreis Würzburg und im Kreis Kitzingen bleiben die Regionalklassen bei der Haftpflicht gleich. Lediglich der Landkreis Main-Spessart wird etwas schlechter eingestuft. Insgesamt gehört Mainfranken aber weiterhin zu den vergleichsweise günstig eingestuften Regionen in Deutschland. Die Regionalklasse bewertet die Schadensbilanz eines Zulassungsbezirks und ist ein Teil, wie hoch die Versicherung dann insgesamt ausfällt. Die Bundesregierung will es Sozialbetrügern deutlich schwerer machen. Wie Medien berichten, müssen die Behörden ihre Daten austauschen, damit Betrüger schneller erkannt werden. Der Staat darf künftig Schrottimmobilien enteignen und es soll auch keine Stütze mehr für untergetauchte Straftäter geben, die per Haftbefehl gesucht werden.
6: Vielen Dank, Christoph Schmidt, und wir schauen noch auf die Straßen.
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6: 16.31 Uhr, also kurz nach halb fünf, und es geht auf die A3 Frankfurt Richtung Würzburg. Zwischen Würzburg-Hist und Würzburg-Heidingsfeld ein blockierter Standstreifen. Nach wie vor, der LKW steht da drauf. Ihr erinnert euch, der Pannen-LKW. Inzwischen laufen aber zum Glück auch schon die Bergungsarbeiten. Und die Blitzer in der Region stehen in Esselbach, Höhe der Tankstelle, 70 erlaubt. Klein Rinderfeld, Ortsausgang Richtung Limbachshof. Dankeschön, Uli, der hat nämlich umgedreht, der Blitzer. Dann haben wir Karlstadt, die Bodelschwingstraße, 30 erlaubt auf Höhe vom Zebrastreifen. Unter Dürbach auf Höhe der Turnhalle statt einwärts und in Würzburg die Sander-Glacis-Straße. Auch hier sind 30 erlaubt. Danke fürs Reinmelden. Und der ist natürlich neu. Es kommen auch immer wieder neue dazu. Wenn ihr welche entdeckt, anrufen. Das geht über die 0800 30 80 700.
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0: Romantisch geht's kaum. Romantischer geht's kaum hier am Mittwochnachmittag. Callum Scott und Whitney Houston hier bei Charivari. Und jetzt geht's tatsächlich schon wieder mal um künstliche Intelligenz. Ja, dieses Thema ist ja oft umstritten. Jetzt hat die KI nochmal Schlagzeilen gemacht, weil KI-Modelle unter anderem von Meta sich selbstständig gemacht haben. Deshalb haben ausgerechnet die führenden KI-Firmen davor gewarnt, dass jetzt die künstliche Intelligenz großen Schaden verursachen könnte, auch in Zukunft. Ob das jetzt tatsächlich die Befürchtung ist oder ob da auch geschäftliche Interessen eine Rolle spielen könnten oder auch Haftungsfragen, das kann jetzt natürlich niemand beantworten. Derweil ist die KI aber auch schon ziemlich praktisch im Alltag und viele verwenden sie. Wofür denn?
1: Ich habe es für mich jetzt auch so ein bisschen entdeckt. Wo ist das beste Urlaubsziel? Wo ist das nächste tolle Restaurant? Oder was gibt es Neues in Würzburg?
2: Sportangebot, Trainingsplan, kann man ja Verschiedenes machen. Auch für Geburtstagswünsche benutze ich leider ChatGPT.
3: Also ich schreibe Texte und daraus mache ich dann Lieder. Oder auch zum Beispiel Melodieideen.
2: Rezepte mit den Zutaten, die ich da habe.
4: Geburtstagsgeschenkideen.
5: Ja, ich weiß nicht, ob wir unsere Hochzeitseinladungen so ein bisschen mit Chat hier auch geschrieben haben.
6: Geburtstagswünsche, also für alle erdenklichen Anlässe. Eigentlich inzwischen für gefühlt fast alles, würde ich behaupten.
0: Ja, spannend. Die einen nehmen es tatsächlich für alles und schreiben sogar Grußkarten und so weiter damit. Also bei mir ist es tatsächlich so, ich benutze es ab und zu. Wenn ich was zusammenfassen möchte, eine schnelle Zusammenfassung haben möchte, dann ist es praktisch. Aber gerade was das Kreative angeht und was ja auch das Schöne ist am Menschsein, das mache ich dann doch lieber selber. Also die Grußkarte für den Opa für den Geburtstag, die wäre dann von mir original.

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13: Die Sonne lässt sich immer wieder blicken, jetzt am Nachmittag, und das wird sie auch morgen wieder tun. Freitags auch mit ein paar Regentropfen, aber am Samstag dann schon wieder freundlicher. Die Temperaturen, da liegen wir dann heute Nacht bei 10 bis 7 Grad. Jetzt im Moment sind es 20 Grad, beispielsweise in Würzburg an der Talavera, aber auch bei euch in Kasbach im Landkreis Main-Spessart.
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15: Stefan Schürz. Die Wahrscheinlichkeit, an einem Herzinfarkt zu sterben, ist weiter gesunken. Das teilte die Deutsche Herzstiftung mit. Thomas Bleskin berichtet.
16: Die Deutsche Herzstiftung führt das unter anderem auf Fortschritte bei Diagnostik, Therapie und Rehabilitation zurück. Sorgen macht den Medizinern allerdings weiter die deutlich schlechtere Prognose von Frauen nach einem Herzinfarkt. Gut 14% der Patientinnen starben, bei den Männern waren es 10%. Außerdem fordert die Herzstiftung mehr Vorsorge gegen Risikofaktoren wie Bluthochdruck, Diabetes und Rauchen.
15: Das EU-Parlament hat grünes Licht für eine neue Gebühr auf Billigpakete aus dem Onlinehandel gegeben. Ab dem 1. November wird sie für Produkte fällig, die aus dem Ausland in die EU bestellt werden. Zahlen müssen also die Onlinehandelsplattformen, nicht die Verbraucher. Wie hoch die Gebühr ausfällt, muss die EU-Kommission noch festlegen. Alarmiert von der Trockenheit dieses Sommers plant die Europäische Union eine Wasserinitiative. Kommissionspräsidentin von der Leyen sprach undichte Leitungen an, durch die fast jeder vierte Liter Wasser verloren geht. Ziel müsse es sein, die dauerhafte Versorgung mit Wasser sicherzustellen. Bald soll es außerdem einen Hitzeschutzplan geben, angesichts der mehr als 35.000 Toten während der jüngsten Hitzewellen. Für viele Pendler nach München oder raus war es gestern ein mühsamer Tag, wenn für die Fahrt die S-Bahn nötig war. Bis auf zwei Linien fuhr stundenlang nichts, weil es einen Kurzschluss in einer Oberleitung gab. Jetzt steht fest, was dazu geführt hat. Ein Zug der Linie S8 kam in einem elektrisch sensiblen Bereich zum Stehen, heißt es. Das komme höchst selten vor. Der Bundesgerichtshof hat heute über einen Teil des Milliardenstreits um Corona-Masken verhandelt. Dabei ging es um 4 Verfahren, in denen Firmen vom Bund die Bezahlung damals bestellter Masken einfordern. Ein Urteil soll im Dezember fallen. Insgesamt laufen laut Gesundheitsministerium rund 90 solcher Verfahren mit einem Streitwert von 2,3 Milliarden Euro.
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17: Ein Autofahrer hat gestern Nachmittag bei Sulzheim einen Radfahrer angefahren und leicht verletzt. Der 17-jährige Radfahrer war von Mönchstockheim nach Donnersdorf unterwegs, als ihn der Autofahrer gegen 17 Uhr ohne ausreichenden Sicherheitsabstand überholte, anfuhr und zu Fall brachte.

0: Der Autofahrer fuhr dennoch einfach weiter. Die Polizei fahndet nun nach dem Fahrer eines weißen Kombi mit Schweinfurter Kennzeichen. Schockierender Fund, aber dann schnelle Entwarnung in Martinsheim im Kreis Kitzingen. Gestern Nachmittag hat ein Mann eine Stabbrandbombe aus der Weltkriegszeit gefunden. Den Sprengkörper hatte er in einem Waldgebiet zwischen Gnötzheim und Herrnbechtheim gefunden. Wie sich herausstellte, ging von der Bombe aber keine Gefahr mehr aus. Sie wurde sichergestellt und entsorgt. Die Polizei betont, solche Funde liegen zu lassen und umgehend die 110 zu wählen.
1: Vielen Dank, Christoph. 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
1: 17 Uhr und 3 Minuten. Hallo Autofahrer, die A3 Frankfurt Richtung Würzburg. Zwischen Würzburg-Hist und Würzburg-Heidingsfeld blockiert der Standstreifen, aber die Bergungsarbeiten laufen. Dort steht immer noch der Pannen-LKW. Die Blitzer in der Region Esselbach auf Höhe der Tankstelle 70 erlaubt. Kleinrinderfeld, Ortsausgang Richtung Limbachshof. Karlstadt, die Bodelschwingstraße 30 erlaubt. Unterdürbach, Höhe Turnhalle, Stadt einwärts und Würzburg, die Sander-Glacis-Straße. Hier sind ebenfalls 30 km/h erlaubt.
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1: Kommt gut durch den Mittwoch.

0: Ganz romantisch. Marvin Gaye, Sexual Healing hier bei Charivari an diesem Mittwochnachmittag. Wenn Sie es nicht unbedingt gleich ins Bett gehen soll, dann könntet ihr ja vorher auch noch was essen und das geht dann im Restaurant. Wenn ihr dann mit der Karte zahlt, dann gibt es jetzt dort öfter die Möglichkeit, möchten Sie Trinkgeld geben? 7, 10 oder auch schon mal 20% werden da vorgeschlagen. Ist das Trinkgeld damit jetzt noch eine freiwillige Entscheidung? Ann-Kathrin Edinger von der Verbraucherzentrale Bayern.
1: Uns berichten viele VerbraucherInnen, dass sie sich durch diese voreingestellten Trinkgeldempfehlungen schon beeinträchtigt oder auch ein bisschen genötigt fühlen, dann zum einen Trinkgeld zu geben und eben auch ein relativ hohes Trinkgeld direkt zu geben.
0: Ja, Grund für die hohen Prozentvorschläge könnte die Herkunft des Systems sein. Das kommt nämlich aus den USA, wo höheres Trinkgeld halt normal ist. Und diese Trinkgeldvorschläge, die gibt es inzwischen nicht nur in der Gastro, sondern auch beim Bäcker oder auch für den Kaffee zum Mitnehmen.
1: VerbraucherInnen fühlen sich dann logischerweise, verständlicherweise schnell manipuliert oder gezwungen, ein Trinkgeld zu geben, finden nicht direkt die Option, das Trinkgeld abzulehnen oder fühlen sich in der sozialen Situation eben auch genötigt. Und das sollte auf gar keinen Fall so sein. Trinkgeld sollte immer etwas Freiwilliges und Zusätzliches und eine Art Belohnung sein. Und wo ein Trinkgeld angemessen ist und wo nicht, das sollte immer jeder Verbraucher, jede Verbraucherin für sich selber entscheiden.
0: Ja, es gab auch schon Abmahnungen für Läden, die diese Methode anwenden. Da ging es vor allem darum, dass die Trinkgeldoptionen also unterschiedlich dargestellt wurden. In jedem Fall ist wichtig, lest genau, lasst euch nicht unter Druck setzen beim Bezahlen und Trinkgeld ist und bleibt selbstverständlich ganz freiwillig.

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7: Ja, und also die Aussichten gar nicht so schlecht. Es klart immer mehr auf. Die Sonne kommt raus. Das Ganze beschert uns immerhin 21 Grad. Die messen wir jetzt zum Beispiel bei euch in Geiselwind und hier in Würzburg am CCW. Ansonsten auch morgen wieder einiges an Sonne. Am Freitag getrübt durch ein paar Regenwolken und Schauer. Am Samstag dann aber schon wieder besser.
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8: Ich bin Christoph Schmidt. Es geht um zentrale Zukunftsthemen für den Freistaat und Deutschland. Heute Nachmittag ist die Landtagsfraktion der Freien Wähler in Würzburg zu ihrer Herbstklausur zusammengekommen.
9: Zum Auftakt ging es um den Weinbau in Franken. Die Freien Wähler wollen hier mehr Drohnen einsetzen, etwa beim Spritzen mit Pflanzenschutzmitteln. Für die Zukunft des Wirtschaftsstandorts Bayern seien Zukunftstechnologien entscheidend. Dazu zähle der Bau von Satelliten. Würzburg hat gerade bei Nanosatelliten eine führende Rolle. Der Staat soll unter dem Motto KI statt Bürokratie schlanker und handlungsfähiger werden. Alex Mader, Nachrichtenredaktion.
8: Das Bayerische Landesamt für Umwelt hat seine Bilanz für den Sommer 2026 vorgelegt. Es war ein Rekordsommer. Noch nie seit Beginn der Wetteraufzeichnungen 1951 war es so heiß. In Kitzingen wurden im Juli mit 40,8 Grad an zwei Tagen hintereinander neue bayerische Temperaturrekorde gemessen. Von Juni bis August gab es 31 Hitzetage mit mehr als 30 Grad. Im langjährigen Schnitt waren es gerade mal 5 solche Tage. Planschen statt Bahnen ziehen. Nach dem Ende der Freibadsaison gehört das Wasser in verschiedenen unterfränkischen Freibädern noch einmal den Hunden. Gestartet ist das heute in Lohr mit Hundeschwimmen und einem Parcours der BRK-Hundestaffel. Weitere Hundebadetage gibt's unter anderem noch in Bad Kissingen, Schweinfurt und im Würzburger Dallenbergbad. Das EU-Parlament hat grünes Licht für eine neue Gebühr auf Billigpakete aus dem Onlinehandel gegeben. Ab dem 1. November wird sie für Produkte fällig, die aus dem Ausland in die EU bestellt werden. Treffen dürfte das vor allem Händler wie Temu oder Shein. Durch die Gebühr sollen die steigenden Kosten abgefangen werden, die durch Sichtung und Kontrolle bei der Einfuhr entstehen. Letztes Jahr wickelte der europäische Zoll rund 6 Milliarden Pakete von Online-Händlern ab, 90% davon aus China.
7: Vielen Dank, Christoph Schmitz.
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7: 17.32 Uhr. Hallo Autofahrer, es geht auf die A3 Frankfurt Richtung Würzburg. Zwischen Würzburg-Hist und Würzburg-Heidingsfeld blockierter Standstreifen. Bergungsarbeiten laufen. Immer noch der Pannen-LKW. Und die A7 Würzburg Richtung Fulda zwischen Bad Brückenau-Wildflecken und Bad Brückenau-Volkers. Eine ungesicherte Unfallstelle. Die linke Spur ist blockiert. Hier könnt ihr natürlich auch anfangen, sich zu stauen. Das tut's bereits auf der B19 vom Greinberg aus Richtung Lengfeld hoch. Hier sind es 10 Minuten plus. Also hier ist auf jeden Fall Warten angesagt, beziehungsweise zumindest Geduld angesagt. Und wir schauen auf die Blitzer, die stehen in Esselbach, Höhe Tankstelle 70 erlaubt. Klein Rinderfeld, Ortsausgang Richtung Limbachshof. Karlstadt, Bodelschwingstraße 30 erlaubt, Höhe Zebrastreifen. Unter Dürbach, Höhe Turnhalle, Stadt Einwarts und Würzburg, die Sander-Glacis-Straße, auch hier sind 30 erlaubt.
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0: Midnight Oil hier bei Charivari. Das ist der Mittwochnachmittag mit den Klassikern unserer Zeit. Jetzt ist dann Feierabend für viele. Vielleicht sitzt du auch schon zu Hause, noch ein schönes Abendessen genießen. Und viele brauchen ja dann danach auch noch was Süßes. Bei mir ist es auch immer so. Bei mir steht ja doch Schokolade hoch im Kurs. Wie ist es bei dir, Markus Braun aus dem Charivari-Team? Auch ein Schokoladenfan?
1: Ja, durchaus. Ich muss sagen, seit einigen Jahren bin ich, und das mag jetzt so streberhaft klingen, aber es schmeckt schon geil. Und zwar bin ich ein Fan von dunkler Schokolade.
0: Ja.
1: Jetzt nicht so 99%, da kenne ich auch Kandidaten, die das essen.
0: Ah.
1: Ich bin so zwischen 60 und 70 mittlerweile unterwegs. Aber es darf auch mal ein Duplo sein oder Morcherie oder ein Rocher, um jetzt noch mal ein paar Namen zu nennen. Nee.
0: Hauptsache ist Schokolade drin.
1: Richtig. Und so eine Tafel geht ja auch immer. Und so eine Tafel hat jetzt gleich den großen Auftritt bei der Hemm.
0: Eine Schokoladentafel.
1: Also nicht die Tafel per se, sondern die Verpackung, denn es gab einen sehr schönen Malwettbewerb, veranstaltet vom Weltladen Volkach und von der Stadt. Und was da passiert ist, beziehungsweise wer jetzt eben einen besonderen Preis gewonnen hat, das erzähle ich euch um kurz nach 6.
0: Na, das wird doch auf jeden Fall spannend. Also dranbleiben bei Charivari der Hemm mit Markus Braun, jetzt gleich ab 18 Uhr. Das sind die Klassiker unserer Zeit hier bei Charivari. Schönen Mittwoch.

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6: Der kurze Blick in die einzelnen Ortschaften und in Estenfeld im Landkreis Würzburg. Da haben wir 20 Grad noch auf dem Thermometer, genauso wie in Würzburg am Kulturspeicher. Heute Abend kann es noch ein paar kleine Regenschauer geben, dann in der Nacht trocken und es klart auf. Aber dann wird es sehr kalt. 7 bis 10 Grad in der Spitze, dafür morgen aber wieder ein sehr schöner Mix aus Sonne und Wolken und 23 Grad in der Spitze.
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7: Ich bin Stefan Schütz. Arbeitsministerin Baas und Innenminister Dobrindt wollen Sozialleistungsbetrug härter bekämpfen. Die beiden haben sich auf einen Aktionsplan geeinigt, über den mehrere Medien berichten. Zum Beispiel sollen Menschen, die per Haftbefehl gesucht werden, keine Grundsicherung mehr bekommen. Außerdem sollen Daten der Behörden stärker abgeglichen werden, damit sich kriminelle Banden keine Leistungen mehr erschleichen können. Die Bundesregierung will mit schärferen Strafen auch auf islamistische Terroranschläge reagieren. Dazu wurde ein 10-Punkte-Plan vorgestellt. Er sieht mehr Fußfesseln für Gefährder und mehr Befugnisse für Sicherheitsbehörden vor. Und Täter sollen mindestens ein Jahr Haft bekommen bei Angriffen mit einem Messer. Bislang galten solche Attacken oft nur als Vergehen. Mehr Klimaschutz, einen Bündnisfall auf EU-Ebene und weniger Tempo bei KI. Das waren die Themen von EU-Kommissionspräsidentin von der Leyen in einer Grundsatzrede. Was Social Media und Kinder und Jugendliche angeht, ist von der Leyen für klare Regeln. Dieter Ebeling berichtet.
8: Kinder unter 13 Jahren sollen künftig überhaupt keinen Zugang mehr zu sozialen Netzwerken haben, sagte von der Leyen. Einen entsprechenden Gesetzentwurf will sie morgen vorlegen. Zwischen 13 und 15 Jahren dann Social Media, nur auf einem Konto mit eingeschränkten Funktionen und mit Wissen der Eltern. Und danach sollen soziale Medien sicher konzipiert sein.
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9: Ein blinder Blitzer kann auch nicht blitzen, das hat sich gestern offenbar ein Unbekannter in Schweinfurt gedacht. Er klebte die Kamera des Enforcement-Trailer mit Klebeband zu, der steht aktuell in der Ignaz-Schön-Straße. Von 17 bis 23 Uhr war der Blitzer so quasi lahmgelegt. In einem Feldversuch testet die Stadt Schweinfurt gerade den mobilen Blitzer an verschiedenen Standorten. Die Stadt Würzburg hatte bereits letztes Jahr einen mobilen Blitzer getestet und danach entschieden, ihn für mehrere Jahre zu mieten. Bei einem Unfall in Hafenlohe ist gestern Abend ein 17-Jähriger schwer verletzt worden. Er war als Beifahrer im Auto eines 19-Jährigen unterwegs. Offenbar aus Unachtsamkeit kam der Fahrer von der Straße ab und krachte in ein geparktes Auto. Der 17-Jährige musste schwer verletzt ins Krankenhaus gebracht werden. Beide Autos mussten abgeschleppt werden.
6: Dankeschön, lieber Christoph. Und alle weiteren Nachrichten zum Nachlesen immer bei uns auf der Website.
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6: Und wir starten, liebe Autofahrer, im Stadtgebiet von Würzburg, beziehungsweise wenn ihr aus Würzburg rausfahrt, und zwar auf der B19, Würzburg in Richtung Estenfeld, um ganz genau zu sein. Denn hier laufen noch Markierungsarbeiten. Das bedeutet, nur eine Spur ist befahrbar. Und in diesem Bereich, auf guten 4 Kilometern, immer wieder Stop and Go. Aktuell braucht ihr gute 10 Minuten länger. Aber auch auf der Gegenfahrbahn, also quasi stadteinwärts, immer wieder kleine Staumomente.

0: Aktuell dauert es hier gute 11 Minuten länger. Dann rüber auf die A3, Würzburg in Richtung Frankfurt, hier zwischen Wertheim-Lengfurt und Markt Heidenfeld noch Reifenteile. Dann A3, Frankfurt in Richtung Würzburg, hier zwischen Würzburg-Hist und Würzburg-Heidingsfeld ist der Standstreifen blockiert. Hier laufen Bergungsarbeiten, da muss nämlich ein Pannen-LKW geborgen werden. Und noch A7, Würzburg in Richtung Fulda, hier zwischen Bad Brückenau-Wildflecken und Bad Brückenau-Volkers, der Standstreifen blockiert nach einem Unfall. Einiges los und wir haben auch noch zwei Blitzer. Wir starten hier Esselbach auf Höhe der Tankstelle im 70er-Bereich. Dankeschön an Markus fürs Melden und Würzburg Sander-Glasie-Straße in der 30er-Zone. Wenn ihr mehr sehen solltet, immer mithelfen und zwar kostenlos unter der 0800 30 80 700.
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0: Und rein geht's in die neueste Ausgabe und stellt euch mal vor, ihr geht in einen Supermarkt oder in einen Laden, seht dann eure eigene Schokolade. Das ist eine tolle Geschichte, oder? Und genau so einen Moment gab es heute Nachmittag hier bei uns in Mainfranken. Wir müssen da unbedingt nochmal drüber sprechen und das machen wir nach Foreigner, nach den Pet Shop Boys und nach Michael Jackson, der King of Pop. Jetzt mit Beat It und so klingt da unser Mittwochabend hier in Mainfranken.

0: Da gibt es immer ordentlich Gänsehaut bei Foreigner. Cold as Ice, ein Klassiker unserer Zeit. Genießt diesen Mittwoch. Wir begleiten euch hier bei Charivari sehr gerne durch den Feierabend. Und das finde ich einfach eine tolle Idee. Sehr, sehr kreativ ist es nämlich zugegangen bei diesem Projekt. Ins Leben gerufen vom Weltladen Volkach und der Stadt Volkach, nämlich ein Fairtrade-Malwettbewerb. Die Idee, Kinder zwischen 5 und 15 Jahren konnten ihre Kreativität freien Lauf lassen und Ziel war es dabei, eine Verpackung für eine fair produzierte Schokolade zu kreieren. Dabei gab es zwei Mottos, Danke und viel Glück, und die Idee ist doch einfach super, oder? Man kreiert seine eigene Banderole sozusagen und dann gehst du irgendwann in den Laden und siehst deine Schokolade. Richtig toll. Und heute Nachmittag wurden die Gewinner bekannt gegeben und wir haben eine Zweierspitze. Zum einen Mathilda Schäfer, 12 Jahre alt, und Ronja Kampf, 7 Jahre alt. Beide kommen sie aus Volkach. Und Mathilda hat sich beispielsweise für das Motto Danke entschieden. Aber warum?
1: Also ich habe das Danke genommen, weil ich fand einfach, dass man viel mehr Danke sagen sollte. Und ich habe auf mein Bild Danke in 3D-Buchstaben gemalt. Und in diesen 3D-Buchstaben habe ich verschiedene Sachen aus dem Weltladen drauf gemalt. Also in mein E habe ich die Kaffeebohnen reingemalt, in das K habe ich verschiedene Blumen reingemalt und in das Ausrufezeichen die Herzen. Das fand ich alles ganz passend.
0: Und das sieht richtig gut aus, könnt ihr euch jetzt angucken bei uns auf Social Media, auf Facebook und auch auf Instagram. Und die zweite Gewinnerin, die Ronja, die hat sich für das Motto viel Glück entschieden. Und wie findest du, dass du jetzt gewonnen hast?
2: Ich finde es richtig gut, dass mein Bild jetzt auf einer Schokoladenbanderole ist.
0: Ja, das glaube ich gerne. Und wie schaut dein Bild aus?
2: Ein Kleeblatt und ein Marienkäfer fliegt zu dem Kleeblatt, weil das ein Zeichen für viel Glück ist.
0: Ja, ich merke schon, da waren zwei Expertinnen am Werk. Herzlichen Glückwunsch vom ganzen Charivari-Team. Als Preis gab es ein großes Paket aus dem Weltladen. Da waren Süßigkeiten drin, da waren aber auch fair produzierte Klamotten drin und Gutscheine. Also das hat sich richtig gelohnt. Und ich sage es gerne nochmal, alles zum Anschauen jetzt auf unserer Social-Media-Seite. Facebook und Instagram, denn die Gewinner sind klar des Fairtrade-Malwettbewerbs in diesem Jahr. Mathilda und Ronja aus Volkach. Nochmal herzlichen Glückwunsch.

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7: Und wir gucken zu euch nach Gemünden in den Landkreis Main-Spessart. Immer noch so knappe 20 Grad auf dem Thermometer, genauso wie in Würzburg am Alten Kranen. Also, das läuft noch. Heute Abend kann es dann noch mal ganz gelegentlich ein paar Regenschauer geben. In der Nacht klart es aber auf, nur es wird dann sehr kalt. 7 bis 10 Grad maximal auf dem Thermometer. Morgen früh kann es auch noch ein bisschen Regen geben, aber danach kommt sehr schnell die Sonne. Und dann wird es auch wieder ein freundlicher Tag, dann bei Temperaturen so zwischen 20 und 23 Grad. Läuft.
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8: Ich bin Christoph Schmidt. In Unterfranken sind weiter Telefontrickbetrüger aktiv und leider auch erfolgreich. Der jüngste Fall stammt aus dem Raum Aschaffenburg.
9: Dort hatten am Montag falsche Polizisten bei einer Seniorin angerufen und ihr Angst vor einem angeblich drohenden Einbruch gemacht. Sie brachten die Frau derart unter Druck, dass sie noch am selben Tag zweimal Schmuck, Münzen und Bargeld in erheblichem Wert übergab. Am Dienstag wollten die Betrüger die Frau ein drittes Mal ausnehmen. Das scheiterte nur, weil eine Bekannte der Frau den Betrug erkannte. Die Polizei warnt, die Betrüger können weiter unterfrankenweit aktiv sein. Christian Schwarz, Nachrichtenredaktion.
8: Es sind gute Nachrichten für die Mitarbeitenden der BayWa AG in der Region. Das Unternehmen mit zahlreichen Standorten in Unterfranken hat einen neuen Sanierungsplan vorgestellt, der den Konzern in finanziell ruhige Gewässer führen soll. BayWa hat bundesweit rund 400 Niederlassungen. Alleine in Bayern beschäftigt BayWa 6.000 Menschen. Landwirte können dort ihre Erzeugnisse abliefern, aber auch Dünger und Co. kaufen. Unverändert bleibt dagegen die Lage bei den insolventen BayWa-Baumärkten. Ihnen droht Ende des Jahres die Schließung, unter anderem in Würzburg und Karlstadt. Die Kfz-Haftpflichtversicherung wird für die meisten Autobesitzer in Mainfranken im kommenden Jahr nicht teurer. In Stadt und Landkreis Würzburg und im Kreis Kitzingen bleiben die Regionalklassen bei der Haftpflicht gleich. Lediglich der Landkreis Main-Spessart wird etwas schlechter eingestuft. Insgesamt gehört Mainfranken aber weiterhin zu den vergleichsweise günstig eingestuften Regionen in Deutschland. Die Regionalklasse bewertet die Schadensbilanz eines Zulassungsbezirks und ist ein Teil, wie hoch die Versicherung dann insgesamt ausfällt. Arbeitsministerin Baas und Innenminister Dobrindt wollen Sozialleistungsbetrug härter bekämpfen. Die beiden haben sich auf einen Aktionsplan geeinigt. Zum Beispiel sollen Menschen, die per Haftbefehl gesucht werden, keine Grundsicherung mehr bekommen. Außerdem sollen Daten der Behörden stärker abgeglichen werden, damit sich kriminelle Banden keine Leistungen erschleichen können.
7: Dankeschön, Christoph Schmidt. Und weitere Nachrichten für unsere Region immer zum Nachlesen, wie so oft bei uns auf der Website meinscharivari.de.
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7: Einen schönen guten Abend, liebe Autofahrer. Und verkehrsmäßig, Gott sei Dank, alles ruhig. Aber ich habe noch zwei Blitzer. Wir starten in Esselbach hier auf Höhe der Tankstelle, so ein Klassiker, und zwar direkt in der 70er-Zone. Und Würzburg-Sander-Glasie-Straße, immer noch in der 30er-Zone, auch dort nicht zu schnell sein. Und falls ihr mehr sehen solltet, immer her damit und kostenlos anrufen. Unter der 0800 30 80 700 oder einfach gerne WhatsAppen. Alle Infos bei uns auf der Website.

0: Einen schönen Mittwochabend mit Charivari und mit The Boss. Bruce Springsteen, er stimmt uns immer ein auf die Entspannungsphase. Und leider müssen wir heute auch wieder mal über dieses Thema sprechen hier in der Hem. Denn in Unterfranken sind weiter Telefontrickbetrüger wieder aktiv. Das Ganze nennt sich auch Enkeltrick. Und leider gab es auch wieder so einen Fall mit Erfolg. Denn der jüngste Fall, der stammt aus dem Raum Aschaffenburg. Aber auch schon vor wenigen Tagen, Anfang September, gab es wieder einen Fall in Dettelbach. Hier hat sich ein Betrüger als Amtsperson ausgegeben und behauptet, ja, dass seine Angehörige einen schweren Unfall verursacht hätte. Und genau deswegen hat eine gutgläubige Rentnerin auch dem Betrüger mehrere Wertgegenstände überreicht. Und man muss ganz generell bei dieser Thematik sagen, manchmal nutzen diese Betrüger auch die künstliche Intelligenz, um noch professioneller zu klingen. Und das kann uns mal zusammenfassen der Kriminalhauptkommissar Ludwig Waldinger vom Bayerischen Landeskriminalamt.
1: Das Ganze wird dann noch glaubwürdiger, es wird noch überzeugender umgesetzt und man muss einfach so vorstellen, man redet hier jetzt dann von eigentlich einer fehlerfreien sprachlichen Formulierung. Man kann Stimmen perfekt imitieren, man kann Bilder, man kann Videos manipulieren. Und es kann natürlich deshalb auch auf vielen Kommunikationswegen stattfinden. Es kann über Telefon gehen, es kann Videoanrufe sein, es kann E-Mails, soziale Netzwerke, egal wie.
0: Also die Bandbreite wird immer größer leider. Die Betrüger haben viele Möglichkeiten. Und deswegen ist es wichtig, dass man sich gut vorbereitet. Denn die Polizei warnt, die Betrüger können auch weiterhin hier in Unterfranken sehr aktiv sein. Aber Herr Waldinger, wie schützt man sich?
1: Insbesondere wenn es um Geldforderungen geht, dann wirklich nachdenken und irgendjemand anderen fragen, nicht sofort handeln. Wenn man hört, dass ein Angehöriger verletzt ist, dann auf andere Kommunikationswege versuchen, diesen Angehörigen zu erreichen. Und es gibt natürlich auch noch, gerade bei älteren Personen, da muss man in der Familie einfach auch ein bisschen zusammenhalten, die Möglichkeit eines Codeworts, das am besten am Telefon angebracht ist. Und wenn ein angeblicher Angehöriger anruft, dann muss man ihn nach dem Codewort fragen. Und wenn er das nicht kennt, dann war es das, dann sofort wieder auflegen.
0: Also halten wir fest, nicht die Form ist entscheidend bei so einem Enkeltrick, sondern vor allem auch der Inhalt. Und wenn ihr Zweifel haben solltet, dann könnt ihr euch auch jederzeit an die Polizei wenden und alle wichtigen Infos nochmal zum Nachlesen natürlich auch heute wieder bei uns auf der Website meinscharivari.de, damit diese Betrüger hier in Unterfranken in Zukunft keine Chance mehr haben.

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4: Und wettermäßig immer wieder ein paar Regenschauer möglich. Und man merkt schon, die Temperaturen gehen auch deutlich zurück. In Kastell im Landkreis Kitzingen nur noch 18 Grad, in Würzburg am Dom 19 und dann in der Nacht 7 bis 10 Grad. Morgen früh noch ein bisschen Regen, dann wird es aber zunehmend freundlicher. Und ab dem Vormittag ist die Sonne zum Glück wieder am Start. Dann bei Temperaturen bis zu 23 Grad in der Spitze.
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5: Ich bin Helen Martin. Die 8 CDU-Ministerpräsidenten haben sich in der Debatte um die politische Zukunft von Friedrich Merz hinter den Bundeskanzler gestellt. In einer gemeinsamen Erklärung haben sie Personaldiskussionen eine klare Absage erteilt. Thomas Beskin hat die Einzelheiten.
6: Nach all den Widerworten, etwa in der Rentenfrage, dürften die warmen Worte der Länderchefs so kurz vor den beiden Wahlen am Wochenende Balsam für die Seele des Kanzlers sein. Aber dass es die Ministerpräsidenten überhaupt für notwendig erachten, ein solches Unterstützerschreiben aufzusetzen, sorgt zumindest für Fragen. Unter anderem die, ob Merz vielleicht selbst um das Papier gebeten haben könnte. Nein, versichert das Kanzleramt, hat er nicht.
5: Mit einem 10-Punkte-Plan will die Bundesregierung härter gegen Terror vorgehen, als Reaktion auf den Anschlag auf den Christopher Street Day in Berlin. Innenminister Dobrindt und Justizministerin Hubich haben das Maßnahmenpaket heute vorgestellt. Da heißt es zum Beispiel, dass Messerangriffe künftig härter bestraft werden sollen. Außerdem sollen Gefährder stärker überwacht werden und öfter eine Fußfessel tragen. Wenn am Samstag das Münchner Oktoberfest startet, soll es auch einen Gedenkmoment für die Opfer des Oktoberfestattentats von 1980 geben. Das hat Münchens Oberbürgermeister Krause angekündigt. Beim Wieseneinzug soll seine Kutsche am Erinnerungsort am Haupteingang der Theresienwiese halten. Bei dem rechtsextremen Anschlag 1980 waren 12 Menschen getötet und mehr als 200 verletzt worden.
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7: Ein Autofahrer hat gestern Nachmittag bei Sulzheim einen Radfahrer angefahren und leicht verletzt. Der 17-jährige Radfahrer war von Mönchstockheim nach Donnersdorf unterwegs, als ihn der Autofahrer gegen 17 Uhr ohne ausreichenden Sicherheitsabstand überholte, anfuhr und zu Fall brachte. Der Autofahrer fuhr dennoch einfach weiter. Die Polizei fahndet nun nach dem Fahrer eines weißen Kombi mit Schweinfurter Kennzeichen. Schockierender Fund, aber dann schnelle Entwarnung in Martinsheim im Kreis Kitzingen. Gestern Nachmittag hat ein Mann eine Stabbrandbombe aus der Weltkriegszeit gefunden. Den Sprengkörper hatte er in einem Waldgebiet zwischen Gnötzheim und Herrnbechtheim gefunden. Wie sich herausstellte, ging von der Bombe aber keine Gefahr mehr aus. Sie wurde sichergestellt und entsorgt. Die Polizei betont, solche Funde liegen zu lassen und umgehend die 110 zu wählen.
4: Ja, definitiv die Nummer sicher. Dankeschön, lieber Christoph. Und weitere Nachrichten noch heute wieder zum Nachlesen auf unserer Website.
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4: Und es geht entspannt durch diesen Mittwochabend. Hallo, liebe Autofahrer. Aber nicht zu schnell sein auf der B8. Und zwar von Markt Heidenfeld kommend in Richtung Aschaffenburg. Hier auf Höhe der Abfahrt nach Esselbach. Da steht nämlich noch ein Blitzer. Vielen Dank an André und Melissa fürs Melden. Wenn ihr etwas sehen solltet, gerne her damit und immer noch kostenlos anrufen. Unter der 0800 30 80 700.
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4: Rein geht's in die zweite Stunde am Mittwoch. Schön, dass ihr noch mit dabei seid. Und der Stadtbalkon in Kitzingen ist sehr, sehr beliebt. Und da gibt es jetzt etwas sehr Schönes. Da gibt man nämlich der Liebe eine Chance. Was da genau dahinter steckt, das hört ihr unter anderem gleich nach den Imagine Dragons oder auch nach Queen. A Kind of Magic. Genießt den Abend mit uns.

0: der großartige Tom Petty, Learning to Fly, für den Mittwochabend hier bei Charivari. Und das ist ein sehr schönes und positives Thema, denn in Kitzingen, da geben sich immer mehr verliebte Menschen unter freiem Himmel direkt am Ufer vor romantische Kulisse das Ja-Wort. Das ist doch richtig gut. Und was da genau dahinter steckt, ist schon sehr spektakulär, vor allem auch optisch. Und Simon Stephan aus dem Charivari-Team kann uns das nochmal heute Abend zusammenfassen.
1: Es klingt ein bisschen nach Hawaii oder Malediven, aber es geht eben auch günstiger am Kitzinger Stadtbalkon. Und die Hochzeiten dort sind so gefragt, dass die Stadt jetzt fürs nächste Jahr noch mehr Termine anbietet. Also nicht nur Samstag, sondern ab 2027 kann man da auch freitags heiraten. Über 30 Paare haben das übrigens in den letzten 4 Jahren schon gemacht. Wer sich da standesamtlich trauen lässt, zahlt vielleicht ein bisschen mehr als im klassischen Standesamt, aber ist immer noch deutlich günstiger als Hawaii oder Malediven, wenn man da die Traumkulisse oder das Wasserplätschern am Ufer bucht.
0: Genau, wer braucht da schon Hawaii oder eben die Malediven, wenn es auch in Kitzingen geht? Eine sehr schöne Geschichte und die wollten wir euch heute Abend in der Helm auch nicht vorenthalten. Ja, die Romantiker hier in Mainfranken sind auch immer gut aufgestellt. Und weitere schöne Themen aus unserem Sendegebiet aus Mainfranken wieder bei uns auf der Website meinscharivari.de.

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15: Und wie immer gucken wir in die einzelnen Ortschaften und noch geht's. Temperaturmäßig in Gau-Königshofen im Landkreis Würzburg 19 Grad, in Würzburg an der Residenz, da messen wir noch 20. Aber es wird deutlich kälter heute Nacht, packt euch die Geigen, falls ihr unterwegs sein solltet. Wir haben nämlich dann nur noch Temperaturen zwischen 7 und 10 Grad. Dazu gibt es dann in den frühen Morgenstunden auch ordentlich Nebel, aber dafür ist die Nacht vorher zumindest sternenklar. Morgen starten wir auch sehr schnell mit Sonnenschein rein. Und dann wird es ein bisschen wärmer als heute. 23 bis 24 Grad. Am Nachmittag ist das durchaus sehr freundlich. Und so geht es auch bis zum Wochenende weiter. Nur ab Freitag.

0: Nach dem neuesten Stand kommen dann auch wieder ein paar starke Schauer und Gewitter. Plant die also schon mal mit ein.
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0: Der Mittwochabend, hallo liebe Autofahrer, und verkehrsmäßig alles ruhig. Ihr kommt entspannt von A nach B, aber es gibt dann doch noch zwei Blitzer. Zum einen hier in Kleinochsenfurt in der Würzburger Straße, und zwar auf Höhe des Weißen Lamms. Hier also bitte Fuß vom Gas. Und dann B8 von Markt Heidenfeld kommend in Richtung Aschaffenburg, und zwar direkt an der Abfahrt nach Esselbach. Nochmal danke an Maria fürs Melden. Wenn ihr mehr sehen solltet, gerne her damit und kostenlos anrufen. Und zwar unter der 0800 30 80 700 oder gerne WhatsAppen. Alle Infos bei uns auf der Website. Vielen Dank und eine gute Fahrt.

0: Jetzt schon ein ganz großer Star und sie wird immer erfolgreicher. Holly Humberstone und To Love Somebody hier bei Charivari. Und wie läuft das so mit der Ausbildung? Tja, für viele ist der Ernst des Lebens jetzt schon am Rollen. Die Azubis haben angefangen, in manchen Betrieben schon seit 2 Wochen. Und der eine oder andere denkt sich vielleicht, habe ich mir anders vorgestellt, ist gar nicht so einfach. Und klar, das ist auch normal. Ich kann mich noch zurückerinnern, als ich angefangen habe im Radio, dachte ich auch, hui, so haben wir uns das nicht vorgestellt. Meistens war es im positiven Sinne, aber manchmal gab es auch schwierige Zeiten. Und da setzt auch der Arbeitsrechtler Bernd Spengler an. Der sagt nämlich, also auch Eltern sollten bei jungen Azubis zu Hause gerne mal so ein bisschen mitgucken und vor allem auch immer ein offenes Ohr haben.
1: Gerade bei minderjährigen Auszubildenden spielen die Eltern natürlich eine wichtige Rolle. Aber auch hier gilt, der Auszubildende muss jetzt lernen, seine Probleme zunehmend selbst anzusprechen. Also nicht bei jeder schiefen Bemerkung sofort Mama und Papa beim Chef anrufen lassen. Das kommt nicht gut und da müssen insbesondere Helikoptereltern lernen, dass sie jetzt ihre Kinder auch loslassen müssen.
0: Ja, wahrscheinlich auch für viele Eltern gar nicht mal so einfach, aber unterm Strich wird sich's lohnen. Und wenn dann doch der Azubi sagt, boah, also irgendwie, nee, das ist hier nicht der richtige Job. Das Gute ist, so eine Ausbildung kann auch in der Probezeit natürlich beendet werden.
1: Naja, wenn alle Gespräche nichts nützen, dann ist es klar, dann macht es Sinn, nicht wochenlang bei der Frust zu sammeln, sondern tatsächlich das Ausbildungsverhältnis noch rechtzeitig in der Probezeit zu lösen. Denn eine Ausbildung muss nicht vom ersten Tag an die große Liebe sein. Aber wenn man jeden Sonntag schon mit Bauchschmerzen am Montag zur Arbeit geht, dann bringt das natürlich nichts.
0: Sagt Arbeitsrechtsexperte Bernd Spengler aus Würzburg. Herzlichen Dank. Und wir drücken allen Azubis weiterhin feste die Daumen, dass das dann doch klappt mit der Ausbildung. Denn so im Berufsleben zu stehen, macht ja auch irgendwo Spaß. Das eigene Geld verdienen, das hat schon etwas. Vor allem das erste eigene verdiente Geld. 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
2: Und wir gucken nochmal in die einzelnen Ortschaften. Eine schöne Tradition. Und man merkt, ja, es wird langsam kühler. In Hafenlohe im Landkreis Main-Spessart 18 Grad, in Würzburg hier am Falkenhaus 19. Und es geht noch weiter nach unten, in der Nacht dann 7 bis 10 Grad. Ansonsten gibt es ab und zu mal ein bisschen Nebel in den frühen Morgenstunden. Aber lange hält er nicht durch. Ab morgen dann viel Sonnenschein. Es geht so ab dem Vormittag los. Und dann gibt es Temperaturen bis zu 23 Grad in der Spitze. Ich glaube, damit können wir alle gut arbeiten. Im Tagesverlauf bleibt es auch weitestgehend erstmal trocken. Nur am Abend kann es dann ein paar gelegentliche Regenschauer geben. Und so geht es dann auch bis Freitag weiter. Am Freitagabend nach dem neuesten Stand, da gibt es dann nochmal so richtig starke Schauer und Gewitter. Aber bis dahin tagsüber auch immer wieder viel Sonnenschein. Ich würde sagen, ein solides Hin und Her hier bei uns in Mainfranken.
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1: Ich bin Helen Martin. Die Bundesregierung will mit einem 10-Punkte-Plan Sozialleistungsmissbrauch bekämpfen. Bis Ende des Jahres soll er umgesetzt werden. Dabei geht es zum Beispiel darum, Anreize zur Einwanderung in die Sozialsysteme zu verringern. Außerdem soll Schluss sein mit sogenannten Schrottimmobilien, mit denen Kriminelle den Staat ausbeuten, und Hintermänner sollen künftig stärker zur Verantwortung gezogen werden. Wenn es nach EU-Kommissionspräsidentin von der Leyen geht, sollen Kinder, die jünger als 13 sind, keine sozialen Medien nutzen dürfen. Das hat von der Leyen heute vor dem EU-Parlament gesagt. Außerdem sollen eigene Konten auf Instagram, TikTok und Co. erst ab 15 erlaubt sein. In ihrer Rede hat von der Leyen außerdem gefordert, dass Europa unabhängiger werden müsse, vor allem bei Energie. Das habe der Iran-Konflikt gezeigt. In Bayern leben derzeit weniger Menschen als noch zum Jahreswechsel. Nach Zahlen des Statistischen Landesamts haben Ende Juni rund 13,2 Millionen Menschen im Freistaat gelebt, gut 17.000 weniger als Ende 2025. Die Forscher sagen, es kamen zwar Leute nach Bayern, aber das Geburtendefizit konnten sie nicht ausgleichen. Eine Woche später als die Champions League startet heute auch die Fußball-Europa League in eine neue Saison. Leverkusen empfängt zum Auftakt NK Celje. Pia Wegner berichtet.
2: International bringt der slowenische Meister der letzten Saison Erfahrung mit. 2025 erreichte Celje als erster Club des Landes das Viertelfinale eines großen UEFA-Wettbewerbs. Und zwar in der Conference League. Für diese Saison scheiterte das Team in den Playoffs zur Champions League und landete damit in der Europa League. Da wartet jetzt ab 21 Uhr erstmals die Werkself.
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7: Ich bin Helen Martin. Was wird die Bundesregierung konkret gegen die hohen Spritpreise machen? Wirtschaftsministerin Reiche schlägt vor, die Mehrwertsteuer auf Sprit zu senken. Das hat sie am Rande eines G20-Treffens in den USA gesagt. Die Abgabe für Kraftstoffe soll, wenn es nach ihr geht, von 19% auf 7% gesenkt werden. Das würde die Bürger und auch das Logistikgewerbe entlasten. Einen Spritpreisdeckel lehnt Reiche ab. Wer künftig Zugbegleiter, Polizisten, Feuerwehrleute oder auch Rettungskräfte angreift, soll härter bestraft werden. Das plant Justizministerin Hubig, wie sie den Funke-Medien gesagt hat. Bei Angriffen auf Polizisten soll demnach die Mindeststrafe von 3 auf 6 Monate Freiheitsstrafe steigen. Ähnliche Regeln sollen für Bahnpersonal oder auch Energiemitarbeiter gelten. Der Gesetzentwurf soll in den nächsten Wochen ins Kabinett. Am 3. Oktober wählt Lettland ein neues Parlament und Deutschland wird helfen, den Luftraum zu sichern. Das Verteidigungsministerium hat mitgeteilt, dass 4 Eurofighter aus Neuburg an der Donau für ungefähr eine Woche nach Lettland verlegt werden. Der baltische Staat ist auch in der NATO und hatte Bündnispartner um Unterstützung gebeten. In den letzten Wochen wurde der Luftraum dort immer wieder durch Drohnen verletzt. Am Samstag startet das Münchner Oktoberfest und beim Thema Sicherheit gibt es in diesem Jahr ein paar Neuheiten. Letztes Jahr gab es ja eine Bombendrohung und mehrfach waren Bereiche überfüllt. Deshalb wurden die Konzepte nochmal überarbeitet. Wenn sich auf der Wiesn zu viele Menschen an einer Stelle sammeln, soll das nun früher auffallen und dabei helfen sollen unter anderem Heatmaps, die künstliche Intelligenz aus Kameraaufnahmen erstellt.
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9: Guten Abend, liebe Klassikfreunde aus Würzburg, Gemünden, Kitzingen, Karlstadt, Lohr, Marktheidenfeld, Ochsenfurt und wo auch immer in jeder schönen Ecke Mainfrankens. Es begrüßt Sie auch heute Abend ganz herzlich Ihr Blagoj Apostolow. Radio Opera, 5-mal in der Woche, Sonntag bis Donnerstag um 21 Uhr hier auf Charivari. Und nun viel Spaß mit der heutigen Sendung. Die heutige Sendung, liebe Zuhörerinnen und Zuhörer von Radio Opera, ist dem ehemaligen Ufa-Filmstar Zara Leander gewidmet. Sie starb vor 30 Jahren. Mit Liebe hat auch unser nächster Beitrag zu tun. Allerdings klingt es hier ein wenig anders. Kann denn die Liebe Sünde sein? Heißt es hier, und wir blättern im bunten, mit vielen Wendungen verbundenen Leben der geheimnisvolle Filmschauspielerin und Sängerin Zara Leander. Kann denn Liebe Sünde sein? singt Sara Leander aus dem Ufa-Tonfilm Der Blaufuchs, aufgenommen 1938 von Odeon.

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Zara Leander, die Frau mit der tiefen, oft gar männlich klingenden Stimme, mit dem harten Akzent, mit den scharf gerollten R's. Meine erste Begegnung mit ihr, leider nur akustisch, war in meiner Geburtsstadt Sofia. Es war Ende der 40er Jahre. Ich war in der Grundschule. Die Kommunisten hatten sich in Bulgarien eingenistet, hatten sogar Zeit gehabt, die echten Kommunisten aus dem Ring rauszuwerfen. Es regierten Leute, die kaum im Kampf gegen den sogenannten verhassten Faschismus waren. Es regierten die Parvenus, die Neuen. Es war noch die Stalin-Ära. Der eiserne Vorhang war so dicht, dass nicht mal ein Vogel rüberfliegen konnte. Sehr streng waren auch die Kontrollen im Rundfunkbereich. Westliche Sender waren verboten. Nachbarn lauschten durch die Wände, um denunzieren zu können, denn sowas brachte Indulgenzien für spätere Zeiten. Mein Vater hatte 1942 einen Radioempfänger von München nach Hause gebracht. Es war ein Wunder der damaligen Technik, ein Lorenz, 7+1 röhrig. Man konnte die ganze Welt damit hören. Und wie für jedes Kind, so war auch für mich Verbotenes besonders beliebt. Zum Beispiel laut deutsche Sender hören. Und da erklang oft die Stimme von Zara Leander. Auch unser alte Trichtergrammophon spielte oft ihre Schellackplatten. Ja, lang ist's her.

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Ich war dabei, Ihnen aus meiner Kindheit zu erzählen, wie ich die Lieder von Sarah Leander im Radio lauschte. Einen Abend wie übrig donnerte mein Lorenz ziemlich laut und es war wieder die Sarah Leander. Daran geht die Welt nicht unter. Plötzlich öffnet sich die Tür und mein Vater tritt völlig außer sich ins Zimmer. Bist du wahnsinnig? Willst du, dass man uns alle interniert? Wie er sich zurückhalten konnte, um das Radio nicht kaputt zu schlagen, weiß ich bis heute nicht. Er hatte eine sehr starke Hand, die sichere Hand eines Fliegers, der den Zweiten Weltkrieg meistens in der Luft verbracht hatte. Ein einziges Mal hat er mich geschlagen, es war aber nicht wegen Sarah Leander. Es war viel später. Ich war schon im Gymnasium und hatte eine Freundin. Es war damals nicht so, dass man großzügig seine eigene Wohnung hatte. Die Familien lebten eng zusammen, Großeltern, Eltern, Kinder. Wir waren 8 Leute in 3 Zimmern mit einer kleinen Küche. Ich hatte also eine Nacht vergessen, nach Hause zu kommen, und der weibliche Teil der großen Familie hatte meinen Vater in Angriff genommen. Wo ist dein Sohn? Warum etablierst du nicht endlich Ordnung in diesem Haus? Gott weiß, was für Krankheiten wird er nach Hause schleppen. Oder sie verhaften ihn irgendwo im Park. Mein Vater war heimlich stolz mit dieser Aktion seines Sohnes, musste aber der Mehrzahl nachgeben. Und als der Morgen schon hellte und die Vögel ihn lustig zwitschernd begrüßten, kam ich auf Sammetpfoten nach Hause. Mein Vater wartete hinter der Tür. Hinter ihm waren meine Mutter und meine Oma. Und da knallte es. Ich glaube, da habe ich ein ganzes Orchester bei diesem Schlag gehört und schwor mir, nie Schlagzeuger zu werden.

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Zara auf. Drei Sterne sah ich scheinen, obwohl ich viel mehr sah. Aber das war der größte Erfolg von der Zara aus dem Film Heimat. Diesmal jedoch spielte ich die Musik ganz leise, so dass nur ich sie hören konnte.

0: drei Sterne sah ich scheinen. Ja, Erinnerungen. Heute Abend halte ich in meinen Händen eine CD mit den berühmtesten Liedern von Zara Leander. Auf dem Cover lächelt der Star geheimnisvoll mit uferweißen Zähnen, mit der typischen Frisur ihrer Zeit und mit dem so geliebten Nerzmantel. Damals, vor 50 Jahren, hätte ich nie im Leben träumen können, dass ich als Erwachsener in Deutschland leben und ohne Angst auf Verfolgung Zara Leander hören werde. Nein, die Liebe kann bestimmt keine Sünde sein. Oder vielleicht, sagt dir eine schöne Frau, vielleicht? Das singt jetzt Zara Leander aus dem Uferfilm Lied der Wüste.
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0: Sie hören heute Abend bei Radio Opera »Kann denn die Liebe Sünde sein?« Zara Leander und ihre Lieder. Diese Lieder sind auf einer CD erschienen bei Preiser Records. Wir wollen etwas mehr erfahren über diesen Label und ich habe in Wien den Produzenten der Firma, Herrn Schmidt, angerufen. Herr Schmidt, seit wann gibt es denn Preiser Records?
1: Ja, die Firma Preiser gibt es seit den 50er Jahren. Also wann genau, kann ich nicht sagen. Ich bin im Jahr 59 zur Firma Preiser gekommen, nachdem ich vorher 4 Jahre bei der EMI Austria war. Und vorher wurde auch nicht produziert, sondern das war eine reine Importfirma vorher.
0: Was für eine künstlerische Richtung hat Ihre Firma? Welche Themen suchen Sie aus?
1: Ach Gott, wir haben uns in alle Richtungen hin bewegt. Es hat begonnen mit dem Kabarett aus Wien, Bronner Kabarett, Qualtinger, Kreisler. Und es ist uns sogar gelungen, nachdem die sich entzweit haben, mit allen drei weiterzuarbeiten. Das war ja immerhin eine Leistung.
0: Sie arbeiten oft mit älteren Tondokumenten, wie zum Beispiel diese Lieder von Zara Leander. Welche technische Möglichkeiten stehen da zur Verfügung, um die Geräusche zu entfernen? Machen Sie da Frequenzausbesserungen und leidet daran eigentlich die Stimme nicht?
1: Diese Probleme sind erst aufgetaucht, seitdem es HiFi-Geräte gibt. Die Leute früher, die waren ja auch nicht so blöd. Die Platten sind sehr gut und wenn man sie richtig wiedergibt, dann braucht man das alles nicht. Also man muss eigentlich zu der früheren Wiedergabe zurückkehren. Es gibt nichts Dümmeres als diesen Aufdruck Re-recorded on a high-fidelity equipment, weil das völlig sinnstörend ist. Ne? Und filtern muss man immer erst dann, wenn man schlecht überspielt hat. Ne? Eine gut erhaltene Platte kann man unter günstigsten Voraussetzungen ohne weiteres überspielen, ohne Eingriffe zu machen. Und heute gibt es natürlich die Klicker, wo man also die Knisterer und Knacker rausfiltern kann, ohne dass die Stimme dabei irgendwie beeinträchtigt wird.
0: Irgendwas besonders zu diesen Aufnahmen mit Zara Leander? Aus welcher Zeit stammen diese Tondokumente und wie hat man das aufgenommen?
1: Die Zara Leander-Platten sind sehr verbreitet. Ihre frühesten Aufnahmen hat sie noch in Schweden gemacht, in schwedischer Sprache.

0: ist ja erst hier durch ihr Auftreten in dem, was kann man sagen, es ist kein Musical, es ist eine musikalische Komödie gewesen. Axel an der Himmelstür im Theater an der Wien ist sie in Deutschland, also im deutschsprachigen Raum, bekannt geworden. Vorher kannte man sie hier nicht. Ne? Und das muss also so 36, 37, nehme ich an, gewesen sein.
1: Was haben Sie mit Preiser Records vor? Welche Projekte planen Sie nun?
0: Wir sind nach wie vor für das Kabarett offen. Wir machen Klassikaufnahmen im bescheidenen Rahmen, also Liedaufnahmen mit Klavier, weil Orchesteraufnahmen sind für uns einfach nicht finanzierbar. Und wir haben eine sehr gute Schiene mit historischen Aufnahmen, die natürlich weltweit verbreitet werden können, im Gegensatz zu deutschsprachigen Aufnahmen. Wir machen sehr viel Literaturaufnahmen, aber da sind wir natürlich gebunden an die Länder, in denen man Deutsch spricht.
1: Besten Dank, Professor Schmidt, für das Gespräch. Zum Schluss möchte ich Sie bitten, einen Gruß an die Zuhörer von Radio Opera aus dem fernen, schönen Wien zu schicken.
0: Also ich grüße Ihre Hörer und hoffe sehr, dass Sie bald recht reichlich unsere Kunden werden.
1: Ich weiß, es wird einmal ein Wunder geschehen mit Zara Leander.

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0: Leander wurde am 15. März 1907 in Karlstadt in Schweden geboren. Sie studierte in Paris und Riga Musik und debütierte 1929 auf einer Provinzbühne. Der Star Zara Leander wurde allerdings erst 1935 geboren, als sie gemeinsam mit Max Hansen in Wien auftrat. Axel an der Himmelstür war außerordentlich erfolgreich.
1: Es war das Größte, was mir jemals passiert ist im Leben, weil es das Erste war. Es war das Erste und das Ausschlaggebende. Dann gab es natürlich, doch, wenn Sie mich fragen, muss ich sagen, es gab sehr viele Erfolge im Laufe 40 Jahren. Aber das, was hier in diesem Haus passiert, war für mich ja natürlich ja ein Geschenk des Himmels. Eine junge, unbekannte Frau aus dem Norden kommt nach Wien. Wien, ausgerechnet Wien. Wien. Und da habe ich es gemacht. Das ist natürlich das Größte, was mir passiert ist.
0: Hollywood und die UFA bemühten sich um sie. Die Filme Zu neuen Ufern, La Habanera, Lied der Wüste, Herz einer Königin oder Die große Liebe machten sie mit einem Schlag berühmt. Ihre dunkle Stimme wurde in Deutschland und Skandinavien sprichwörtlich. Zara Leander wurde einer der höchst bezahlten Filmstars der UFA und hatte Hauptrollen in einer Reihe melodramatischen Filmen im Stil des Dritten Reiches. Sie war sich offenbar ihrer Rolle im Propagandakrieg Deutschlands nicht recht bewusst. Erst 1942 weigerte sie sich weiter mitzumachen und zog sich auf ihr Gut in Südschweden zurück.
1: Politisch will ich mich nicht äußern, weil ich es nicht kann, aber wenn man die Zeitung aufschlägt früh am Morgen, dann wird einem doch ein bisschen schlecht, nicht? Überall ist es Krieg und überall ist es Elend und Erpresser und Führer und wie das nun heißt, das gab es früher nicht. Das heißt früher, ich meine vor 40, ich meine sogar vor 50 Jahren.
0: Nach Kriegsende hatte Zara Leander sowohl beim Film als auch beim Theater mit Widerständen zu kämpfen. Erst im Februar 1949 ging sie wieder auf Deutschland-Tournee. In einem veränderten Deutschland konnten ihre Nachkriegsfilme nicht an den Erfolg der früheren anknüpfen. Dafür gelang ihr als Sängerin ein glänzendes Comeback. Ihre Konzerte weckten Erinnerungen. Die Anhänge ihrer Lieder und Chansons hatten ihr bleibendes Publikum. Das recht berühmte Chanson der Schwedin »Der Wind hat mir ein Lied erzählt« erreichte als Evergreen eine Auflage von 24 Millionen. Eine große Abschiedstournee führte die Künstlerin 1973 durch 9 europäische Länder. Im selben Jahr erschienen auch ihre Memoiren. 1975 trat sie wieder in Wien auf, wo sie ihre Karriere 40 Jahre zuvor begonnen hatte. Im Theater an der Wien hatte sie großen Erfolg mit dem Lächeln einer Sommernacht. Zara Leander war Star und Traum des Filmpublikums anno 1940. Mit ihr endete eine Epoche der Filmgeschichte.

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0: Zara Leander, die Schwedin mit der dunklen Stimme. Wie kam es eigentlich, dass sie in Deutschland Karriere machte?
1: Ja, das hat man mich oft gefragt, warum? Ich konnte Deutsch. Deutsch sprechen. Ich konnte und kann noch immer nicht fließend Englisch. Vielleicht besser Französisch jetzt nur mehr. Und dann wollte ich nicht so weit weg sein von meinem Vaterland. Das wollte ich nicht. Ich dachte, in Deutschland bin ich nahe nach Skandinavien.
0: Eine unermüdliche Arbeiterin. Nach vielen Jahren zieht sie Vergleiche zu den jungen Generationen.
1: Ich bin überhaupt erstaunt über die jungen Mädchen jetzt. Ich will nichts Böses nachsagen, absolut, das habe ich nicht nötig, weder aus Neid noch aus irgendetwas. Aber die nehmen das zu leicht alles. Die nehmen alles zu leicht.
0: Zara Leander tat sich schwer mit ihren Texten. Sie hatte Schwierigkeiten, auswendig zu lernen.
1: Ich kann nicht studieren, ich kann nicht probieren. Ich schreibe Zettel und lege die im ganzen Haus rum und gehe vorbei und schaue mir das an. Aber so ununterbrochen noch einmal wiederholen, das kann ich nicht. Ich finde, das nimmt Fraîcheur weg. Ich verstehe nicht diese routinierte Art, obwohl meine Art von Routine auch Routine ist. Ne? Aber ich kann nicht so, sagen wir, jeden Morgen um 9 Uhr anfangen bis 5 Uhr abends. Ich kann es nicht, es geht nicht. Ich lege meine Zettel hin und ich sage so dem Chauffeur, komm, lass uns eine Fahrt machen mit dem Wagen. Da kann man gut studieren, im Wagen, an der Motorsort, wo man alleine ist.
0: Auch ein Star wie Zara Leander hatte Lampenfieber. Jede Menge.
1: Was denn? Ich habe es von Tag zu Tag mehr und mehr. Mehr und mehr. Ist doch unerhört, wenn man sich überlegt, Menschen kommen vielleicht weite Wege, vielleicht haben die einen Babysitter, vielleicht ist die Frau beim Friseur gewesen, vielleicht haben die sich gefreut, vielleicht der Mann wollte nicht, aber die Frauen, die wollen ja mal ausgehen, nicht? Aber ja, da kann ich ja doch nicht einfach sagen, nee,

0: noch ich soll an der linken Hand. Das geht. Ich habe das Gefühl, man musste dem Publikum alles geben, was man hat, was man kann.
1: Es ist nicht damit gesagt, dass man auf der Höhe alles kann, aber
0: ich habe das Gefühl. Und das macht, dass man Lampenfieber hat.
1: Eine furchtbare Lampenfieber. Man hat Angst. Man denkt, nee, ich traue mich nicht. Das muss ich.
0: Naja, lieber Gott, das ist bis jetzt gegangen.
2: Im Film Das Herz der Königin, Regie Karl Fröhlich, Musik Theo Makeben, spielte Zara Leander die Maria Stuart. Aus diesem Film haben wir eine kurze Szene.

0: Sie knien.
1: Sie nicht, Milord?
0: Vor keiner Frau, Madame.
1: Vor der Königin?
0: Schottland ist ein hartes Land, ein Land für Männer. Und Männer dienen keiner Frau. Frankreich, Madame, ist ein Land für Frauen. Dort wird man vor ihnen knien, auch wenn sie keine Krone tragen.
2: Das Publikum hat Zar Leander nie vergessen. Große Auslandstourneen führten sie durch Österreich, Griechenland, die Türkei, Ägypten, auch durch ganz Südamerika. Dort traf sie mit Peter Kreuder zusammen und im September 1958 hob sie Peter Kreuder als Madame Scandaleuse aus der Taufe. Ihr Auftritt im Raimundtheater in Wien wurde zu einer der größten Höhepunkte ihrer Karriere. Selbst Kritiker, die sich bis dahin skeptisch geäußert hatten, mussten bescheinigen, dass Zara Leander wirklich eine ewig junge war.
3: Ich habe alles gekriegt, was ich mir wünschte im Leben. Vielleicht gibt es Sachen, die nicht so. Davon möchte ich nicht reden. Das sind so familiäre Sachen, aber ein Künstler oder wie in meinem Fall eine Künstlerin, die anfängt zu denken, ich werde und ich will und ich soll und ich werde zeigen und das und dies und jenes, das habe ich alles erreicht und ich beklage mich über nichts. Dass ich ein bisschen kurzsichtig bin und so kleine Sachen, das ist nichts.
2: Und worin bestand denn dieser große Erfolg beim Film, auf dem Konzertpodium?
4: Ich war wohl der Typ für die damalige Zeit. Das war modern mit Frauen mit tiefen Stimmen und mit ein bisschen geheimnisumwittelten Frauen. Und das ist ja wohl ein Grund.
2: Ihr bester Film war Die Heimat, weil sie dort erfuhr, dass eine Frau erst schön wird durch die Liebe.
4: Ja, das klingt vielleicht merkwürdig, wenn ich es selbst sage, aber war das nicht Heimat? Ich meine, das war ein Stoff von Sudermann. Mein Partner war Heinrich George und der Film war nach meinem Gefühl gelungen.

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0: Liebe macht so schön, Zara Leander. Schön war sie immer, aber auch bescheiden.
1: Ja, ich habe ja alles. Ich habe mir als junges Mädchen Erfolg gewünscht, das habe ich. Ich habe mir einen netten Mann gewünscht, das habe ich auch. Ich habe mir ein Schloss in Schweden gewünscht, das habe ich auch. Ich habe mir einen Zobelmantel gewünscht, das habe ich auch. Also jetzt habe ich

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0: unsere Sendung war heute Abend dem damaligen Ufa-Star Zara Leander zu ihrem 30. Todestag gewidmet.
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Zara Leander, die Frau mit der tiefen, oft gar männlich klingenden Stimme, mit dem harten Akzent, mit den scharf gerollten R's.

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1: Ja, heute Nacht, da klart es auf, örtlich breitet sich Nebel aus. Die Temperaturen, sie sinken auf 10 bis 7 Grad. Ja, schauen wir mal. Aktuell haben wir in Zellingen im Landkreis Main-Spessart noch ganze 15 Grad. In Würzburg am Dom noch 17 Grad und der Charivari-Wettertrend. In den morgigen Tag starten wir mit viel Sonnenschein. In der zweiten Tageshälfte entstehen einige Quellwolken. Die Höchstwerte erreichen im böigen Westwind 20 bis 23 Grad. Am Freitag bekommen wir bei rund 20 Grad öfter mal Wolken, aber nur selten schwache Schauer. Am Samstag wird es recht sonnig und etwas wärmer. Am Sonntag erwarten uns von der Rhön her wieder mehr Wolken und vereinzelt Regen. Die Temperaturen, die gehen leicht zurück.
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2: Ich bin Christian Lang. Wer Bahnbeschäftigte angreift, soll künftig mit härteren Strafen rechnen müssen. Das hat Bundesjustizministerin Hubig der Funke Mediengruppe gesagt. Es geht aber nicht nur um Bahnbeschäftigte. Ronny Thora mit Einzelheiten.
3: Vor wenigen Wochen hatte die Bahngewerkschaft EVG mit bundesweiten Streiks gedroht, wenn dieses Jahr kein Gesetz mehr für härtere Strafen komme. Nun will Justizministerin Hubig in den nächsten Wochen einen Gesetzentwurf ins Kabinett bringen. Es geht um härtere Strafen, etwa längere Freiheitsstrafen für Angriffe auf Zugpersonal, aber auch auf Polizisten, Gerichtsvollzieher, Feuerwehrleute, Rettungskräfte oder Mitarbeiter von Firmen in der Strom-, Wasser- und Wärmeversorgung.
2: Wie sollen die Entlastungen bei den hohen Spritpreisen aussehen? Bundeswirtschaftsministerin Reiche schlägt vor, die Mehrwertsteuer für Kraftstoffe vorübergehend von 19% auf 7% zu senken. Eine solche Senkung könnte direkt an der Zapfsäule ansetzen, sagte sie am Rande eines G20-Treffens in den USA. Einen Spritpreisdeckel oder eine Übergewinnsteuer auf Extraprofite, der

0: Mineralölkonzerne lehnt sie ab. Bayerns Finanzminister haben letztes Jahr rund 8,8 Milliarden Euro Erbschaft und Schenkungssteuer festgesetzt. Laut dem Landesamt für Statistik ist das ein extremes Plus im Vergleich zu 2024, nämlich um sage und schreibe 168%. Hauptgrund seien Erbschaften über 5 Millionen Euro, heißt es. Die SPD kritisiert, dass in den letzten Jahren rund 6,7 Milliarden Euro Steuern auf große Vermögen erlassen wurden. Bayern sei ein Steuerparadies für Reiche, so der Vorwurf. 86% der Menschen in Deutschland haben sich diesen Sommer im Urlaub gut erholt. Das zeigt eine Umfrage der Krankenkasse DAK. Als Hauptgrund nennen die Befragten Sonne und Natur, außerdem Ortswechsel und Zeit mit der Familie. Wer sich nicht erholt hat, konnte laut Umfrage im Urlaub oft nicht abschalten.
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1: Eine habe ich, und zwar die A7 Ausfahrt Gramschatzer Wald. Da steht ein Pannenfahrzeug. Ansonsten ist es recht ruhig auf den Straßen in Mainfranken. Wenn ihr noch etwas bemerkt, ruft uns einfach kostenfrei an die 0800 30 80 700.
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1: Am Mittwoch, Bergfest sozusagen in der Woche. Und der zweite Schultag, den habt ihr auch gut überstanden, hoffe ich doch stark. Ja, und deswegen lassen wir diesen Tag jetzt auch richtig schön ausklingen mit Bryan Adams, Rod Stewart und Sting mit All for Love. Wunderschönen guten Abend zusammen.

Egal, so ein Drive, ja, einfach mal ein bisschen fahren, ja. Da fahren wir vor uns hin durch die Nacht, nein, wir fahren nicht, wir hören und vor uns hin, ja, und zwar die Kuschelklassiker auf Radio Charivari. Gleich gibt's übrigens Adele mit Easy on Me, vorher habe ich allerdings Grüße und zwar vom Dietmar, der möchte nämlich auch seine ganze Familie grüßen, vor allen Dingen seine Frau, die Freya und die zwei Kids, die Melanie und den Sebastian. Und dann haben wir hier vom Jörn noch Grüße, der möchte gerne die Caro grüßen und alle, die ihn kennen. Und jetzt, wie angekündigt, da ist er auch schon zu hören, die Adele auf Radio Charivari, eurem Radio von hier, mit Easy on Me. Und danach gibt's John Vangelis und I'll Find My Way Home.

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21: In der Nacht klar zu auf, örtlich breitet sich Nebel aus und die Temperaturen sinken auf 10 bis 7 Grad. Schauen wir mal nach Martinsheim im Landkreis Kitzingen. Da haben wir gerade noch mal 13 Grad. In Würzburg am Berliner Ring haben wir noch 17 Grad und der Charivari-Wettertrend in den morgigen Tag. Da starten wir mit viel Sonnenschein. In der zweiten Tageshälfte gibt es einige Quellwolken. Die Temperaturen 20 bis 23 Grad. Am Freitag gibt es dann bei rund 20 Grad öfter mal Wolken, aber nur selten schwache Schauer. Samstag wird es dann recht sonnig und etwas wärmer. Am Sonntag erwarten uns von der Rhön her wieder mehr Wolken und vereinzelt Regen. Die Temperaturen gehen leicht zurück.
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Ja, eine habe ich nach wie vor für euch. Immer noch die A7 Ausfahrt Bramschatzer Wald. Da steht ein Pannenfahrzeug. Ansonsten ist es recht ruhig auf den Straßen in Mainflanken. Wenn ihr noch etwas bemerkt, dann ruft uns einfach kostenfrei an. Die 0800 30 80 700. Mit Tom Böttcher. Und hier ist Tina Turner. Unvergessen. What's love got to do with it? Bitteschön.

Die House Martins auf Radio Charivari, eurem Radio von hier, mit The Caravan of Love. Und gleich gibt's Supertramp mit Give a Little Bit. Vorher allerdings von Freddy noch die Grüße hier an die Christiane, die er ganz doll lieb hat. Und er wollte eine gute Nacht wünschen und ihr sagen, dass er sich schon auf das gemeinsame Wochenende mit ihr freut. Vom Sven haben wir auch noch Grüße. Der möchte eigentlich nur Diana grüßen und alle, die ihn kennen. Und das hier, wie angekündigt, ganz klar, nicht zu überhören. Supertramp, Give a Little Bit.

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17: Es klart auf heute Nacht. Örtlich breitet sich Nebel aus und die Temperaturen sinken auf 10 bis 7 Grad. Aktuell in Gerbrunn im Landkreis Würzburg, da hat es noch 13 Grad. Und in Würzburg an der Neubaukirche noch 16 Grad. Der Charivari-Wettertrend. In den morgigen Tag starten wir mit viel Sonnenschein. In der zweiten Tageshälfte entstehen einige Quellwolken. Ja, und die Temperaturen 20 bis 23 Grad. Freitags gibt es dann bei rund 20 Grad öfter Wolken, aber nur selten schwache Schauer. Am Samstag wird es recht sonnig und etwas wärmer. Am Sonntag erwartet uns von der Rhön her wieder mehr Wolken, vereinzelt Regen und die Temperaturen, die gehen leicht zurück.
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18: Ich bin Christian Lang. Bundeswirtschaftsministerin Reiche schlägt zur Entlastung der Autofahrer vor, die Mehrwertsteuer für Kraftstoffe vorübergehend von 19% auf 7% zu senken. Eine solche Senkung könnte dort ansetzen, wo die Belastung unmittelbar spürbar sei, nämlich direkt an der Zapfsäule. Das sagte die CDU-Politikerin in den USA am Rande eines G20-Energieministertreffens.
19: Die Regierung berate gerade, was schnell und spürbar helfe gegen die hohen Spritpreise, so Reiche. Der Vorteil einer Mehrwertsteuersenkung auf Sprit aus Sicht der Wirtschaftsministerin, sie würde sofort mit der Einführung wirken. Außerdem werde, so Reiche, weiter eine gezielte Entlastung des mittelständischen Transportgewerbes geprüft. Die SPD macht sich eher für einen Spritpreisdeckel und eine Übergewinnsteuer für Mineralölkonzerne stark. Beides lehnt Reiche ab. Ein Spritpreisdeckel, so Reiche, sei schon in anderen Ländern gescheitert und eine Übergewinnsteuer mit rechtlichen Unsicherheiten behaftet.
18: Im tschechischen Atomkraftwerk Temelin, 60 Kilometer von der deutschen Grenze, hatte es eine Panne gegeben. Der Reaktorblock 2 wurde außerplanmäßig heruntergefahren und vom Netz getrennt. Der Grund eine Fehlfunktion im Steuersystem. Techniker haben ein Bauteil ausgetauscht, weitere Kontrollen laufen noch. Der Betreiber rechnet damit, dass der Reaktor morgen wieder ans Netz gehen kann. Wer in Zukunft Zugbegleiter, Polizisten, Feuerwehrleute oder Rettungskräfte angreift, soll härter bestraft werden. Das plant Justizministerin Hubig. Bei Angriffen auf Polizisten soll demnach die Mindeststrafe von 3 auf 6 Monate Freiheitsstrafe steigen. Gleiches soll für Bahnpersonal und Energiemitarbeiter gelten. Der Gesetzentwurf soll in den nächsten Wochen ins Kabinett. Aus dem Lech hat man jetzt zwischen Lechbruck und Steingarten ein Auto gezogen, das vor Jahrzehnten versenkt worden ist. Das rote Auto mit Kennzeichen ist aus dem Landkreis Ost.

0: Allgäu und ist stark verwittert. Die AU-Plakette ist im August 1990 abgelaufen. Die Polizei geht von einem Diebstahl zwischen 1988 und 1990 aus und sucht jetzt nach Zeugen, die sich an einen ähnlichen Vorfall erinnern. Eine Strafe droht keinem mehr, da die Taten verjährt sind.
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1: Gute Nachrichten von den Straßen in Mainfranken. Aktuell keine Störungsmeldung, ihr habt freie Fahrt. Und sollte euch etwas auffallen oder ihr etwas bemerken, ruft uns einfach kostenfrei auf 0800 30 80 700 an.
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1: Bis 24 Uhr sind wir noch zusammen mit den besten Kuschelklassikern hier auf Radio Charivari. Ja, und ihr könnt ja die Sendung mitgestalten. Wenn ihr ja euch bemerkbar machen wollt oder Grüße habt, dann schickt uns einfach eine WhatsApp ins Studio. Die Nummer gibt's auf www.meinscharivari.de und dann kümmern wir uns drum. Hier ist Robin Gibb und Juliet.

Ganz easy, die Commodores. Ja, die Nummer gibt's auch nochmal als Remake von Faith No More. Also ich hab das Original lieber. Ich weiß nicht, wie es euch so geht. Apropos Original, wir schauen jetzt mal ganz original auch auf unser Kalenderblatt und stellen fest, was ist heute alles? Heute ist zum Beispiel ja der Sammelsteinetag. Ja, das kann durchaus ein schweres Hobby werden. Ja, am Sammelsteinetag wird es Zeit, in die Natur zu ziehen und neue Steine für eure Sammlung zu suchen, ja. Und falls ihr noch gar keine Steinesammlung habt, dann ist der Sammelsteinetag die perfekte Gelegenheit, eine eigene Steinesammlung ja, zu kreieren, ne? Oder Schotter oder nein. Ja, was haben wir heute sonst noch? Heute haben wir auch noch Tag der berufstätigen Eltern unter anderem. Der Tag der berufstätigen Eltern, da feiert die Eltern, welche das ganze Jahr über hart arbeiten, um für ihre Familien zu sorgen. Ja, dann haben wir heute auch noch den Lese-ein-E-Book-Tag. Der internationale Lese-ein-E-Book-Tag, der wurde im Jahr 2014 von der großen E-Book-Plattform Overdrive ins Leben gerufen. Ja, ganz klar, ne? Was hat es zum Ziel? Ihr sollt ein E-Book lesen. Und Namenstage haben heute unter anderem Isabel, Juli, Julita, Nela, Conny, Nelio, Cornelius, Mila, Cyprien, da stolper ich immer so ein bisschen, Eva Maria und Milena, um mal wieder ein paar zu nennen, am 259. Tag der 38. Kalenderwoche. Im Sternzeichen immer noch Jungfrau, im Ohr jetzt Lady Gaga und Hold My Hand.

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20: Die Nacht, die klart auf, örtlich bildet sich Nebel. Die Temperaturen sinken auf 10 bis 7 Grad. Werfen wir mal einen Blick nach Waldbrunn im Landkreis Würzburg. Da haben wir noch 9 Grad und in Würzburg am Berliner Ring noch 15 Grad. Der Charivari-Wettertrend. In den morgigen Tag starten wir mit viel Sonnenschein. In der zweiten Tageshälfte entstehen einige Quellwolken. Die Höchstwerte erreichen im böigen Westwind 20 bis 23 Grad. Am Freitag bekommen wir dann bei rund 20 Grad öfter Wolken, aber nur selten schwache Schauer. Samstags wird es recht sonnig und etwas wärmer. Am Sonntag erwartet uns von der Rhön her wieder mehr Wolken und vereinzelt Regen. Die Temperaturen gehen leicht zurück.
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20: Ein Blick auf die Straßen in Mainfranken und gute Nachrichten. Aktuell keine Störungsmeldung, ihr habt freie Fahrt. Und ihr wisst ja, sollte euch was auffallen, dann ruft uns einfach kostenfrei an. Die 0800 30 80 700. Mit Tom Böttcher und das hier ist David Bowie. This is not America. Bitteschön. 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

Madonna und Cherry auf Radio Charivari, Radiophonie. Ja, und gleich gibt's die letzten Grüße für heute. Und zwar einmal von der Diana. Die Diana möchte ihren Walter grüßen, der noch bis um 4 Uhr früh zu tun hat. Er darf noch arbeiten, ja. Und wir sind bei ihm in Gedanken. Sie vor allen Dingen auch. Sie wollte ihm nämlich sagen, dass sie an ihn denkt und ihn ganz doll lieb hat. Ja, und dann haben wir auch noch von dem Alex Grüße, der Alex möchte alle grüßen, die ihn kennen, seine ganze Familie und ganz besonders seine Frau, die Friederike oder auch kurz Freddy. Ja, und das war's dann auch für heute. Ich verrate euch noch, was es bis Mitternacht zu hören gibt. Ja, ein paar Takte Zuccaro und Paul Young mit Senza una Donna. Dann haben wir noch Teddy Swims mit Lose Control und jetzt gleich Elton John. I guess that's why they call it the blues. Ja, auf Radio Charivari. Ja, eine gute Nacht wünsche ich euch und würde mich freuen, wenn wir uns morgen Abend wieder hören. Ihr wisst ja, um 22 Uhr ist es dann wieder soweit.

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11: In der Nacht, da klart es auf, örtlich breitet sich Nebel aus und die Temperaturen sinken auf 10 bis 7 Grad. Aktuell in Hettstadt im Landkreis Würzburg, da hat es noch 13 Grad und in Würzburg, ja, am Jule-Spital, da messen wir noch etwas über 15 Grad. Der Charivari-Wettertrend. In den morgigen Tag starten wir mit viel Sonnenschein. In der zweiten Tageshälfte entstehen einige Quellwolken. Die Höchstwerte erreichen im böigen Westwind 20 bis 23 Grad. Freitags bekommen wir bei rund 20 Grad öfter mal Wolken, aber nur selten schwache Schauer. Am Samstag wird es dann recht sonnig und etwas wärmer. Sonntags erwarten uns von der Rhön her wieder mehr Wolken und vereinzelt Regen. Die Temperaturen, die gehen leicht zurück.
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12: Ich bin Christian Lang. Wie sollen die Entlastungen bei den hohen Spritpreisen aussehen? Bundeswirtschaftsministerin Reiche schlägt vor, die Mehrwertsteuer für Kraftstoffe vorübergehend von 19% auf 7% zu senken. Eine solche Senkung könnte direkt an der Zapfsäule ansetzen, sagte sie am Rande eines G20-Treffens in den USA. Einen Spritpreisdeckel oder eine Übergewinnsteuer auf Extraprofite der Mineralölkonzerne lehnt sie ab. 4 Tage vor der Landtagswahl in Mecklenburg-Vorpommern haben sich SPD-Ministerpräsidentin Schwesig und ihr Herausforderer von der AfD Holm zu einem TV-Duell getroffen. Vor allem Schwesig, die in den letzten Umfragen mit ihrer SPD aufgeholt hatte, war im Angriffsmodus.
13: Der Ton war schnell gesetzt. Schon beim ersten Thema Bildung warf Herausforderer Holm der Ministerpräsidentin Versagen vor. Schwesig klagte beim Thema Migration über Hass und Hetze der AfD. Holm machte ein Versagen der Politik für das ausländerfeindliche Klima verantwortlich. Würden erst alle illegalen Einwanderer abgeschoben, werde es schnell wieder besser, meinte er. Auffällig war, oft redeten die Kandidaten aneinander vorbei und immer wieder beschuldigten sie sich gegenseitig der Lüge.
12: Die Bundesregierung will härter gegen Sozialleistungsmissbrauch vorgehen. Ein 10-Punkte-Plan soll noch bis Ende des Jahres umgesetzt werden. Ziel ist es unter anderem, Anreize zu verringern, nur wegen Sozialleistungen nach Deutschland zu kommen. Außerdem soll künftig die Grundsicherung gestrichen werden können, wenn jemand per Haftbefehl gesucht wird. Zum Fußball. Trotz schwacher Chancenverwertung ist Bayer Leverkusen mit einem Heimsieg in der Euroleague gestartet. Beim ersten internationalen Auftritt unter ihrem neuen Trainer Martinez setzte sich die Werkself mit 2:0 gegen den slowenischen Fußballmeister NK Celje durch. Am 15. Oktober geht's für Leverkusen in der Euroleague weiter. Dann muss man gegen Lech Posen ran.
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16: Ich bin Christian Lang. Bundeswirtschaftsministerin Reiche schlägt zur Entlastung der Autofahrer vor, die Mehrwertsteuer für Kraftstoffe vorübergehend von 19% auf 7% zu senken. Eine solche Senkung könnte dort ansetzen, wo die Belastung unmittelbar spürbar sei, nämlich direkt an der Zapfsäule. Das sagte die CDU-Politikerin in den USA am Rande eines G20-Energieministertreffens.
17: Die Regierung berate gerade, was schnell und spürbar helfe gegen die hohen Spritpreise, so Reiche. Der Vorteil einer Mehrwertsteuersenkung auf Sprit aus Sicht der Wirtschaftsministerin, sie würde sofort mit der Einführung wirken. Außerdem werde, so Reiche, weiter eine gezielte Entlastung des mittelständischen Transportgewerbes geprüft. Die SPD macht sich eher für einen Spritpreisdeckel und eine Übergewinnsteuer für Mineralölkonzerne stark. Beides lehnt Reiche ab. Ein Spritpreisdeckel, so Reiche, sei schon in anderen Ländern gescheitert und eine Übergewinnsteuer mit rechtlichen Unsicherheiten behaftet.
16: Die Bundesregierung will härter gegen Sozialleistungsmissbrauch vorgehen. Ein 10-Punkte-Plan soll noch bis Ende des Jahres umgesetzt werden. Ziel ist es unter anderem, Anreize zu verringern, nur wegen Sozialleistungen nach Deutschland zu kommen. Außerdem soll künftig die Grundsicherung gestrichen werden können, wenn jemand per Haftbefehl gesucht wird. Soziale Netzwerke sollen für Kinder unter 13 Jahren in der EU künftig tabu sein. Das wünscht sich EU-Kommissionspräsidentin von der Leyen. Am Donnerstag will sie in Straßburg den formellen Vorschlag der EU-Kommission vorstellen. Bevor ein Mindestalter wirklich kommt, müssen aber noch das EU-Parlament und die Mitgliedstaaten zustimmen. Das kann Monate oder sogar Jahre dauern. Aus dem Lech hat man jetzt zwischen Lechbruck und Steingaden ein Auto gezogen, das vor Jahrzehnten versenkt worden ist. Das rote Auto mit Kennzeichen ist aus dem Landkreis Ostallgäu und ist stark verwittert. Die AU-Plakette ist im August 1990 abgelaufen. Die Polizei geht von einem Diebstahl zwischen 1988 und 1990 aus und sucht jetzt nach Zeugen, die sich an einen ähnlichen Vorfall erinnern. Eine Strafe droht keinem mehr, da die Taten verjährt sind.
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11: Ich bin Christian Lang. In den USA haben sowohl der Senat als auch das Repräsentantenhaus für ein neues Sanktionsgesetz gegen Russland gestimmt. Damit sollen russische Politiker und Unternehmer härter getroffen und vor allem die Öl- und Gasexporte eingeschränkt werden. Damit finanziert Russland seinen Angriffskrieg gegen die Ukraine. Im Repräsentantenhaus bekam das Gesetz eine breite Mehrheit von 262 zu 159 Stimmen. Jetzt geht es zur Unterschrift an US-Präsident Trump, der bereits seine Zustimmung signalisiert hat. 4 Tage vor der Landtagswahl in Mecklenburg-Vorpommern haben sich SPD-Ministerpräsidentin Schwesig und ihr Herausforderer von der AfD, Holm, ein TV-Duell geliefert. Vor allem Schwesig, die in den letzten Umfragen mit ihrer SPD aufgeholt hatte, war im Angriffsmodus. Schwesig beklagte beim Thema Migration, dass die AfD Hass und Hetze verbreitet. Die Bundesregierung will härter gegen Sozialleistungsmissbrauch vorgehen. Ein 10-Punkte-Plan soll noch bis Ende des Jahres umgesetzt werden. Ziel ist es unter anderem, Anreize zu verringern, nur wegen Sozialleistungen nach Deutschland zu kommen. Außerdem soll künftig die Grundsicherung gestrichen werden können, wenn jemand per Haftbefehl gesucht wird. Die Ära von Jürgen Klopp geht jetzt so richtig los. In genau einer Woche feiert Klopp seine Premiere als Bundestrainer beim Spiel gegen die Niederlande. Heute Vormittag um 10 stellt er den Kader für seine ersten 4 Spiele vor. Thomas Bremser berichtet.
12: Wem schenkt Jürgen Klopp sein Vertrauen für den Neustart? Über 50 Spieler haben sein Interesse geweckt, rund 30 von ihnen will er für die ersten Spiele einladen. Deutlich mehr, als der Fußballverband zulässt. Deshalb müssen einige wohl vereinzelt von der Tribüne aus zuschauen. Der neue Bundestrainer möchte möglichst viele Spieler kennenlernen. Joshua Kimmich dürfte Kapitän bleiben. Im Tor wird wohl wieder Marc-André Ter Stegen stehen, der lange verletzt war. Spannend ist auch, welche jungen Spieler unter Klopp ihr Debüt feiern werden.
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